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1: Ich bin Moritz Einzel. Nach der Festnahme des früheren Präsidenten des Bundesnachrichtendienstes Hanning hat der Chef des parlamentarischen Kontrollgremiums umfassende Aufklärung gefordert. Der CDU-Politiker Henrich Mann sagte in der ARD, die Vorwürfe gingen in Richtung Landesverrat.
2: Und das bei einem hochrangigen Funktionsträger, der jetzt 20 Jahre nicht mehr im Amte ist. Aber trotzdem muss das mit Blick auf die Zukunft jetzt wirklich heißen, aufklären und keinen Stein im Zweifel auf dem anderen lassen.
1: Heute soll Hanning dem Haftrichter vorgeführt werden. Er soll versucht haben, geheime Informationen als Berater zu Geld zu machen. Entsetzen bei den meisten Bundesparteien nach der Wahl des AfD-Politikers Rausch zum Landtagspräsidenten in Sachsen-Anhalt. Die SPD-Fraktion kam am Abend zu einem Protestmarsch in Berlin zusammen. Verteidigungsminister Pistorius kritisierte insbesondere, dass Rausch 4 Stimmen mehr bekam als erwartet, womöglich aus der CDU.
3: Das ist ein Desaster für einen Teil der demokratischen Mitte. Ich hätte mir das nicht vorstellen können und bin entsprechend entsetzt. Ich frage mich auch wirklich, was in der CDU Sachsen-Anhalt vor sich geht.
1: Unionsfraktionschef Frei wies die Vorwürfe zurück.
4: Es gibt Anlass zu allergrößter Besorgnis. Ich will aber auch darauf hinweisen, dass das, was Sie jetzt angesprochen haben und was auch zu lesen ist, reine Spekulation ist. Und ich lasse mich auf eine solche Spekulation nicht ein.
1: Tobias Rausch ist der erste Parlamentspräsident der AfD. Nach der gescheiterten Hinrichtung im US-Bundesstaat Tennessee ist die verurteilte Christa Pike wieder bei Bewusstsein. Das haben ihre Anwälte mitgeteilt. Demnach kann Pike auch sprechen. Die 50-Jährige wird weiter intensivmedizinisch behandelt. Sie hatte letzte Woche 2 Giftspritzen überlebt. FC Bayern-Stürmer Harry Kane hat mal wieder geliefert, auch bei der englischen Fußballnationalmannschaft. Beim 3:0 der Three Lions gegen Tschechien in der Nations League erzielte Kane 2 Tore. Auch Weltmeister Spanien hat wieder gewonnen, 2:1 in Kroatien.
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2: Gleich geht's los.
3: Diesmal geht es in die Kaiserstadt Wien. Wir besuchen die legendären K&K-Hoflieferanten. Freuen Sie sich also auf besondere Handwerker, die einst für diesen Kaiserhof geliefert haben, für Sisi und Co. Da ist zum Beispiel der Schmuck für Sisi oder auch die Champagnergläser für die feinen Herrschaften, die Bettwäsche und so weiter. Dahinter stecken ganz, ganz spannende Geschichten, die wir heute ein wenig aufrollen werden auf unserem Rundgang durch Wien. Und wir reden natürlich auch über den Wiener Schmäh, über die Fiakerfahrer, über die Operette, den Opernball, über das legendäre Café Sacher und das Ronacher Theater. Und dabei treffen wir Menschen, die wir so schnell nicht wieder vergessen werden, wie unter anderem auch diese reizende Dame aus dem Herzen von Wien.
4: Liebe Damen und Herren, hier ist die Linen-Lady, die schwäbische Jungfrau aus Wien. Ich freue mich sehr, dass ich zu Ihnen sprechen kann, ein bisschen über unser Geschäft erzählen kann, nachdem wir schon 300 Jahre alt sind, also auf nach Wien.
3: Auf nach Wien, in die Kaiserstadt. Heute mit viel Nostalgie, also schenken Sie sich was Schönes ein in der Kaffeetasse. Wir legen auch musikalisch nämlich heute mal die Nadel extrem in die Rillen. Viel Spaß und

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1: Ich bin Moritz Einzel. Nach der Wahl des ersten AfD-Landtagspräsidenten hat sich die Bundestagsfraktion der SPD zu einem Protestmarsch in Berlin versammelt. Die Abgeordneten liefen gemeinsam vom Bundestag zum Bebelplatz, dem Ort der Bücherverbrennung nach der Machtergreifung der Nationalsozialisten. Bundesverteidigungsminister Pistorius sprach von einem Tag der Wut.
2: Das, was wir heute erlebt haben, ist ein einzigartiger Tabubruch der parlamentarischen Demokratie, den wir in dieser Form seit mehr als 90 Jahren nicht erlebt haben. Nämlich, dass Demokratinnen und Demokraten, Rechtsextremisten und Faschisten als Steigbügelhalter gedient haben, liebe Freunde.
1: Der AfD-Politiker Rausch war gestern zum Landtag.

0: Bundestagspräsidenten von Sachsen-Anhalt gewählt worden. Dabei erhielt er 4 Stimmen mehr als AfD und BSW im Landtag zusammen haben. Spekuliert wird, dass es Abweichler in der CDU-Fraktion gegeben haben könnte. Der Chef des parlamentarischen Kontrollgremiums Henrich Mann hat sich entsetzt über den Spionageverdachtsfall rund um Ex-BND-Chef Hanning gezeigt. Im ZDF sagte der CDU-Politiker,
1: dass so jemand, der so lange in führender Verantwortung war, die Grundwerte, für die unsere Sicherheitsbehörden stehen, aber auch die vielen Menschen im Haus, dass so jemand das mit Füßen tritt und letzten Endes auch das Land verrät, das, so der Verdacht jedenfalls, das ist wirklich was man nicht begreifen kann.
0: Hanning war gestern festgenommen worden, unter anderem, weil er versucht haben soll, Geheimdokumente als Berater zu Geld zu machen. Heute soll der 80-Jährige vor den Haftrichter kommen. Heute, vor genau 3 Jahren, hat die Hamas Israel überfallen und mehr als 1200 Menschen getötet. Weltweit wird heute an die Opfer erinnert. Unter anderem werden am frühen Morgen auf dem Gelände des Nova Musikfestivals tausende Teilnehmer zu einer Gedenkveranstaltung erwartet. Dort hatten die Terroristen mehr als 360 Menschen ermordet. Dritter Sieg im 4. Nations League-Spiel für Englands Fußballnationalmannschaft. Der WM-Dritte hat gegen Tschechien mit 3:0 gewonnen. 2 Treffer erzielte FC Bayern-Stürmer Harry Kane.
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3: Das ist die Radioreise, die Sie zu neuen Horizonten bringt und damit Reiselust wecken soll. Im Studio Alexander Tauscher, herzlich willkommen hier bei uns in dieser Show. Heute erleben wir die Kaiserstadt Wien, ganz im Zeichen von K&K. Wir besuchen nämlich einige der legendären ehemaligen Hoflieferanten. Was das für besondere Unternehmen sind, erklärt uns zu Beginn gleich unser Guide Ilse Heigert, die uns heute von Station zu Station auch begleiten wird. Also heute mal kein klassischer Rundgang durch Wien, sondern eben eine Reise auf den Spuren der einstigen Monarchie. Und das natürlich auch musikalisch, mit Liedern aus Wien, Liedern über Wien, Wiener Melodien, die ja um die Welt gingen. Und dazu gehört natürlich auch der legendäre Kaiserwalzer. Und jetzt stimmt uns zunächst mal Peter Minnich ein auf die Stadt, bei der im Himmel ja so viele Geigen hängen sollen.
4: Nein.

0: Hallo, herzlich willkommen in Wien auf den Spuren der Traditionshäuser in Wien. Ich spreche von den sogenannten K&K-Hoflieferanten, kaiserlich und königlich, Doppelmonarchie mit Ungarn. Die Tradition geht zurück bis ins 18. Jahrhundert. Als besondere Familienunternehmen, die hohe qualitative Produkte hergestellt haben und das Kaiserhaus damit beliefert haben. Und haben sie das über einige Jahre hin besonders gut gemacht und die kaiserliche Familie war zufrieden damit, dann wurde ihnen ein Titel verliehen und das ist eben der K&K Hoflieferant. Der Titel wurde vom Kaiser persönlich verliehen. Der Titel ist auch nicht nur eine Ehre, sondern auch eine Verpflichtung, kostet auch was und zwar nicht zu knapp, also man musste hohe Steuern zahlen. Wir haben bis heute in Wien ungefähr 2 Dutzend Geschäfte, die noch überlebt haben, die sich teilweise auch eben ehemalige K&K-Hoflieferanten nennen. Und die, muss man schon sagen, in Wien einen sehr guten Ruf haben. Kniesche, ein Herrenschneider, der also wirklich die exklusivsten Anzüge immer noch macht. Ein Wiener, der keinen Anzug von Kniesche hat. Naja, also da schaut man schon ein bisschen komisch heutzutage. Ja, also mal irgendwas muss man haben. Es gibt den Demel, ganz bekannter Hofzuckerbäcker, der auch ganz berühmt war, weil er die Sissi, Kaiserin Elisabeth, mit ihren Lieblingssüßigkeiten versorgt hat. Und das waren kandierte Veilchen.
1: Also so essbare Blumen, ne?
0: Essbare Blumen, genau. Die wurden also in Zucker konfiert, kandiert. Das heißt eigentlich, schmeckt man, glaube ich, die Blütenblätter gar nicht. Auch Rosenblätter kandiert, die hat sie geliebt. Ja, die hat sie immer so daneben genascht. Wir wissen aber, dass die Sissi ja sehr auf ihre Figur bedacht war. Die war ja überschlank, ja. Also eine Taille von nicht mal 50 Zentimetern.
1: Wahnsinn.
0: Ja, also heutzutage würde man sie ein Topmodel nennen. Die war auch groß, hat auch alles für diese Figur getan, aber ab und zu hat sie sich kleine Sünden gegönnt.
1: Hat sie viel Sport gemacht?
0: Ja, sie hat unglaublich viel Sport gemacht. Sie hat einen eigenen Gymnastikraum gehabt in ihren Schlössern, in Schloss Schönbrunn, in der Hofburg. Sie ist sehr viel geritten, das war ihre große Leidenschaft. Sie ist wandern gegangen und sie ist so gelaufen, dass ihre Hofdamen, die waren meistens ein bisschen rundlicher, so nach der Zeitmode, immer schnaufend hinter ihr hergehechelt sind, ja, und sozusagen das verflucht haben, dass sie da mitgehen müssen. Also sie war ununterbrochen unterwegs, um ihr gutes Aussehen zu erhalten. Schlumberger, die Sektmarke in Österreich, auch seit den 1820er Jahren, war früher österreichischer Champagner. Wird auch nach der traditionellen Champagner-Methode hergestellt, also Flaschengärung, gerüttelt und so weiter, kann man sogar besichtigen in Wien. Kellereien, ja, werden nur österreichische Trauben verwendet. Schuster, einem Schuhmacher, Rudolf Scheer und Söhne.

0: Krone mit einem wunderschönen Wappen vor dem Geschäft. Der hat die Schuhe für die kaiserliche Familie hergestellt und der hat heute noch die Leisten von Kaiser Franz Josef aufbewahrt. Die kann man auch anschauen, wenn man in das Geschäft reingeht. Man sieht also, wie eigentlich klein und zart die Füße des Kaisers waren. Und wir gehen auch noch vorbei am sehr bekannten und berühmten Schwarzen Kamel. Ein Delikatessenladen eigentlich, Restaurant, Weinlieferant des Hofs und heute berühmt für seinen Beinschinken mit Krähen. Was ist Krähen?
1: Meerrettich. Nicht als Masse mit saurer Sahne, sondern der geraspelte.
0: Richtig, der muss ganz
1: ist typisch,
0: frisch,
1: ja?
0: Wir sagen gerissen sein.
1: Gerissen
0: man
1: sein.
0: Muss Krähen reißen, nicht raspeln. Das ist absolut K&K. Also wenn man in Wien ein Frankfurter Würstel isst, dann braucht man Krähen dazu. Also Senf und Krähen. Und Sie wissen ja, dass die Wiener Würstchen in Wien Frankfurter heißen. Kennen Sie die Geschichte?
1: Na, ich weiß nur, dass es die unterschiedlichen Namen gibt. Ja,
0: genau. Außerhalb in der ganzen Welt heißen die Wiener Würstchen Wiener Würstchen. Ja? Bei uns heißen sie Frankfurter. Und zwar ganz einfach erklärt, das war ein Frankfurter Metzgermeister, der im 19. Jahrhundert nach Wien gekommen ist und der hier diese Wurst erfunden hat und sie Frankfurter Wurst genannt hat, weil er aus Frankfurt kam. Ist dann aber wieder nach Frankfurt zurückgekommen, hat die Wurst mitgenommen und hat sie dort Wiener Wurst genannt, weil sie ja dort entstanden ist. Ja? Und so ist es dazu gekommen, dass das Wiener Würstchen überall Wiener Würstchen heißt, nur nicht in Wien, da heißt Frankfurt. Nur authentisch und echt mit Senf und Krähen und mit einem guten Kaisersemmerl dazu.
1: Ja, also Kaisersemmerl, das bleibt der Begriff, ja.
0: Das muss sein, ja. Also eine handgemachte Semmel ist halt einfach ganz was Spezielles und Tolles. Und der Kaiser hat das geliebt, der hat aber auch seine Salzstangerl geliebt, Kaiser Franz Josef, ja. Es ist halt alles irgendwie noch immer verwoben mit diesem Kaiserhaus, vor allem mit dem Kaiser Franz Josef und seiner Gattin. Wir wünschen uns eigentlich, dass wir noch eine Prinzessin hätten, aber ist schon lang vorbei die Zeit.
1: Ja. Das heißt ja auch, in Wien lebt der Kaiser, auch wenn er längst tot ist.
0: Ja. Das ist richtig, ja. Der lebt immer und überall.
1: Wien, Wien, nur du allein. Das ist genau unser Motto heute, auf den Spuren der K&K-Hoflieferanten in der Kaiserstadt. In bester Lage in der Kärntnerstraße im Herzen von Wien betreten wir jetzt ein Geschäft, ja, was wie ein kleines Museum wirkt. Gläser und Lampen, es glitzert und glänzt und es herrscht eine gediegene, ruhige Atmosphäre. Wir betreten nämlich die Luster- und Glasmanufaktur Lobmeier, ein Handwerksbetrieb mit mehr als 200 Jahren Geschichte. Ihre Auftraggeber lesen sich wie ein Who is Who der Weltgeschichte. Mao Zedong, der König von Siam, Ludwig II. Von Bayern, der spanische und der griechische Hof und natürlich auch das Kaiserhaus in Wien. Andreas Rath führt uns in einer Zeitreise durch sein Geschäft und musikalisch begleiten uns das Salonorchester Karl Grell mit der Komposition, wie passend, Schön war die Zeit und Peter Alexander mit seiner Hommage an die Kaiserstadt. Musik.

0: sein.
1: Herzlich willkommen bei uns bei Ihr und Lobmeier in unserem Stammhaus in der Wiener Kärntnerstraße. Meine zwei Cousins und ich, Johannes und Leonid, wir führen das jetzt in sechster Generation. Kaiser Franz Josef in Wien zum Hofball 1882. Zur gleichen Zeit gab es auch eine große elektrische Ausstellung in Wien. Wollte er die Hofburg schon komplett mit elektrischen Lustern bestückt haben. Deshalb waren wir auch hier die Ersten, die die repräsentative elektrische Luster gemacht haben. Ich kann Ihnen zeigen, wir fertigen heute nach wie vor das erste Trinkservice, das wir für die kaiserliche Hoftafel gemacht haben. Das war eben 1835.
2: Sieht aus wie ein elegantes Sektglas.
1: Ja, genau. Das ist quasi ein Sektglas. Es ist interessant natürlich zu sehen, dass die Formen damals viel kleiner waren, als man es heute gewohnt ist. Sowohl beim Sekt als auch beim Weinglas, auch beim Wasserbecher. Weil damals war es einfach unfein, quasi so viel eines Getränkes zu sich zu nehmen.
2: Wurde nachgegossen öfter mal.
1: Genau, es wurde erst einmal sehr oft nachgegossen, weil es waren genug quasi Bedienstete da. Wenn man quasi aus einem großen Humpen getrunken hat, dann galt man schnell als Säufer. Und das war eher natürlich ein zeremonielles Essen und Trinken. Und da sieht man auch in diesem sehr reich geschliffenen Sektglas, das wirklich vom Mundrand bis zum Fuß komplett überschliffen ist, also eigentlich wie ein Bergkristall oder wie ein Stein gearbeitet ist, das kaiserliche österreichische Wappen graviert. In einer unheimlich feinen und sehr seltenen Technik heute, in der Technik der Kupferradgravur. Da sind wir auch leider die letzten der namhaften Glaserzeuger, die das heute noch machen. Das ist eine alte Steinschneidetechnik, die seit Jahrhunderten quasi für das Gravieren in Stein und auch für das Gravieren in Glas verwendet wurde. Das sind handwerkliche Techniken, die zu einem Ergebnis führen, das man sonst

0: nicht mehr sieht.
1: Er kauft so etwas heute? Ist mir so Liebhaber oder doch ja. Vermögende Menschen?
0: Also dieses Hofburgservice, das wird natürlich von Liebhabern gekauft. Selten von Menschen, die ein besonderes Repräsentationsbedürfnis haben. Wirklich viel gekauft werden natürlich unsere bekannten Entwürfe, wie die Entwürfe aus der Wiener Werkstätte von Josef Hoffmann oder dann später Adolf Loos, Oswald Hertel. Das sind Klassiker, die stehen in Museumssammlungen auf der Welt. Museum of Modern Art zum Beispiel. Das heute überall in jeder Bar bekannte Martini-Glas ist ein Entwurf von Oswald Hertel, einem Wiener Architekten. Und der Oswald Hertel hat diese typische Martini-Glasform als Champagnerschale entworfen, 1925. Und das sind halt schon oft Aha-Erlebnisse für unsere Kunden, die kommen rein und sagen, ah, das Martini-Glas. Und wir sagen, ja, 1925. Und dann gehen die Augen auf natürlich. Ne?
1: Das ist Avantgarde gewesen, ja.
0: Ja, genau. Hier das Glas, das man auf jedem Aufkleber vor sich zerbrechlich auf Paketen findet, ist ein Entwurf von Ludwig Lobmeier aus 1856. Ne? Das ist diese ganz reduzierte Form.
1: Was zahlt man für so ein Glas oder auch so ein Champagnerglas in etwa?
0: Für ein glattes, schlichtes Glas in etwa 70 Euro. Das Champagnerglas aus dem Hofburgservice, da liegen wir schon ungefähr bei 1200 Euro.
1: Da muss auch nur der beste Champagner rein.
0: Da muss echt der Champagner rein, auf jeden Fall.
2: Champagner, Champagner für alle. Heute ist mir mal alles egal.
3: Wir besuchen heute berühmte Hoflieferanten der K&K-Monarchie. Dazu gehört zum Beispiel die Manufaktur Lobmeier. In zwei Werkstätten in Wien werden heute akribisch Gläser geschliffen und poliert und es werden diese eleganten Lampen, man sagt ja hier Luster, hergestellt. Die Entwürfe dazu stammen teilweise noch aus dem 19. Jahrhundert. Im Stammgeschäft im Herzen der Wiener Altstadt werden Gläser, Porzellan und Besteck verkauft. Hier hat uns Andreas Rath empfangen, einer der Gesellschafter, und wir stimmen uns mal auf die alte Zeit ein mit einer Parodie von Robert Kreis auf die Wiener Schmarren und lassen uns dann vom Wiener Festwalzer gedanklich übers Parkett tragen.

0: unsere Luster finden sich sehr viel in der Wiener Hofburg und natürlich auch im Sommerpalast Schönbrunn und in ganz vielen der Wiener Palais. Und unser Großvater hat zum Beispiel einen ganz wichtigen Lusterentwurf für die Metropolitan Opera in New York gemacht. Das sind diese Luster, die wir da in einer schönen Kaskade in unserem Lichthof im Geschäft gehängt haben.
1: So sternförmig sehen sie aus.
0: Sie sehen sternförmig aus, ja. Und das ist ganz richtig die Bemerkung, weil der Architekt, der Matt, der Harrison, hat unserem Großvater ein Buch damals geschickt, wo er eine Seite speziell markiert hat. In diesem Buch ging es um Astrologie. Auf dieser Seite war ein Foto eines quasi zerberstenden Sternes zu sehen. Und sie schauen wirklich so aus, als wäre es eine Sternenexplosion. Und die sind nach wie vor heute ein ganz, ganz beliebter Klassiker, der auch in vielen Wohnräumen zum Einsatz kommt. Man kann ihn eigentlich in einem Barockpalais genauso hängen wie in ein modernes Loft. Und er wird immer eine gute Figur machen.
1: Sind dann dieselbe in New York oder ein größerer dann? Oder sind es mehrere in der Metropolitan Opera?
0: Es sind mehrere und es sind auch zwei verschiedene Typen. Der Luster, den wir über der Kasse hängen haben in Messing, der stärker dieses Gepräge der 50er, 60er Jahre in sich trägt, das ist der Typus, der im Auditorium hängt und die hängen dort auch immer in Gruppen, weil die Met ist ein unheimlich großes Bauwerk. Sänger tun sich ja nicht ganz leicht, diesen Raum auch zu bespielen. Das heißt, wenn man in der Met gesungen hat, dann kann man überall singen.
1: Das ist ein Ritterschlag schon, ja.
0: Ja, genau, richtig.

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1: Man kann ungefähr sagen, dass der größte Luster, den wir da hängen haben, ist der kleinste, der in der Matte hängt.
2: Wahnsinn, Wahnsinn.
1: Naja, die Dimensionen sind dort ganz andere.
2: Ja. Die müssen auch mal wieder vom Staub befreit werden, oder gibt es da so Wege? Weil es ist ja doch alles Glas, muss ja auch strahlen. Ne?
1: Ja, die Regel ist so wie bei der Herstellung, Handarbeit walten zu lassen, auch beim Reinigen Handarbeit walten zu lassen. Wir machen das halt.

0: Das von Hand.
1: Mit riesigen Leitern?
0: Ja, natürlich in großen Gebäuden gibt es Seilwinden, wo die Luster zum Reinigen und zum Glühbirnenwechseln heruntergelassen werden können.
1: Es wirkt ja ohnehin also wie ein riesiges Museum hier. Abseits vom Museum im Haus, aber auch wenn man reinkommt, nur Luster. Also es ist ja wirklich sehr, sehr prunkvoll, glitzernd.
0: Ja, wir sind froh, dass wir hier eben noch in den wirklich original erhaltenen Räumen aus 1895 sind.
1: Gibt es auch bei jungen Menschen so eine Renaissance, diese Luster zu kaufen? Oder wird es eher nur bestaunt hier?
0: Nein, es gibt schon eine Renaissance, weil auch wenn ich mich mit sehr zeitgenössischen Möbeln einrichte, möchte ich manchmal einen Kontrapunkt haben. Und da kann ein sehr authentisch gebauter Barockluster zum Beispiel eine sehr gute Belebung im Raum bringen. Und was wirklich eine starke Renaissance ist, die zu bemerken ist, ist, dass junge Menschen ganz stark wieder das Bedürfnis nach Qualität und nach Authentizität haben. Ich arbeite mit sehr interessanten, international renommierten Designern, wie, weiß ich nicht, Michael Anastasiades oder Ilse Crawford.
1: Ich kann mir vorstellen, auch wenn Prominente hier in Wien sind, gerade auch zum Opernball, dass sie da immer vorbeischauen.
0: Ja, wir freuen uns sehr, sondern wir haben wirklich viele internationale Stammkunden. So wie Sie gesagt haben, die Wiener Oper oder auch andere Kulturinstitutionen, auch die Museen, ziehen immer wieder Leute an, die oft auch von weit her kommen, um in die Oper zu gehen. Und es passiert uns nicht selten, dass Kunden reinkommen und sagen, ja, morgen gehe ich in die Oper, ich komme jetzt vom Flughafen, aber zuerst muss ich einmal zu euch kommen. Und das ist wahnsinnig schön für uns, weil es schon heißt, dass wir eben nicht nur quasi Souvenirs machen, sondern dass die von uns Dinge mitnehmen, mit denen sie leben und die sie wirklich täglich erfreuen.
1: Das alles produzieren Sie jetzt hier oder haben Sie eine externe Produktionswerkstatt?
0: Also wir haben überhaupt erst seit den 1930er Jahren eigene Werkstätten. Davor haben wir alles im Verlag gemacht.
1: Haben Sie bei sich zu Hause auch eine dieser Luster hängen?
0: Ja, ich habe ein Glück. Ich habe mal einen wunderschönen alten Historismus-Luster aus unserer Fertigung erstanden. So einen habe ich, ein bisschen einen älteren, einen Spätbiedermeier auch. Und dann noch ein paar kleinere Modelle. Und ich schätze es auch wahnsinnig, es eben zu kombinieren mit ganz zeitgenössischen Möbeln. Zum Beispiel auch ein Sideboard von USM Haller, das dann einen wahnsinnig guten Kontrast bietet. Dieses schlichte quasi Blechmöbel zusammen mit einem sehr ausgefeilten Luster an der Decke. Da gibt ein sehr schönes Spannungsfeld.
2: Ja, der Mann hat Geschmack. Andreas Rath von Lobmeier, einem der legendären K&K-Hoflieferanten. Als ich bei der Ankunft in Wien ins Taxi stieg, da sagte mir der Chauffeur so ganz charmant, die Deutschen seien hier nicht ganz so wahnsinnig beliebt in Wien. Ja, das wird seine Gründe haben, vielleicht ja auch in der jüngeren Geschichte des 20. Jahrhunderts. Ich sagte ihm, dass wir aber auf jeden Fall die Wiener so sehr mögen und ich vor allem auch. Ja, dieser Dialekt, die Ausdrucksweise, der Humor, wobei ja der Wiener nicht immer so charmant ist wie einst Herr Peter Alexander in seiner Fernsehshow. Der Wiener kann auch mal austeilen. Das kommt aber von Herzen, wird uns gleich Ilse Heigert erklären. Denn wir trafen unterwegs auch noch eine Frau, die sagte zu unserem Guide, zur Ilse, sie sei eine, Zitat, geschlamperte Frau. Also, Heinz Konrad stimmt uns ein auf die Wiener Granteln und das große Wiener Walzerorchester, das sorgt für Schmäh.
3: Na, Fräulein, na, wie haben wir's denn? Na, Hupfensoffer. Jawohl, ein schönes Viertel hätte ich für Ihnen. Haha, da hätten Sie lieber das Herberl, na, bitte sehr.
1: Sie sind eine geschlamperte Frau, das klingt so charmant so.
4: Na, sie sind so schlampert, hat sie zu mir gesagt. Und sie hat recht, ja, stimmt, ich bin schlampert. Und wenn man so charmant sagt, ja, und vor allem so eine ältere Dame, ist das einfach nur schön, ja. Weil man weiß, sie mag einen. Sie würde es nie sagen, wenn sie einen nicht, sie würde mich keines Kommentars würdigen. Aber wenn sie zu mir sagt, na, sie sind aber schlampert, weiß ich, hey, die mag mich. Ja. Ja? Also das ist so ein bisschen der Wiener Schmäh. Da muss man sich dran gewöhnen, ja, wenn man von außen kommt. Es ist nicht immer so leicht erkennbar, wie das jetzt gemeint ist. Ich kann es nur allen Zuhörern empfehlen, lassen Sie sich nicht zu sehr davon verwirren. Ja? Steigen Sie drauf ein, machen Sie einfach Schmähs zurück. Ja. Die Wiener können das vertragen, die verstehen das.
1: Auch der Ausdruck Freunet,
4: glaube ich, ja, ist auch so. Freunet, genau. Freunet, Baba und Freunet. Ja? Also tschüss und mach's gut und pass auf dich auf. So sagt man das in Wien. Aber es gibt auch so wunderschöne Ausdrücke wie zum Beispiel Hupf in Gatschen, Schlager Wön. Das heißt also hüpf oder spring in den Schlamm, erzeuge eine Welle. Heißt sowas wie geh weg. Also schleich dich, lass mich in Ruhe. Hupf in Gatschen, Schlager Wön. Das ist ein ganz schönes Beispiel für Wiener Dialekt. Ja. Wurde besungen von, ich glaube, Wolfgang Ambros war das. Ja. Also so der Austropop der 80er, 70er, 80er Jahre, Ambros, Fendrich, Danzer.
1: Danzer, ja.
4: Ja, das Café Havelka ist gleich ums Eck. Das war sein Stammcafé. Und da gibt es ja dieses berühmte Lied, der Nackerte im Havelka. Ja, auch ein Traditionscaféhaus.
1: Wir sind jetzt ja auch vor den Fiakerfahrern. Auch die können ja mal derb sein, aber in der Regel doch charmant.
4: Absolut, genau das ist.

0: Sie sind ganz typisch mit dieser Melone bekleidet und das sind ganz eigene Menschen. Die wirken auch ein bisschen derb, sind aber reizend, erzählen den Leuten ein bisschen was über Wien während der Fiakerfahrt, geben so ein Stück Kultur weiter. Natürlich ist der Fiaker heutzutage kein normales Fortbewegungsmittel mehr, sondern nur mehr für Gäste da. Ja. Aber es ist schon ein Erlebnis, das zu machen und sich ein bisschen mit diesem Fiaker Fahrer dann auch, der heißt ja auch Fiaker, einzulassen.
1: Also ist nicht nur Kitsch, wenn man sich hier auf so einen Fiaker einlässt, ja?
0: Nein, absolut nicht. Und Sie sehen auch diesen Mantel, ja? Das ist der typische Mantel der Fiakerfahrer, ganz robuster Ledermantel. Und das ist nicht Kitsch, das ist ein Stück Geschichte. Es ist nicht billig, ein Stück Wiener Geschichte zu erleben, ja? Aber es zahlt sich auf jeden Fall aus, weil es einfach eine ganz andere Perspektive ist, aus der man Wien erleben kann.
2: Das ist ja Fiaker.
0: So eine halbe Stunde ungefähr fährt man da und wenn man sich zu viert das teilt, dann ist es ungefähr 20 Euro pro Person. Man kann auch Touren im Fiaker machen, vom Fiaker aus dann die Ringstraße erklären, ja. Die Hofburg, man fährt an der Hofburg vorbei am Stephansdom, über den Graben. Also man sieht alles, was sozusagen wichtig ist für Wien, was die großen Sehenswürdigkeiten sind und in einer ganz ruhigen, entspannten Atmosphäre schaukelt man so dahin.
3: Ein Kutscher, das kann ja jeder werden. Aber fahren, das geht.

0: Jahre Kind, ein Fiaker, wie man nicht alle Tag findet.
1: Musik in Wien, das ist Tradition pur. Wien ist die Weltstadt der Musik, die Atmosphäre damals. Es war in Wien so, dass Künstler also wirklich vom Kaiserhaus unterstützt wurden und sehr viele Künstler aus diesem Grund Musiker, Komponisten nach Wien gekommen sind, weil sich hier gut gelebt und gearbeitet hat. Die Operette, das ist natürlich Wien des 19. Jahrhunderts. Walzer, Operette, Johann Strauss, Sohn, damit untrennbar verbunden. Die Fledermaus immer noch die berühmteste natürlich. Das war damals Popmusik, das war das Moderne, das war zeitgenössische Kunst und vor allem war es Entertainment. Die Leute haben getanzt, die haben das geliebt, auf die leichte Kost. Es waren schwierige Kriege, es gab Napoleon Anfang des 19. Jahrhunderts und danach hat man sich so ein bisschen in diese Walzerseligkeit hineinbegeben. Nach dem Wiener Kongress hat sich das entwickelt. Zuerst war der Walzertanz ja ein Skandal, ja? Weil man hat sich festgehalten. Man durfte einen fremden Mann, eine fremde Frau einfach so umarmen. Unglaublich. Ja? Früher hat man immer nur so mit den Fingerspitzen sich berührt bei einem Menuett. Von den, man sagt jetzt, unteren Klassen, ja, hat sich dann Polka und Walzer so entwickelt. Und der Siegeszug des Walzers kam also nach dem Wiener Kongress, weil da ist es salon- und hoffähig geworden, Walzer zu tanzen. Und so hat es auch in höhere Kreise Einzug genommen. Und Wien war im Walzerrausch, im Walzertaumel bis zum Ende des 19. Jahrhunderts. Und der Rockstar, der Popstar war Johann Strauss. Sohn, der war so bekannt und so beliebt und so schön, der fesche Schani, wie er geheißen hat, war sein Spitzname, dass die Mädchen und Damen reihenweise in Ohnmacht gefallen sind.
2: Sah so gut aus, ja.
1: Er war wirklich schön. Er hatte einen großen, gezwirbelten Schnurrbart, also so einen ganz typischen Schnurrbart, wallendes, schwarzes Haar, schwarze Locken, groß, schlank. Er war 13 Mal verlobt, 3 Mal verheiratet, mehr muss man nicht sagen.
3: Ach, wie so herrlich zu schauen sind all die lieblichen Frauen.
2: Also viele unbekannte Operetten, die heute gar nicht mehr gespielt werden. Die Zirkusprinzessin, viele andere auch, die man gar nicht so kennt. Also es gibt ja nicht nur die Fledermaus und das Weiße Rössel, noch viel mehr.
1: Absolut viel mehr. Und es gibt ja die drei Epochen, die goldene, die silberne, die bronzene Operetten. Johann Strauss war das, dann war es Leha, dann war es dann Robert Stolz, wir haben das Weiße Rössel angesprochen. Aber es gibt sehr viele. Es gibt zum Beispiel von Karl Michael Zierer eine Operette, die heißt Der Fremdenführer. Ja,
2: bin ich passt zu dir.
1: Ja, passt zu mir, das gefällt mir sehr. Und diese Operetten werden auch immer wieder mal neu gespielt.
4: Der Klang der Operetten wird uns weiter begleiten und vor allem auch ganz entzückende Wiener. Gleich eine Frau, einfach goldig. Wie immer an dieser Stelle, auf Weiterhören.

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2: Richtet auf eure Lauscher, denn hier spricht der Tauscher. Der Alexander grüßt sie alle miteinander und wünscht auf diese Weise eine schöne Radioreise. Heute sind wir auf den Spuren der K&K-Hoflieferanten. Hier war der Kunde der Kaiser, und zwar der echte, am Hof. Der Kaiserhof brauchte für die festliche Tafel neben den feinen Gläsern und dem Besteck auch feine Tischdecken und im Schlafgemach feinste Wäsche. Das alles und noch viel mehr hat damals das Geschäft zur schwäbischen Jungfrau geliefert. Es befindet sich noch heute am Graben im ersten Bezirk im Inneren der Stadt Wien, also der Stephansdom gleich nebenan. Im Erdgeschoss empfing uns der vornehme Theodor Wanitschek. Seine Mutter Hanni empfing uns dann im Obergeschoss, das man mit einem ganz alten, ja fast schon nostalgischen Fahrstuhl erreicht. Uns hat die Hanni sehr beeindruckt, wie Sie gleich hören werden. Und Herbert Ernst Groh besingt passend die schönste Frau von Wien, ein Lied aus der Operette Hofball in Schönbrunn. Und dann kommt, na klar, eher der Johann Strauss mit der Polka, die auch passt. Künstlergruß.
3: Schönste Frau von Wien, meine Königin, heute spielt das Glück für uns den schönsten Walzer.
4: 1720 sind die Schwaben von Ulm heruntergefahren. Auf der Donau sind sie zum Schwarzen Meer gefahren. Da ist eine hier hängen geblieben und hat am seinerseitigen Lugeck, da war der Haarmarkt, seine Ware feil geboten. Alle, die nach Wien kamen, mussten dort einmal die Ware feil bieten. Das war Leinen. Und dann hat er Töchter gehabt, das geheißen, wir gehen zur schwäbischen Jungfrau. Weil Mädchen, die unverheiratet waren, waren Jungfrauen. Nicht, und zwar für die Ausstattung, für Trousseau sozusagen. Wir arbeiten auch heute sehr viel. Wir versuchen speziell zu Porzellan etwas passend zu machen. Wir richten mittlerweile ganze Häuser ein, wo wir dann eingeladen werden. Das macht jetzt meistens mein Sohn, der rumfährt, hingeht, spricht sich, was wo zu tun ist. Wir haben feine Qualitäten, unsere eigenen Designs auch. Ich habe sehr gute Mitarbeiter, die lange bei uns sind. Jetzt ist eine in Pension gegangen nach 37 Jahren.
2: Es ist ja wirklich wie ein Museum. Man kommt hier auch rein und hat das Gefühl, auch schon der Geruch, man ist in der alten Zeit.
4: Natürlich, es ist im Grunde genommen so, dass wir die alten Sachen schätzen und aufheben. Wir haben ein großes

0: Problem gehabt, 68 sind wir ausgebrannt, leider Gottes. Kein Mensch weiß, wieso es passiert ist. Es war damals die Anfrage von einem ausländischen Mann bei uns im Büro, ob wir das Geschäft verkaufen wollen. Vielleicht war es ein gelegtes Feuer, wir wissen es nicht. Aber traurig in jedem Fall, weil vieles unserer alten Schriften, unserer alten Sachen weg sind. Nicht? Man müsste die alle duplizieren und woanders noch aufheben.
1: Man findet sie im Original noch, also sie haben ja auch an den Hof geliefert. Da, wo Lobmeier die Gläser hingestellt hat, lag unter den Gläsern ja auch ihre Tischdecke. Wo überall?
0: Wir haben vor allem der Elisabeth Bettwäsche gemacht, aber sicherlich auch Tischwäsche geliefert. Und wir haben aus dem Bestand von einem guten Kunden auch eine Serviette rückwärts noch, die kann ich Ihnen zeigen, die ist ca. 1,20 Meter Quadrat. Und vergleichsweise ist die Serviette der Königin Elisabeth von England ein kleines Zwutschgerl.
1: Zwutschgerl ist, das muss man unserem Hörer erklären.
0: Klein. Zwutschgerl ist was Kleines, das ist ein Zwutschgerl. Ein kleines Kind ist ein Zwutschgerl. Vielleicht kommt es von Zwetschge, ich weiß es nicht.
1: Klingt sehr charmant.
0: Habe ich nicht überlegt noch, bitte.
2: Mein lieber Reuter Zwetschgenbaum,

0: Hand.
1: Ja, hier haben Sie zum Beispiel zu dem wunderbaren Service Courage von Augarten haben wir ein Tischtuch gestickt in schwarzem Leinen mit Drachen drauf, mit Gold und Rot und Rostrot. Und es ist doch wirklich ein phänomenaler Tisch. Hier haben wir die Daunendecken, da haben wir die verschiedenen Maria Theresia, Prinz Eugen und die Wiener Rose. Und die Jungferndecke ist unsere Eider-Daunendecke. Das ist die jungfräuliche Decke. Und wir hoffen, dass wir bestehen bleiben können, was uns sehr am Herzen liegt, weil wir sind ein Traditionsgeschäft. Und ich glaube, die alten Geschäfte sind die Landschaftsgärten einer Innenstadt. Was mich sehr traurig macht, ist, dass viele ausländische Kunden uns schon ansprechen und sagen, wie hat sich Wien verändert? Ich sehe die Geschäfte, die ich in Paris sehe, in Singapur sehe, in Südamerika sehe. Das ist nicht richtig. Man sollte ein paar wenige lassen. Wir tragen ja zum Ruf einer Stadt bei. Und wenn wir jetzt eine hohe Miete haben, müssen wir zusperren. Dann kommt herein vielleicht eines Tages ein Sexgeschäft. Ich habe nur gehört, das geht nicht wirklich, weil neben der Kirche kann es keins geben. Aber das ist ja vielleicht der einzige Grund, warum es dann keins gibt. So.
2: Aber mit Geld geht einiges. Ja.
1: Ja, das ist so eine Geschichte.
3: Unlängst gehe ich mit schweren Herzen so durch mein Wien. Da kommt so manches mir dabei.
4: Mit schwerem Herzen durch Wien. Auch wir sind heute ein wenig nostalgisch hier unterwegs in der Radioreise. Nun sind wir im Geschäft Schwäbische Jungfrau im Herzen von Wien. Ein Wäscheausstatter, der früher für Sisi und Franz und all die Herrschaften feinste Wäsche geliefert hat. Im Jahr 1960 übernahm die aus Oberösterreich stammende Hani Wanicek diesen Laden. Mit ihrer Familie zog sie damals im jungen Alter nach Wien. Als das Traditionsgeschäft Ende der 60er Jahre abbrannte, sie hat es ja eben angedeutet, da retteten ihre Brüder persönlich die Jungfrau-Gemälde von Meyer und Kuppelwieser. Heute liefert Hani in alle Welt, an den malaysischen Hof oder auch an den Sultan Pahang. Lassen wir Hani weiter plaudern über ihre Kleider und später auch über sich selbst. Begleitet wird sie von Friedel Lohr und Mimi Kurz sowie Karl Terkal mit dem Chor der Wiener Staatsoper. Hier ist der Weibermarsch gleich und dann der Walzer von den Bandner Mädels.

0: es so für Hochzeiten, dass man vor einer besonderen Feier sich bei Ihnen
1: einträgt? Es ist so, schauen Sie, wir haben die Hochzeitslisten. Das sind große Listen meistens. Da kommt der Bräutigam mit der Braut, eventuell mit der Brautmutter und sucht aus.
0: Sie selbst schneiden auch noch?
1: Ich schneide nicht, aber ich bin geprüfte Schneidermeisterin und wäre fast daran gescheitert, dass ich keine Waisenmeisterin war. Und da kam ich damals hin zu der Behörde, ich war 21 Jahre alt, und hat gesagt, ich habe ja keine Waisenmeisterprüfung. Da sage ich, entschuldigen Sie, bei uns verkaufen die Ungarn hier im Durchhaus die Kugelschreiber und wechseln das Geld. Sie fragen nicht, ob die lange leben oder nicht. Lassen Sie mich es probieren. Entweder gehe ich zugrunde oder nicht. Wie Sie sehen, nach 60 Jahren zugrunde gegangen sind wir nicht.
0: Na, es gibt sie noch, auch generationenübergreifend. Ihr Sohn steht unten im Verkauf mit?
1: Der ist unten, der führt das jetzt weiter. Wir haben nur eben das letzte Problem ist, dass bei der Übergabe die Miete ordentlich hinaufgeht. Und wir wissen nicht, wie wir das schaffen können. Aber vielleicht lässt sich der Staat etwas einfallen, dass man eine gemäßigte Geschichte da findet. Weil jeder zahlt gerne mehr Miete, aber nicht einen horrenden Betrag wie manche Ausländer, die ja dann scheinbar mit Verlust arbeiten und das sich woanders hereinholen, nicht? Es gibt ja große Konzerne, nicht? Da geht von Champagner über Leder, wird dort alles verkauft. Wir leben nur von dem, das wir hier verkaufen. Und wir machen das mit sehr viel Herz und Tradition.

0: dazu sagen, mein Sohn ist bei mir, aber meine Schwiegertochter und die Familie hat mich immer unterstützt, auch in den ganzen Jahren. War nicht leicht der Aufbau.
1: Macht dich schon stolz auch, auf so eine Geschichte zurückzuschauen?
0: Und schau, es ist so stolz, man verzichtet auf viel. Ich wollte einmal Sängerin werden. Und weil Krieg war, hat mein Vater ganz richtig gesagt, bevor du eine mittelmäßige Sängerin bist und am Hungertuch leidest. Also ich würde sagen, ich hätte damit nicht so viel Geld verdient. Ich habe zwar Gesangsunterricht gehabt, aber mein Traum ist natürlich die Musik. Habe sehr viel Connection mit Musik, kenne sehr viele Künstler, hatte das Vergnügen, mit sehr vielen persönlich befreundet zu sein und bin es auch noch.
1: Mit wem zum Beispiel?
0: No, ich bin jetzt zum Beispiel mit der Renate Holm sehr gut, ich war mit der Rita Streich sehr gut, ich habe die Ljuba Velić bei mir zu Gast gehabt, ich habe Bernstein noch gekannt und Karajan persönlich, also viele Leute, ich bin sehr stolz drauf.
1: Hast du mal Koller?
0: Kenne ich auch gut, sind gute Freundin von mir. Und alle bis jetzt, aber ich muss sagen, im nächsten Leben stehe ich sicher auf der Bühne. Der Opernball war ich zu Beginn, aber jetzt gehe ich nicht mehr. Es ist für mich fast ein bisschen ein Maskenfest geworden. Außerdem muss ich das nicht mehr haben. Ich hatte es. Ich war auf den ersten Opernbällen, wo man noch mit langen Glacéli in der Hand schon gegangen ist. Und obwohl wir damals nicht so viel Geld hatten, hat meine Großmutter zweimal machen lassen, anmessen lassen. Über den Ellbogen, weil wenn die einer verschwitzt, mein Kind, ziehst du es um. Weil eine Dame, ein junges Mädchen, hat ja das bis daher, war wunderschön, Glacéleder. Heute haben es Kunststoffsachen an. Es waren andere Zeiten. Das erste Opernballkleid habe ich mir selber genäht und das hat von meinem anderen Neffen, die Frau hat es bei der Hochzeit als Hochzeitskleid getragen. Ein selbstgenähtes Kleid von mir, war schön. Wir haben Sultane eingerichtet und wir haben Flugzeuge eingerichtet und Schiffe. Wir haben ja viel gemacht, wissen Sie, es war der Sinn der Sache. Wir sind sehr stolz drauf. Aber wir bedienen ja auch jemanden, der kommt und wenig hat. Ich weiß, was es heißt, mit wenig zu beginnen. Aber meine Eltern haben mich gelehrt, kaufe Qualität und das haben wir nicht auch weitergegeben an unsere Kinder. Mein Sohn ist genauso. Werde ich hier hoffentlich noch eine Weile stehen.
1: Hoffentlich.
0: Ja, ich werde 102 und dann habe ich gesagt, vielleicht werde ich sogar 10 Jahre drauflegen.
1: So wie der Hestas, der ist ja auch noch weit über 100.
0: Und dann werde ich mich ausstopfen, also stelle ich eine Aussage.
1: Schön.
0: Gut.
1: Und dann auf der Bühne wieder,
0: ja? Nein, im nächsten Leben, im nächsten Leben. Für dieses Leben ist es ja schon zu spät, aber im nächsten.
1: Na, ich habe nicht zu viel versprochen, oder? Diese Dame ist einfach Kult. Reizend ist sie. Wir kommen nochmal bei ihr gleich vorbei in der Sendung, versprochen. Aber wir wollen erst noch einen anderen, weiteren sehr wichtigen K&K-Hoflieferanten besuchen. Die Kaiserin von Österreich, Sissi, sie war ja eine Ikone der Weiblichkeit. Eine Frau, die Schmuck geliebt hat. Die berühmten Sissi-Sterne mit 46 Brillanten, sie stammen aus der Juwelierschmiede Köchert. Das Stammgeschäft befindet sich seit dem 19. Jahrhundert am Neuen Markt, also auch im Herzen von Wien. Mitte des 19. Jahrhunderts wurde dieser legendäre Haarschmuck erfunden. Er ist der ganze Stolz von Christoph Köchert, aber nicht nur. Der Juwelier plaudert gleich noch über die besonderen Perlen seines Hauses. Und die große Greta Keller, sie schwärmt von Wien und das große Wiener Rundfunkorchester spielt uns von Robert Stolz die Melodie Einmal im Mai.
2: Wien wird bei Nacht schön.
3: Unser Haus Julia Köchert besteht seit 1814, gegründet von einem Franzosen namens Emmanuel Piotet, der damals zur Zeit des Wiener Kongresses nach Wien kam, weil er damals eine unglaubliche Atmosphäre vorgefunden hat. Die ganze Welt war versammelt hier, um die Neuordnung Europas zu besprechen. Also es war wirklich ein Mittelpunkt Europas und er hat sich hier niedergelassen als erstklassiger Goldschmied. Er hat sehr schnell begonnen, für den Hof zu fertigen, nämlich die Krönungsinsignien für den König Ferdinand, damals noch als König von Lombardo, Venetien. Das hat aber noch nicht geheißen, dass man Hoflieferant, da musste man sich bewerben um diesen Titel. Diese Ehre wurde ihm erst dann Ende der 1830er Jahre zuteil. Damit war er dann K&K Hoflieferant und erst 10 Jahre später unter Franz Josef wurde das Köchert dann, das wurde ja nur an eine Person verliehen, auch Kammerlieferant. Das heißt, damit waren sie die persönlichen Juweliere des Kaisers. Noch einmal eine viel größere Ehre und damit verbunden auch die Verpflichtung, sich um die Schatzkammer zu kümmern, also um die Reichsinsignien, um die Krone, um den Reichsapfel, aber auch den ganzen unglaublichen, fulminanten, persönlichen Schmuck der Habsburger.
1: Dazu gehört ja auch der Schmuck für Sissi, der ihr Haus sicher am berühmtesten gemacht hat.
3: Die berühmten Sterne. Die Brillantsterne, die sie sich in ihr Haar geflochten hat. Sie hatte so wunderschönes, langes Haar, das ihr bis zur Hüfte und darüber hinausgegangen ist. In dieses Haar hat sie sich gerne immer wieder ihre Brillantsterne hineingeflochten. Dann erzählt sich die Geschichte, dass sie eine Aufführung der

0: Blockflöte gesehen hätte damals und die Königin der Nacht war ein bisschen ihr nachempfunden, auch mit langen Haaren und einem Kleid mit Sternen drauf und in diese Haare hinein als Königin der Nacht waren Sterne hineingeflochten und sie hat sich eben in dieser Figur der Königin der Nacht selber erkannt natürlich.
1: War es eine Art Auftragsproduktion der Sisi, diese Sterne, die bei Ihnen hier gefertigt wurden?
0: Ja, und zwar eben 27 auf einmal. Da gibt es noch ein Foto eines Etuis, wo diese 27 Sterne drinnen sind. Sie hat aber dann im Laufe des Lebens Geschmack gefunden an Diamantsternen und Perlensternen und hat dann noch viel mehr gesammelt. Hat also eine ganze Menge von diesen wunderbaren Schmuckstücken hier ihr eigen genannt und deshalb sind die eben auch so berühmt geworden. Wir hüten quasi einen richtigen Schatz mit alten Schmuckstücken, die wir nach und nach wieder versuchen zurückzukaufen und sammeln für unser Archiv. So Schmuckstücke, die besonders repräsentativ sind, die besonders viel erzählen eben über unsere Schmuckgeschichte, über die verschiedenen Epochen und so weiter. Und die sind hier bei uns im Safe und bei ganz besonderen Anlässen holen wir die raus und präsentieren die.
1: Wird weitergeführt von Generation zu Generation auch Ihr Haus?
0: Ja, also es ist eine der auch Spezialitäten bei uns ist, dass wir wirklich 6 Generationen in der gleichen Familie, also von der Gründerfamilie bis jetzt und die nächste Generation ist schon in den Startlöchern.
2: Die Radioreise zu Gast bei einer Schmucklegende köchert seit mehr als 200 Jahren im Besitz der Gründerfamilie. Imperiale Pracht und der Wiener Schmäh machen die Hauptstadt von Österreich zu einer der meistbesuchten Hauptstädte Europas. Fast 2 Millionen Menschen leben heute rund um diesen prachtvollen Sitz der einstigen Donaumonarchie. Von der Albertina zur Staatsoper, weiter unter dem grünen Blätterdach der Ringstraßenallee, rechts taucht der Burggarten mit dem Palmenhaus auf, links liegen die kuppelgekrönten Gebäude der großen Museen. Dazwischen thront sie, Kaiserin Maria Theresia. Ihr Denkmal schaut hinüber zur Hofburg und zum Heldenplatz. Das waren nur ein paar Stichworte für einen Bienenbummel. Unser Guide Ilse Heigert hat noch weitere Tipps für das K&K-Feeling in der Kaiserstadt, vom Ranacher bis ins Kaffeehaus. Werner Brüggemann schickt dazu eine Wiener Melodie um die Welt. Und dann hören wir musikalisch, wie die Bäume im Prater wieder blühen.
3: Hi.

0: bestellt.
1: Das Ronacher war ursprünglich eine Varietébühne im 19. Jahrhundert erbaut von Fellner und Helmer. Das war ein Architektenduo, die waren in der ganzen Monarchie tätig im Theaterbau. Ja, also ein ganz typischer historistischer Theaterbauten. Und das Ronacher war ein Varieté. War dann später auch, und das ist ganz interessant, nach dem Zweiten Weltkrieg Ersatzbühne fürs Burgtheater und für die Oper, weil die großen Gebäude zerbombt waren. Und da hat man also 10 Jahre dann dort gespielt. Heutzutage hauptsächlich Musicals dort, ist immer noch eine sehr schöne und sehr erfolgreiche Bühne.
2: Burgtheater muss man noch erwähnen, auch das untrennbar mit Michael Heldau, damals zumindest verbunden.
1: Absolut, ja, also Burgtheater, Michael Heldau, wobei ich auch sagen muss, Klaus Peimann, der sagt Ihnen sicher allen was, ja, war der Burgtheaterdirektor, der mit Thomas Bernhard für die großen Skandale gesorgt hat, aber natürlich auch alle anderen Burgschauspieler. Burgschauspieler heißt in Wien, du hast es geschafft, ja, du bist wer, wenn du im Ensemble des Burgtheaters spielst, bist du ein sehr bekannter Schauspieler oder Schauspielerin, und die Bühne ist immer noch qualitativ am neuesten Stand, also immer hochwertig. Natürlich gab es Skandale, es gab auch Finanzskandale und so weiter, aber das Burgtheater ist eine Institution. Und wenn man in Wien ins Theater geht, ins Burgtheater, sagt man nicht, ich gehe ins Burgtheater, sondern man sagt, ich gehe in die Burg.
2: Und als Tourist würdest du empfehlen, dann, wenn ich jetzt mal einen Abend habe, dann in die Oper zu gehen, ins Burgtheater oder ins Ronacher, was wäre so am wienerischsten?
1: Naja, ist schwierig zu sagen, aber ich würde wahrscheinlich doch die Oper wählen. Wobei, da habe ich auch einen Geheimtipp für Sie, für die Zuhörer, wenn Sie in der warmen Jahreszeit kommen, also Mai, Juni, dann auch September, Oktober, gibt es außen an der Oper eine große Leinwand. Ah, und da wird die Oper nach außen übertragen und Sie können sie Open Air genießen und das ohne auch nur einen Groschen zu zahlen oder Cent zu zahlen. Also Opera for free, ja.
3: Die Opera, die Opera, die Oper ist die eine da.
1: Ansonsten, man kann Stehplätze in der Oper buchen, die kosten 3,50 Euro bis 4 Euro. Man muss nur noch gut stehen können, weil so 3 bis 4 Stunden stehen ist natürlich anstrengend. Aber die Oper ist nicht nur qualitativ sehr, sehr hochwertig, sondern einfach auch ein wunderschönes Haus. Und das muss man mal irgendwie gehört haben. Ne? Und vor allem dann auch klassisch, nach der Oper geht man ins Sacher.
2: Ne? Geht man rein, ja?
1: Genau, das Hotel Sacher ist ja direkt hinter der Oper, in der Philharmonikergasse. Und die Tradition gibt es schon seit ewig. Ja? Früher ist man dann mit den Ballettratten, wie man das kennt, Ballettmädchen, ins Separé gegangen, ins Sacher, ja, wer weiß, was dort alles passiert ist. Man hat dann seine Würstchen gegessen, sein Gulasch gegessen, seinen Champagner getrunken. Also das Sacher war die Institution, wo man einfach hingegangen ist und heute immer noch hingeht.
2: Nicht nur, um eine Torte zu essen, einfach so rein, was Champagner reicht.
1: Ganz richtig, natürlich, die Torte ist auch eine

0: wichtige Sache, aber die Torte isst mir eher am Nachmittag, ja, nicht so sehr am Abend, weil mit dem Schlagobers, da kann man dann wahrscheinlich schlecht schlafen. Schlagobers, wissen Sie, was das heißt, ne?
1: Schlagsahne, ja.
0: Schlagsahne, genau, aber wir sagen dann nur Schlag, also eine Sache mit Schlag.
1: Ja, sagt ja auch so verschiedene Begriffe für Kaffee, ihr habt den Pharisäer, ihr habt den Einspänner.
0: Richtig.
1: Was habt ihr?

0: Maria-Theresia-Café mit Orangenlikör und alles Mögliche. Also man kann sich durch die Wiener Kaffeesorten wochenlang durchkosten.
1: Ich habe so noch als Kind in Erinnerung, dass man da so mit Zeitung sitzt, an so einem langen Stab die Zeitung dran klebt. Ist es heute auch noch so?
0: Absolut, es ist genauso. Und zwar dieser Zeitungsständer, wie wir dazu sagen, wurde von einem Wiener erfunden, eben für die Kaffeehäuser, weil wenn man dort die Zeitungen einfach so auflegt, werden sie natürlich zerstört. Jeder legt sie wieder anders zusammen. Nach dem dritten, vierten Gast ist die Zeitung kaputt. Und wenn man sie in diesen Ständer hineinspannt, überlebt sie alle Leseattacken der Gäste. Und das ist heute immer noch so. Ich sage jetzt mal, das Café Landmann, das Café Zentral, das Café Demel, das Café Sperdl im 6. Bezirk, ganz berühmt. Aber es gibt hunderte schöne kleine Kaffeehäuser. Café Bräunerhof war Thomas Bernhards Lieblingscafé. Und da geht man rein und man bestellt sich einen Kaffee und ein Glas Wasser dazu. Das ist Tradition, weil damit man den Gaumen reinigt. Auch natürlich, weil Kaffee dehydriert. Und Wasser kriegt man immer gratis nach. Gutes, frisches Wiener Hochquellwasser aus den Alpen. Und dann kann man dort sitzen. Stunden, eine Stunde, zwei Stunden, drei Stunden. Der Kellner kommt nicht und fragt, ob sie noch was wollen.
1: Fragen, ob er dann irgendwann sagt, jetzt bitte mal wieder was bestellen. Er muss ja auch Geschäft machen.
0: Nein, traditionell ist es nicht so. Es gibt sicher moderne Kaffeehäuser, wo das passiert, aber wenn Sie in ein Traditionskaffeehaus gehen, passiert Ihnen das sicher nicht. Da lassen Sie dort einfach sitzen. Zum Beispiel der Demel, ja, K&K Hofzuckerbäcker. Da ist die Tradition, das sind nur Kellnerinnen im schwarzen Outfit mit Schürzchen und die fragen dann in der dritten Person, haben gewählt die Herrschaften? Ja, das ist immer noch so. Ja. Und auch junge Leute gehen da gern hin und lesen einfach mal eine Stunde ungestört Zeitungen. Für kein Geld. Ne?
1: Auch so der Ort, wo die alten Wiener so grantlern über die Politik schimpfen, über Herrn Bundeskanzler und die marode Regierung. Ist es so der Ort hier?
0: Ja, das ist im Kaffeehaus. Aber da muss ich sagen, da ist eher noch der Würstelstand der Ort, wo sich wirklich alle treffen, vom Kanzleirat bis zum Straßenkehrer, ihre Wurst essen und politisieren und ein bisschen schimpfen und granteln. Und es ist alles schlecht. Früher war alles besser.
1: Früher war ja auch vieles besser.
0: Das muss man sagen. Ja, natürlich, je älter man wird, umso mehr denkt man das. Aber es stimmt auch teilweise.

0: örtlich war in Wien.
1: Die guten alten Zeiten, wir halten sie fest für einen Moment heute hier in der Radioreise aus der Kaiserstadt. Wir treffen gleich noch einmal die reizende Hani Wanicek, ein echtes Original, die Chefin der Schwäbischen Jungfrau, ein K&K-Hoflieferant einst. Früher war sie ja oft auf dem Opernball und früher traf sie viele, viele Promis, wie sie uns gleich erzählen wird. Und davor bringt uns Ilse noch zum Opernball, jetzt auch musikalisch mit Liane Augustin und dann der berühmten Fächerpolonaise vom eben Wiener Opernball.
2: Der Opernball ist der Ball der Bälle. Wir haben pro Ballsaison ungefähr 450 Bälle in Wien. Jede Sparte hat ihren eigenen Ball. Es gibt den Zuckerbäckerball, es gibt den Juristenball, es gibt den Philharmonikerball, es gibt den Kaffeesiederball. Also jeder hat so seinen Ball. Aber der Opernball ist die größte Veranstaltung am letzten Donnerstag im Fasching. Und der wird im Fernsehen übertragen, weil wir wollen ja die Reichen und Schönen sehen. Und wir wollen sie auch, wie man in Wien sagt, ausrichten. Das heißt, ein bisschen lustig machen, die Kleider uns anschauen. Ich habe das zum Beispiel von meinen Eltern mit bekommen. Wir setzen uns dann auch wirklich mit einem Gläschen Sekt vor den Fernseher und schauen uns den Opernball an und sagen, die anderen, na furchtbar. Ja? Oder dann, oh, das ist ein schönes Kleid. Und es ist einfach auch diese Eröffnung mit den Debütantinnen und Debütanten, diese Schwarz-Weiß-Muster, das da gezeichnet wird. Es ist was ganz Besonderes und man muss sich auch vor Augen halten, die Oper wird für nur eine Nacht in einen Ballsaal verwandelt. Was das an Logistik, an Arbeit bedeutet und an Organisation. Am nächsten Tag ist wieder Vorstellung. Ja?
3: Ja? Fast schon ein Inventar, ist ja auch Lugner, obwohl er gar nicht der Organisator ist. Viel halten dafür ist es gar nicht, aber er sorgt für Aufsehen immer.
2: Lugner bringt immer recht viel internationales Flair aufs Parkett. Ja? Mausi, Katzi, Hasi, gab's alles. Ja, er kommt da mit der ganzen Familie hin und mit seinen Superstars und das ist Werbung pur.
3: Ne? Zahlt er den Stars, dass sie kommen mit ihm?
2: Ja. Na, selbstverständlich. Der zahlt, Summen weiß ich jetzt nicht, aber der zahlt und der zahlt nicht zu knapp. Und es ist auch schon legendär, dass die Stars immer sehr allürenhaft sind. Ja, und die wollen dann nur das essen und die wollen dann nur mit dem Auto hinfahren und die wollen den Designer haben und so. Und er ist immer ganz fertig nachher, weil alles so furchtbar stressig war. Goldie Hawn war mal da. Ja. Früher natürlich Sophia Loren, ganz bekannter Gast. Also auch heute noch einer seiner Favoriten. Hatten auch Skandalgäste. Das war diese Geliebte von Silvio Berlusconi, weil die Partys gefeiert haben, die nicht ganz jugendfrei waren. Melanie Griffith war hier, es war Pamela Anderson hier mit Kid Rock, ja, im Frack, das war super. Also, das war ganz ein eigener Abend.
4: Das war beim Opernball in Wien.

0: Sie kennen ja wahnsinnig viele Prominente hier in Wien.
1: Ja, Georg, sag mal, habe ich kennengelernt bei einer Freundin, die war sehr gut mit ihm befreundet, hat ein kleines Abendessen gemacht, da war ich zu Gast. Das liegt vielleicht 20, 30 Jahre zurück. Ein sehr netter, charmanter Mann, sehr nett. Aber viele andere auch.
0: Ja, wer zum Beispiel?
1: Gerne, aber wir haben zum Beispiel für Udo Jürgens Bademäntel gemacht. Der hat jahrelang seine Bettwäsche für ihn gemacht und war auch Kunde, war oft bei uns im Haus.
0: Der berühmte Bademantel, den er immer dann nach der ersten Halbzeit getragen hat.
1: Einen, ja, er hat weiß und dann haben wir meine Finito Österreich gemacht in gelb-blau, weil das musste für gelb-blau Finito Österreich sein. Lange her, war gut, war oft da, sehr, steht auch in unserem Gästebuch. Ich habe auch viele andere gut gekannt, Pavarotti, mit dem war ich Abendessen. Aber da war noch ganz so jung und unbekannt.
0: Und noch schlank wahrscheinlich.
1: Sehr schlank und sehr fest, 72, ja. Und viele andere auch. Und ich habe mit dem Bernstein in der Küche eine Wurstsemmel gegessen, weil er Hunger gehabt hat. Haben wir dort bei den Deckerleuten, es war niemand mit uns in der Küche, wir waren allein, haben die Küche aufgemacht. Semmel haben wir gefunden, Wurst haben wir gefunden, haben wir Wurstsemmel gegessen miteinander. Ja, lustig. Ja, den Rest hebe ich auf für später.
0: Aber Renate Holm muss man noch erwähnen, die kennen Sie auch.
1: Die Renate Holm ist mein Liebling, meine alte Freundin. Und ich muss Ihnen sagen, eine Frau mit so viel Disziplin wie sie findet man selten. Sie ist eine herrliche Sängerin, hat in der ganzen Welt gesungen und hat eine wunderbare Stimme und ist ein besonders guter Mensch, der sich sehr um Tiere kümmert. Sie hat die Mimi gesungen in der Bohème, einmalig unter Karajan, einmalig.
0: Dagmar Koller, ja auch untrennbar mit Wien verbunden.
1: Wohnt hier in der Nähe, ist auch eine gute Freundin des Hauses.
0: Jetzt muss man natürlich fragen, Hans Moser?
1: Den kannte ich nicht, der hat vor mir gelebt.
0: Aber Michael Heldau nehme ich an.
1: Ja, Michael Heldau hat ins Buch hineingeschrieben für die Schwäbische Jungfrau. Ich habe sogar ein Tischtuch, das habe ich ihm verkauft, ein wunderschönes, hellgrünes mit kleinen griechischen Figuren. Das ist auf einem Foto. Er ist ein besonders begabter, auch reizender Mensch. Jetzt ist er halt auch schon älter, wir sind alle ein bisschen älter, nicht?
0: Ja.
1: Aber wir leben noch.
0: Es geht Menschen wie den Leuten, ja, wir leben noch, ja.
1: Ja, wir können ja schon im Sarg sein, im Brettl-Pyjama.
0: So wie Georg Kreisler zum Beispiel. Aber kannten Sie den?
1: Aber ich kenne ihn nicht persönlich. Nein, ich kenne ihn. Ich war mit der Ljuba Velić, war bei mir zum Abendessen zum Beispiel. Rostropowitsch war bei mir zum Abendessen. Die habe ich alle bekocht. Und die haben in mein Gästebuch hineingeschrieben, dass ich gut koche. Das tue ich nicht mehr. Jetzt koche ich nicht einmal für meine Enkelkinder mehr, weil ich gar keine Zeit habe.
0: Nach so vielen Jahren mit so einem bewegten Leben, Sie denken gar nicht ans Aufhören.
1: Na, 102. War mit den Leuten ärgern, 112. Und dann lasse ich mich ausstopfen.
0: Ja, damit sind wir schon fast am Ende unseres Rundgangs durch die Kaiserstadt. Ich wäre ja am liebsten noch länger bei Hanni geblieben oder wäre mit Ilse noch länger Fiakerl gefahren oder hätte mir einfach noch mehr Wiener Lebensgefühl eingezogen. Das können Sie gern tun, meine Damen und Herren, denn wir bieten auch in Wien die kostenfreie Urlaubsverlängerung an. 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Ich verabschiede mich in den Sprachen der Welt, die Sie in Wien garantiert hören werden, denn die ganze Welt, die liebt ja ihr Vienna. Goodbye, au revoir, adio, ciao, hey, farewell, tschüss, salam alaikum und shalom. Ich habe sehr viele Russen in Wien getroffen, die sagen Ihnen ganz freundlich, do svidaniya, und der Wiener natürlich in äußerster Freundlichkeit, servus.
2: Mein Name ist Ilse Heig mit der Radioreise mit Alex und ich würde mich natürlich sehr freuen, wenn ich Sie mal persönlich in Wien begrüßen könnte und mit Ihnen auf den Spuren der K&K-Hoflieferanten durch Wien spazieren und die Atmosphäre der Stadt zu genießen.
3: Dann grüße ich alle Hörer recht herzlich und freue mich, dass Sie dabei waren bei Radioreise mit Alex und hoffe, Sie besuchen uns einmal in Wien. Ihr Andreas Rath von Ihrende Lobmeier.
4: Ja, grüß Gott, ich bin der Christoph Köchert. Ich grüße alle Hörer dieser Sendung, würde mich freuen, einen oder den anderen bei uns einmal begrüßen zu dürfen. Wir sind die Juweliere, die damals die Juweliere der österreichischen Kaiser waren. Heute sind bei uns alle Kunden Kaiser. Also herzlich willkommen.
1: Hallihallo, hier ist die Hanni Wanitschek aus Wien, Radio Reisen mit Alex, den ich gerade kennengelernt habe, als sehr umgänglichen, reizenden Mann mit zum Teil russischen Wurzeln, was wichtig ist. Es sieht doch, dass Europa zusammenhalten sollte. Die Amerikaner können anders bleiben, aber wir in Europa sind ja eigentlich ein Land, ein großer Kontinent.

0: mit den Russen zusammen. Alles Gute, ich freue mich, gute Reise.
1: Dankeschön, Hanni. Ich hoffe auf ein Wiedersehen und dann noch mehr Promi-Geschichten. Bleiben Sie schön reisefreudig, meine Damen und Herren, denn es gibt noch mindestens 1000 Orte in dieser Welt zu entdecken. In diesem Sinn, wie immer, bis bald.

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1: Ich bin Moritz Einzel. Weltweit wird heute an die Opfer des Hamas-Terrorangriffs auf Israel vor genau 3 Jahren erinnert. Unter anderem werden am frühen Morgen tausende Menschen zum Gedenken auf dem Gelände des Nova-Musikfestivals erwartet. Insgesamt tötete die Hamas am 7. Oktober 2023 mehr als 1200 Menschen. Protestmarsch in Berlin. Nach der Wahl des AfD-Politikers Rausch in Sachsen-Anhalt zum ersten Landtagspräsidenten der Partei hat die SPD-Fraktion ein Zeichen für Demokratie gesetzt. Bundesverteidigungsminister Pistorius.
2: Es ist der Tag von Wut. Es ist der Tag von Enttäuschung darüber, dass Demokratinnen und Demokraten offenbar nichts gelernt haben aus der Geschichte und die Geschichte sich wiederholen lassen.
1: SPD-Fraktionschef Mirsch sagte, es gebe ein Buch, das jetzt wichtig sei.
3: Wir haben die Verfassung der Bundesrepublik Deutschland. Und diese Verfassung ist auf unserer Seite.
1: Der AfD-Mann Rausch hatte bei seiner Wahl gestern mehr Stimmen bekommen als erwartet. Der frühere Präsident des Bundesnachrichtendienstes Hanning steht unter Spionageverdacht. Der Chef des parlamentarischen Kontrollgremiums Henrichmann hat im ZDF Konsequenzen aus der Affäre gefordert.
4: Wir müssen vorsichtig sein, wir müssen wissen, wie die Bedrohungswege laufen und da insbesondere mit Blick auch auf die Sicherheit, was Personen angeht, in Betrieben, auch in Sicherheitsbehörden, war man vielleicht freudetrunken vor Friedensdividende in der Vergangenheit zu naiv. Die Lehre müssen wir ziehen für die Zukunft.
1: Der 80-jährige Hanning soll heute dem Haftrichter vorgeführt werden. Superstar Lionel Messi hat seine Karriere

0: Ihre in der argentinischen Fußballnationalmannschaft beendet. In seinem Abschiedsspiel in Buenos Aires erzielte er nochmal ein Elfmetertor. Argentinien gewann gegen Benin mit 3:0. Messi verabschiedet sich nach 208 Länderspielen aus der Albiceleste, mit der er 2022 Weltmeister wurde.
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1: Ich bin Moritz Einzel. Guten Morgen. Aus Entsetzen über die Wahl des ersten AfD-Landtagspräsidenten hat sich die SPD-Bundestagsfraktion am Abend in Berlin zu einem Protestmarsch versammelt. Die Abgeordneten liefen zum Bebelplatz. Dort haben die Nazis nach der Machtergreifung Bücher verbrannt. Scharfe Kritik an der Wahl des AfD-Politikers Rausch in Sachsen-Anhalt von Bundesverteidigungsminister Pistorius.
2: Und ich sag's in aller Deutlichkeit, wer das zugelassen hat, hat sich an der Demokratie unseres großartigen Landes vergangen.
1: Es wird spekuliert, dass Rausch auch Stimmen aus den Reihen der CDU erhalten haben könnte. Heute, vor genau 3 Jahren, hat die Hamas Israel überfallen und mehr als 1200 Menschen getötet. Weltweit wird heute an die Opfer erinnert. In Tel Aviv findet heute Abend die zentrale Gedenkfeier statt, die von Angehörigen organisiert wird. Auch in Deutschland wird der Opfer des Hamas-Terrors gedacht. Das Brandenburger Tor wird in den Farben der israelischen Flagge beleuchtet.

0: berichtet. Die dritte Nobelpreisverkündung steht heute auf dem Programm. Die Königlich Schwedische Akademie gibt am Mittag bekannt, wer dieses Jahr den Chemie-Nobelpreis erhält. Gestern war dem belgisch-amerikanischen Neutrino-Forscher Francis Hulson der Physik-Nobelpreis zuerkannt worden. Abschied von einer Legende, zumindest auf Nationalmannschaftsebene. In Buenos Aires hat Superstar Lionel Messi sein letztes Spiel für die argentinische Fußballnationalmannschaft bestritten. Argentinien gewann 3:0 gegen Benin und Messi erzielte nochmal ein Elfmetertor. Es war sein 126. Treffer für die Albi Celeste. Messi verabschiedet sich nach 21 Jahren und 208 Länderspielen.
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12: Hallo liebe Marlies in Regenstauf, guten Morgen. Da ist alles in Ordnung vor der Haustür, sagte. Alles klar, kein Nebel und da kommt auch nachher richtig dolle die Sonne raus. Wir haben heute in der Südhälfte Deutschlands sowieso wieder schönstes Spätsommerwetter mit bis zu 27 Grad nochmal. Und das am 7. Oktober. So, und dann haben wir im Norden ganz an den Küsten wieder so ein paar dickere Wolken. Da kann es auch mal regnen, aber ansonsten eben sehr, sehr schön. Morgen geht's dann mit den Temperaturen richtig nach unten? Also morgen nur noch maximal 22 Grad. Wir haben viele Wolken am Start, Regen, Schauer, vereinzelt Gewitter. Ja, und am Freitag wird's dann temperaturmäßig richtig herbstlich. Maximal 17 Grad am Thermometer.
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13: Ich bin Helen Martin. Guten Morgen. Gestern ist mit Tobias Rausch in Sachsen-Anhalt erstmals ein Politiker der AfD zum Präsidenten eines Landtags gewählt worden. Die Bundestagsfraktion der SPD versammelte sich am Abend in Berlin zu einem Protestmarsch. Moritz Einzel berichtet.
14: Die Abgeordneten liefen gemeinsam vom Bundestag zum Bebelplatz, dem Ort der Bücherverbrennung nach der Machtergreifung der Nationalsozialisten. Bundesverteidigungsminister Pistorius sprach von einem Tag der Wut und stimmte die deutsche Nationalhymne an.
15: Einigkeit und Recht und Freiheit.
14: SPD-Fraktionschef Miersch mahnte, Demokratien sterben nicht schnell.
16: Sie sterben langsam, weil viele zu leise sind.
13: Weltweit wird heute an die Opfer des Hamas-Terrorangriffs auf Israel vor genau 3 Jahren erinnert. In Tel Aviv findet am Abend die zentrale Gedenkfeier statt. Auch in Deutschland wird der mehr als 1200 Opfer des Hamas-Terrors gedacht. Das Brandenburger Tor wird am Abend in den Farben der israelischen Flagge beleuchtet. Der frühere Chef des Bundesnachrichtendienstes Hanning wird heute am Bundesgerichtshof in Karlsruhe dem Haftrichter vorgeführt. Der wird über Untersuchungshaft entscheiden. Hanning war gestern festgenommen worden. Die Bundesanwaltschaft wirft ihm Spionage und Landesverrat vor. Er soll über 12 Jahre geheime BND-Informationen für seine Beratertätigkeit genutzt haben. Sein früherer Büroleiter sitzt bereits in U-Haft. In Buenos Aires hat Superstar Lionel Messi sein letztes Spiel für die argentinische Fußballnationalmannschaft bestritten. Argentinien gewann 3:0 gegen Benin und Messi hat nochmal ein Tor gemacht. Er verabschiedet sich nach 21 Jahren und 208 Länderspielen.

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1: Mittwoch, 7. Oktober. Und falls Sie gerade noch überlegen, ob Sie wirklich schon aufstehen müssen, ja, ich habe nachgesehen. Leider. Dafür wird es heute nochmal richtig schön und richtig schön warm. Der Oktober macht also nochmal auf Sommer, bevor er uns in den nächsten Tagen ziemlich deutlich daran erinnert, dass er eigentlich der Herbst ist. Aber jetzt erstmal auf zur Kaffeemaschine. Es gibt Musik und viel gute Laune. Ihr Hühnchen ist da. Guten Morgen.
2: Sie ist in Behandlung bei zwei Ärzten. Beim Älteren, wenn sie krank ist, beim Jüngeren, wenn ihr was fehlt.
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1: 7. Oktober 1995. Simply Red steigen mit Fairground in die Charts ein. And

Produzent Andy Wright ist beim Zahnarzt. Auch wenn die Wurzelbehandlung ewig dauert und schmerzhaft ist, hat sie doch was Gutes. Er kommt mal raus aus dem Studio und kann sich Gedanken machen. Aktuell arbeitet er nämlich mit Simply Red an einer neuen Nummer. Sie soll wie brasilianischer Karneval klingen, aber irgendwie funktioniert das alles nicht. Und auf dem Zahnarztstuhl kommt ihm dann die rettende Idee. Wieso etwas Neues erschaffen, wenn es schon längst etwas Gutes gibt? Zurück im Studio findet er die fehlende Zutat. Ein Sample. Fanfara von dem brasilianischen Musiker Sergio Mendes. Dann noch schnell einen Text dazu geschrieben und fertig ist das Ding. Damit gehen Simply Red schließlich auf Platz 1 in Großbritannien.

Hallo, hallo, guten Morgen am 7. Oktober 2026 hier bei Schwarzwaldradio. Und auch wenn es heute zumindest im Süden noch nicht so aussieht, der Herbst kommt. Im Norden gab es den gestern schon so ansatzweise, da haben wir kaum Sonnenlicht gehabt. Ja, und mit ihm, mit dem Herbst, kommt bei manchen Menschen auch dieser kleine innere Satz, ach nö, weniger Licht, grauer Himmel, morgens dunkel, abends dunkel, aber... Wir haben so ein paar ziemlich einfache Tricks gefunden, mit denen Sie dem Herbstblues ein Schnippchen schlagen können. Darüber reden wir hier bei Schwarzwaldradio in 20 Minuten.

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10: In Osnabrück beim Jens in Niedersachsen, da ist noch Nebel unterwegs. Ja, da ist es ganz schön diesig momentan. Wir haben viele Fleckchen, wo noch Nebel rumwabert, ist eben normal zu dieser Jahreszeit. Aber die Sonne wird den nachher wieder ordentlich wegbrutzeln und wir kriegen bis zu 27 Grad heute. Zumindest im Südwesten. An den anderen Fleckchen in Deutschland werden es so 22 bis 25 Grad. An den Küsten ein bisschen bewölkter, da kann es auch mal regnen. Und morgen dann, ja, da hat sich der Regen bzw. haben sich die Wolken über ganz Deutschland ausgebreitet und überall kann es nass werden und das bei maximal 22 Grad für den Donnerstag.
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0: Morgen wird es soweit sein, da geht's am Thermometer ordentlich nach unten. Guten Morgen hier bei Schwarzwaldradio am Mittwoch. Und es ist leider so, erst fallen die Temperaturen, dann die Blätter und dann bei manchen auch die Stimmung. Der Herbst kann ganz schön aufs Gemüt schlagen. Aber gegen diesen Herbstblues können wir einiges tun. Was genau, das weiß meine Kollegin Pia.
1: Licht und Sonne tanken.
2: Und wenn es nur eine halbe Stunde in der Mittagspause ist. Selbst bei Wolken bekommen wir draußen deutlich mehr Licht ab als in der Wohnung.
1: Bewegen, bewegen, bewegen.
2: Spaziergang, Joggen oder Radfahren. Bewegung steigert den Serotoninspiegel und damit steigt automatisch die Stimmung.
1: Freunde treffen.
2: Gemeinsam kochen, ins Kino gehen oder auf einen Kaffee treffen. Gute Gesellschaft tut einfach richtig gut.
1: Einen guten Rhythmus finden.
2: Möglichst zur gleichen Zeit aufstehen und ins Bett gehen. Zu langes Ausschlafen am Wochenende kann die innere Uhr nämlich zusätzlich durcheinander bringen.
1: Ruhig mal aufdrehen.
2: Gute Laune Musik aktiviert das Belohnungssystem im Gehirn und regt die Ausschüttung von Glückshormonen an. Mit Singen und Tanzen ausdrücklich erlaubt.
1: Sich auch mal was gönnen.
2: Ein Besuch im Lieblingsrestaurant, ein heißes Bad oder auch ein gemütlicher Abend. Am besten regelmäßig kleine Dinge planen, auf die wir uns freuen können.
0: Sie haben es gehört. Gute Laune Musik aktiviert das Belohnungszentrum im Gehirn und regt die Ausschüttung von Glückshormonen an. Na dann, machen Sie das mal mit Ihrer Lieblingsmusik. Wünschen Sie sich die. Das geht ganz einfach per WhatsApp 0173 104 33 33. Und dann läuft vielleicht auch gleich im Bad beim Zähneputzen Ihr Lieblingssong. Denn den Zahnputz-Oldie gibt's hier in 7 Minuten.

0: drei Minuten zusammenbürsten. 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

0: Radio. Schönen guten Morgen. Ich habe eine Sprachnachricht bekommen per WhatsApp 0173 104 33 33.
1: Ja, guten Morgen, Kathi. Hier ist der Tim aus Wilnsdorf. Ich hätte eine Idee für den Zahnputz-Song, und zwar Hit the Road, Jack. Viele Grüße.

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1: Ich finde das so cool, dass man sich bei euch was wünschen kann und alle anderen eben auch. Und dass durch dieses Schwarmwissen in jeglicher Richtung so eine Vielfalt an Musik entsteht. Das finde ich so einmalig und so toll. Macht weiter so.
0: Wir sind in Kontakt via WhatsApp 0173 104 33 33.

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9: Auch sehr, sehr neblig und herbstlich und kalt beim Heiko in Spremberg in Brandenburg. Der hat nur 6 Grad am Thermometer. Und wie gesagt, er sieht die Hand vor Augen nicht. Es ist auch wirklich sehr, sehr diesig momentan noch, aber wird nicht lange anhalten. Wenn die Sonne rauskommt, ist der Nebel weg. Der wird da weggebrutzelt. Temperaturen heute bis zu 27 Grad schaffen wir im Südwesten. Ansonsten so 18 bis 25 maximal an den Küsten. Da ist es am frischsten. Da haben wir auch ein paar dickere Wolken und da kann es auch ab und zu mal regnen. Der Regen, den nehmen wir mit in den Donnerstag für ganz Deutschland. Da wird's nass, da wird's grau und morgen nur noch 22 und am Freitag sogar nur noch 17 Grad maximal.
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10: Ich bin Helen Martin, guten Morgen. Heute ist es genau 3 Jahre her, dass die Hamas Israel überfallen und mehr als 1200 Menschen getötet haben. Weltweit wird heute der Opfer gedacht. Am Morgen ist eine Gedenkveranstaltung auf dem Gelände des Nova-Festivals. Dort hatten Hamas-Terroristen über 360 Menschen ermordet und viele weitere als Geiseln verschleppt. Die zentrale Gedenkfeier findet dann am Abend in Tel Aviv statt. Und auch Deutschland gedenkt der Opfer. Das Brandenburger Tor in Berlin wird heute Abend in den Farben der israelischen Flagge beleuchtet. Bundeswirtschaftsministerin Reiche sieht in diesem Winter keinen Gasmangel in Deutschland, obwohl die Speicherstände vergleichsweise niedrig sind. Das hat die CDU-Politikerin der Süddeutschen Zeitung gesagt. Mehr dazu von Dirk Zeitler.
11: Die Wirtschaftsministerin wurde mit Vorwürfen konfrontiert, zu wenig für die kalte Jahreszeit vorzusorgen. Und Reiche reagierte. Ende September wies sie das bundeseigene Energieunternehmen CEFA an, vermehrt Erdgas einzuspeichern. Außerdem kündigte sie an, eine strategische Gasreserve aufzubauen.
10: Die SPD-Bundestagsfraktion hat gestern Abend einen Protestmarsch durch Berlin gemacht. Der Grund? Gestern wurde mit Tobias Rausch zum ersten Mal ein AfD-Politiker zum Landtagspräsidenten gewählt, und zwar in Sachsen-Anhalt. Die SPDler sind vom Reichstagsgebäude zum Bebelplatz gelaufen. Da hatten die Nationalsozialisten 1933 Bücher verbrannt. Mehrere Sozialdemokraten hatten bei dem Protestmarsch das Grundgesetz in der Hand. Wenn es ums Geld geht, dann fühlen sich junge Frauen oft unsicherer als Männer im selben Alter. Das ist bei einer Umfrage des Ratgebers Finanztipp rausgekommen. Da haben 37% der 18- bis 29-jährigen Frauen gesagt, dass sie sich finanziell sicher fühlen. Bei den Männern war es über die Hälfte. Außerdem hat fast jede zweite Frau gesagt, dass sie sich Sorgen um ihre Altersvorsorge macht. Die Gründe? Steigende Lebenshaltungskosten oder auch ein zu geringes Einkommen.
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9: Es geht um eine der spannendsten wahren Geschichten Hollywoods heute bei Popcorn für alle. Es geht um eine Frau mit ziemlich viel Wut im Bauch, mit Hartnäckigkeit und einer verdammt guten Nase für

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2: Justizdramen können zäh sein, nicht Erin Brockovich. Hier beeindrucken Haltung und Hartnäckigkeit und tiefe Ausschnitte.
3: Leider habe ich zu wenig Grips, kein Jurastudium und Ed hat längst das Vertrauen in dieses System verloren, stimmt's?
4: Ja, Sie haben recht, ich habe es völlig verloren.
3: Also habe ich eben das gemacht, was ich am besten kann. 634 Männern in 5 Tagen den Schwanz gelutscht.
2: Julia Roberts als alleinerziehende Dreifachmutter hat alles verloren. Job, Geld und einen wichtigen Prozess. Was sie nie verliert, ist ihr großes Mundwerk. Damit wird sie zum Albtraum eines milliardenschweren Energiekonzerns. Es geht um einen Umweltskandal, der ganze Kleinstädte krank gemacht hat.
3: Ihr Anwälte könnt nicht anders, als aus den einfachsten Dingen ein scheiß Problem zu machen, wo ich mir wieder mal den Arsch aufreiße. Ich will Ihnen mal was sagen, Ed. Es geht mir nicht um mehr Geld. Es geht darum, wie meine Arbeit in diesem Laden bewertet wird. Ich kann machen, was ich will. Von Ihnen höre ich nie ein...
5: Wie ich schon sagte, ich war der Ansicht, dass der Betrag, den Sie vorgeschlagen hatten, nicht angemessen ist. Und da habe ich ihn erhöht.
2: Der Film wirkt noch drastischer mit der Gewissheit, alles beruht auf einer wahren Begebenheit. Die echte Erin Brockovich hat einen kleinen Gastauftritt. Oscar für Julia Roberts und der Titelsong für Sheryl Crow.

0: können hier selbst dafür sorgen, dass Ihr Tag ein bisschen schöner wird. Mit Ihrer Lieblingsmusik natürlich. Wenn Sie sich die wünschen, bei uns bei Schwarzwaldradio unter 0173 104 33 33. Die Susanne hat auch einen Wunsch, obwohl sie noch ein bisschen müde ist.
1: Ich habe heute Morgen mal einen vielleicht außergewöhnlichen Wunsch. Mhm. Und zwar hat ja die Frieda von ABBA auch eine beachtliche Solo-Karriere hingelegt. Und da wünsche ich von ihr den Song Slowly, um ein bisschen langsamer in den Tag zu starten.
0: Das kriegen wir hin. Und da kann ich Ihnen noch die Geschichte von dem Song erzählen. Den hat Frieda aufgenommen, klar, von Benny und Björn geschrieben, die Nummer. Aber geplant war das Ganze so nicht. Der Song war wohl ein Überbleibsel aus dem Songrepertoire für Chess, für das Musical. Und er ist noch nie hier gelaufen bei Schwarzwaldradio. Frieda mit Slowly.

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7: Wir winken nach Mücke. Mücke in Hessen. Und da ist Silvia und die hat uns einen schönen Spätsommerhimmel gemeldet und zurzeit 8 Grad am Thermometer. Wird noch ein bisschen wärmer heute. Gerade im Süden und Südwesten, da kriegen wir heute um die 27 Grad. Das wird also nochmal richtig schön. Und der Nebel, der jetzt noch rumhängt, der ist dann auch gleich weg. So, wir haben aber morgen dann Wetter auf dem Plan. Also so richtig Schmuddelwetter. Mit Regen, mit Gewittern teilweise auch und nur noch 22 Grad. Und dann am Freitag, da geht's sogar nur auf 17 Grad hoch.
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0: uns überall hören, es ist ja wirklich unfassbar. Vorhin habe ich eine Nachricht gekriegt, da dachte ich schon, was ist denn das für eine komische Vorwahl? Es ist die Vorwahl von Estland. Und da ist Rainer. Und da habe ich Rainer gefragt, was machst denn du in Estland überhaupt?
1: Hi Kathi. Ja, ich lebe seit über 5 Jahren hier in Estland. Ich bin in Deutschland arbeitstechnisch nicht mehr erwünscht gewesen, dann bin ich hier aufgezogen. Ich habe allerdings das Glück gehabt, ich habe eine Estin geheiratet gehabt und von daher waren die Verbindungen hier in dieses Land natürlich da. Ja, und Musikwunsch, No Milk Today, wäre doch mal eine gute Idee. Ciao!
0: Das müssen wir irgendwann mal machen, dass wir den Hörer suchen, der am weitesten weg ist vom Schwarzwald und uns trotzdem hört. Schön. No Milk Today, Hermanns Hermits, gibt sie jetzt und gleich. Spielen wir eine Runde, ein Google-Double. Ich lasse wieder einen Song übersetzen von Google und Sie finden raus, was es für einer ist. Und da gibt's 100 Schwarzwaldtaler zu gewinnen. Machen wir in ein paar Minuten.

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2: Ja, Weihnachten rückt näher und vielleicht ist es gar nicht so schlecht, wenn Sie da so ein paar Talerchen ansammeln auf Ihrem Talerkonto. Und jeden Tag gibt es ja 100 Schwarzwaldtaler zu gewinnen. Und dann haben wir ja unseren schicken Prämien-Shop, wo Sie mit Ihren Talern dann ganz tolle Sachen einkaufen können. Vielleicht ja auch als Weihnachtsgeschenke, ne? 100 Schwarzwaldtaler gibt es jetzt wieder, wenn Sie mir sagen, was das hier für ein Song ist. Welchen Song habe ich übersetzen lassen?
3: Gib mir all deine Liebe, all deine Umarmungen und Küsse dazu. Gib mir all deine Liebe, hör nicht auf, bis wir fertig sind.
2: Womit auch immer. Was ist es für ein Song? Ich spiel's Ihnen gleich nochmal vor.
3: Gib mir all deine Liebe, all deine Umarmungen und Küsse dazu. Gib mir all deine Liebe, hör nicht auf, bis wir fertig sind.
2: So, und wenn Sie jetzt eine Idee haben, dann sagen Sie uns Bescheid. Schicken Sie eine Sprachnachricht an die 0173 104 33 33. Das ist unsere WhatsApp-Nummer. Oder Sie rufen an 0800 504 33 33. Ich drücke Ihnen die Daumen.

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11: Selbst in Hamburg scheint momentan die Sonne, sagt der Silvio. Und der hat uns 13 Grad dazu gemeldet. Ja, aber rund um Hamburg gibt es eben dicke Wolken. Und es gibt dicken Nebel, der sich auch nur sehr schwer auflösen wird im Norden. Da bleibt es nämlich eigentlich dick bewölkt für heute. Im Süden dagegen richtig schön, richtig warm mit bis zu 27 Grad nochmal. Und dann haben wir morgen den Tag, wo sich alles ändert. Also morgen haben wir wirklich viele Regenwolken für ganz Deutschland. Es wird durchwachsener, es gibt nur noch 22 Grad. Und am Freitag sind es nur noch maximal 17.
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12: Ich bin Helen Martin, guten Morgen. Heute ist es genau 3 Jahre her, dass die Hamas Israel überfallen und mehr als 1200 Menschen getötet haben. Weltweit wird heute der Opfer gedacht. Am Morgen ist eine Gedenkveranstaltung auf dem Gelände des Nova-Festivals. Dort hatten Hamas-Terroristen über 360 Menschen ermordet und viele weitere als Geiseln verschleppt. Die zentrale Gedenkfeier findet dann am Abend in Tel Aviv statt. Und auch Deutschland gedenkt der Opfer. Das Brandenburger Tor in Berlin wird heute Abend in den Farben der israelischen Flagge beleuchtet. Bundeswirtschaftsministerin Reiche sieht in diesem Winter keinen Gasmangel in Deutschland, obwohl die Speicherstände vergleichsweise niedrig sind. Das hat die CDU-Politikerin der Süddeutschen Zeitung gesagt. Mehr dazu von Dirk Zeitler.
13: Die Wirtschaftsministerin wurde mit Vorwürfen konfrontiert, zu wenig für die kalte Jahreszeit vorzusorgen. Und Reiche reagierte. Ende September wies sie das bundeseigene Energieunternehmen CEFA an, vermehrt Erdgas einzuspeichern. Außerdem kündigte sie an, eine strategische Gasreserve aufzubauen.
12: Die SPD-Bundestagsfraktion hat gestern Abend einen Protestmarsch durch Berlin gemacht. Der Grund? Gestern wurde mit Tobias Rausch zum ersten Mal ein AfD-Politiker zum Landtagspräsidenten gewählt, und zwar in Sachsen-Anhalt. Die SPDler sind vom Reichstagsgebäude zum Bebelplatz gelaufen. Da hatten die Nationalsozialisten 1933 Bücher verbrannt. Mehrere Sozialdemokraten hatten bei dem Protestmarsch das Grundgesetz in der Hand. Wenn es ums Geld geht, dann fühlen sich junge Frauen oft unsicherer als Männer im selben Alter. Das ist bei einer Umfrage des Ratgebers Finanztipp rausgekommen. Da haben 37% der 18- bis 29-jährigen Frauen gesagt, dass sie sich finanziell

0: Sicher fühlen. Bei den Männern war es über die Hälfte. Außerdem hat fast jede zweite Frau gesagt, dass sie sich Sorgen um ihre Altersvorsorge macht. Die Gründe? Steigende Lebenshaltungskosten oder auch ein zu geringes Einkommen.
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2: Hören wir uns das Ding nochmal an. Das Google-Double für heute klingt so.
3: Gib mir all deine Liebe, all deine Umarmungen und Küsse dazu. Gib mir all deine Liebe, hör nicht auf, bis wir fertig sind.
2: Welchen Song hat Google hier übersetzt? Was ist es für ein Lied? Telefonnummer ist die 0800 504 33 33 und anrufen geht auch über WhatsApp, aber auch eine Sprachnachricht ist möglich. 0173 104 33 33. Ich drücke die Daumen, wir lösen das Ganze gleich auf.

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2: Dubel, Dubel, Dubel, Dubel.
3: Das ist es hier, unser Google-Dubel.
4: Gib mir all deine Liebe, all deine Umarmungen und Küsse dazu. Gib mir all deine Liebe, hör nicht auf, bis wir fertig sind.
3: Wir hören auch nicht auf, bis wir fertig sind. 100 Schwarzwaldtaler hier auf den Tisch zu hauen, rauszuhauen. Zum Beispiel an die Susanne eventuell.
5: Guten Morgen, Kathi. Den Song, den du suchst, der ist von ZZ Top. Und der heißt Gimme All Your Lovin'. Das ist meine Antwort von Susanne aus Darmstadt.
3: Die Susanne aus Darmstadt. Und die hat natürlich recht. ZZ Top, Gimme All Your Lovin'. Ich habe einen tollen Artikel über die Jungs gelesen, die ja gerade erst auf großer Tour waren. Heute spielen sie ein Konzert in Tennessee. Gut, ist ein bisschen weit. Aber sie kriegen ja die Jungs jetzt auf die Ohren. ZZ Top mit Gimme All Your Loving. Und ich schicke einen lieben Gruß zur Susanne und die 100 Schwarzwaldtaler natürlich auch.

0: A Kind of Magic Queen natürlich hier bei Schwarzwald Radio. Und apropos Magic, magisch wird's dann auch in 20 Minuten wieder. Da gucken wir uns nämlich ein magisches Plätzchen hier bei uns im schönen Schwarzwald an. Eins, das Sie unbedingt mal gesehen haben sollten, vielleicht ja in den Herbstferien. Die stehen ja quasi vor der Tür. Vielleicht sind Sie da ja hier bei uns in der Region unterwegs. Vorher erfüllen wir noch einen Musikwunsch.
1: Guten Morgen, Kadi. Grüß dich hier aus der Übereisener Erzgebirge, aus Grottendorf. Ich sitze jetzt noch ca. 2,5 Stunden im Auto und vielleicht könntest du mir Ride On von AC/DC spielen. Das wäre echt cool. Danke dir, einen schönen Tag. Viele Grüße. Ciao.
0: Und das mache ich.

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9: Der Hannes aus Schwedt an der Oder hat Sonnenschein gemeldet. Da ist es also auch ganz hübsch und da ist der Nebel auch schon weg. Aber wenn wir dann weiter nördlicher hingucken, da hängen schon auch heute viele Wolken. Im Süden dagegen sehr, sehr sonnig, wenn der Nebel weg ist und sehr, sehr warm. Hier am Oberrhein bis zu 27 Grad, ansonsten 18 bis 24. Und morgen dann, oh, durchwachsener für alle. Man sieht das schon aus Richtung Westen, kommen dann Regenwolken und da gibt's Schauer morgen. Und nicht mehr so hohe Temperaturen, 22 Grad nur noch für den Donnerstag. Und 17 sind es dann nur noch am Freitag.
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10: Also was mich so am Schwarzwald erfreut, ist natürlich, ja klar, die Nähe zur Natur. Man geht vor die Tür und ist eigentlich ja direkt im Wald oder auf der Wiese. Mein Lieblingsplatz, der Dobel, das ist für mich so, ja, so das Highlight. Ja.

0: Wir haben heute schon mal darüber gesprochen, über die Dinge, die helfen gegen den Herbstblues, der uns ja vielleicht in den nächsten Tagen, wenn das Wetter dann Richtung Herbst geht, auch ereilen wird. Und meine liebe Kollegin hat erzählt, dass es wohl die frische Luft ist, die am besten hilft. Raus in die Natur. Und da hätten wir wieder einen Tipp für Sie.
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2: Stellen Sie sich vor, Sie laufen durch einen Schwarzwald und plötzlich hängt eine Kuckucksuhr an einem Baum. Dann kommt die nächste und noch eine. Genau das können Sie auf dem Urwaldpfad am Rohrharzberg erleben. Die Uhren stehen mitten in der Landschaft und einige dienen gleichzeitig als Nistkästen für Vögel. Dazu kommen Wald, Wiesen, Moorflächen, ein Wasserfall und grandiose Ausblicke. Und das Ganze hat sogar einen kleinen Zeitdruck. Die Kuckucksuhren werden im Herbst zum Schutz vor dem Winter abgenommen. Einen festen offiziellen Termin gibt es nicht. Wenn Sie sie noch sehen wollen, sollten Sie also nicht allzu lange warten.
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0: Estland hatten wir vorhin schon, da hört uns nämlich der Rainer schon seit Jahren. Und auch beim Rudi wird Schwarzwaldradio gehört.
1: Hi Kathi, du wirst natürlich auch in Norwegen gehört, schon seit euren Anfängen, also viele Jahre. Und wenn du Lust hast, kannst du ja Another Brick in the Wall von Pink Floyd auch spielen. Viele Grüße an das ganze Team Prüdiger aus Norwegen.
0: Nicht schlecht, ich habe gerade mal geguckt, Luftlinie zwischen Offenburg und Stavanger in Norwegen, wo der Rudi lebt. 1564 Kilometer. Da stellt sich mir natürlich die Frage, wer bietet mehr? Wer ist noch weiter weg und hört trotzdem Schwarzwaldradio? Würde mich interessieren. Also falls Sie da eine Idee haben oder falls Sie uns hören in wo auch immer, schicken Sie eine Sprachnachricht rüber. 0173 104 33 33.

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6: Haben wir ganz schöne Temperaturunterschiede. Bei Bärbel in Freudenstadt hier im Schwarzwald sind es 13 Grad. Und beim Jürgen in Erfurt, da sind es nur 9 Grad momentan. Das allerdings bei Sonnenschein in beiden Städten. So, und von Sonne haben wir heute ganz, ganz viel am Start. 27 Grad werden es deshalb auch hier im Südwesten am Oberrhein. Ansonsten so 18 bis 24. Und im Norden hängen wieder ein paar mehr Wolken, aber die tun größtenteils nichts. Also es kann ein paar Schauer geben an den Küsten, aber ansonsten alles schön. Ein schöner Herbsttag. Morgen dagegen viele Schauer über ganz Deutschland. Deswegen auch nur maximal 22 Grad und am Freitag sind es nur noch höchstens 17.
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7: Ich bin Helen Martin. Guten Morgen. Heute ist es genau 3 Jahre her, dass die Hamas Israel überfallen und mehr als 1200 Menschen getötet haben. Weltweit wird heute der Opfer gedacht. Am Morgen ist eine Gedenkveranstaltung auf dem Gelände des Nova-Festivals. Dort hatten Hamas-Terroristen über 360 Menschen ermordet und viele weitere als Geiseln verschleppt. Die zentrale Gedenkfeier findet dann am Abend in Tel Aviv statt. Und auch Deutschland gedenkt der Opfer. Das Brandenburger Tor in Berlin wird heute Abend in den Farben der israelischen Flagge beleuchtet. Bundeswirtschaftsministerin Reiche sieht in diesem Winter keinen Gasmangel in Deutschland, obwohl die Speicherstände vergleichsweise niedrig sind. Das hat die CDU-Politikerin der Süddeutschen Zeitung gesagt. Mehr dazu von Dirk Zeitler.
8: Die Wirtschaftsministerin wurde mit Vorwürfen konfrontiert, zu wenig für die kalte Jahreszeit vorzusorgen. Und Reiche reagierte. Ende September wies sie das bundeseigene Energieunternehmen SEFA an, vermehrt Erdgas einzuspeichern. Außerdem kündigte sie an, eine strategische Gasreserve aufzubauen.
7: Die SPD-Bundestagsfraktion hat gestern Abend einen Protestmarsch durch Berlin gemacht. Der Grund? Gestern wurde mit Tobias Rausch zum ersten Mal ein AfD-Politiker zum Landtagspräsidenten gewählt, und zwar in Sachsen-Anhalt. Die SPDler sind vom Reichstagsgebäude zum Bebelplatz gelaufen. Da hatten die Nationalsozialisten 1933 Bücher verbrannt. Mehrere Sozialdemokraten hatten bei dem Protestmarsch das Grundgesetz in der Hand. Wenn es ums Geld geht, dann fühlen sich junge Frauen oft unsicherer als Männer im selben Alter. Das ist bei einer Umfrage des Ratgebers Finanztipp rausgekommen. Da haben 37% der 18- bis 29-jährigen Frauen gesagt, dass sie sich finanziell sicher fühlen. Bei den Männern war es über die Hälfte. Außerdem hat fast jede zweite Frau gesagt, dass sie sich Sorgen um ihre Altersvorsorge macht. Die Gründe? Steigende Lebenshaltungskosten oder auch ein zu geringes Einkommen.
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6: Sie sind ein Bücherwurm, so wie ich. Dann sind Sie in Karlsruhe in den nächsten Tagen. Richtig, aber sowas von. Denn da gibt's was ganz Besonderes für alle, die Lesen lieben. Und wir gucken ja an dieser Stelle oft mal nach Karlsruhe, was da so kulturmäßig abgeht. Und da haben wir, wie gesagt, was ganz Besonderes. Werden Sie gleich erfahren nach Falco und Patrick Hernandez, Born to be Alive. Guten Morgen.

0: Literatur in Karlsruhe.
1: Literatur muss nicht still zwischen zwei Buchdeckeln bleiben. Bei den Karlsruher Literaturtagen zieht sie sich durch die ganze Stadt, auf Bühnen, in Bibliotheken, Buchhandlungen und an Orte, an denen man sie vielleicht gar nicht erwartet. Vom 10. bis zum 20. Oktober stehen mehr als 30 Veranstaltungen an über 20 Orten unter dem Motto Literatur offensiv. Darüber spreche ich jetzt mit Matthias Walz, Literaturoffensiv. Das klingt ja fast schon ein bisschen kämpferisch. Was bedeutet denn dieses Motto für die Literaturtage?
2: Ja, es ist auch tatsächlich auch kämpferisch gemeint, weil gerade in den heutigen Zeiten, die ja schwer sind, ist es ganz, ganz wichtig, ein kulturell vielfältiges Angebot anzubieten und die Menschen zusammenzubringen und echte Begegnungen zu ermöglichen.
1: Ja, und vor allem ist es auch gut, dass man die Literatur aus dem, ich nenne es mal, klassischen Literaturhaus rausbringt, sondern an andere Orte der Stadt, an ganz unterschiedliche Orte der Stadt. Macht das die Texte plötzlich ganz anders? Dass man die anders wahrnimmt?
2: Ja, wenn ich in so ein Café gehe, das zum Beispiel Finger Roasters heißt, wirkt dann dort ein Text natürlich ganz anders, als wenn er in der evangelischen Stadtkirche präsentiert wird. Oder wenn man in einer Begegnungsstätte der AWO zum Beispiel sich trifft und Literatur konsumiert. Das sind alles verschiedene Erfahrungen und das macht schon was aus.
1: Wenn der letzte Tag vergangen ist, was wären für Sie das schönste Zeichen dafür, dass Literatur offensiv wirklich funktioniert hat?
2: Ach, wenn wir, so wie in den vergangenen Jahren, so viel positiven Zuspruch bekommen, sei es per Mail oder eben wenn über die Veranstaltung in der Presse berichtet wird, wenn Menschen sich über die Veranstaltung austauschen und sagen, ja, da kann ich mich gut erinnern und es hat Anregungen gegeben, wie jede Lektüre, dann freuen wir uns, dann war es ein Riesenerfolg.
1: Die 14. Karlsruher Literaturtage finden vom 10. bis zum 20. Oktober statt. Das komplette Programm mit 35 Veranstaltungen und allen Spielorten gibt's unter literatur.de. Literaturtage-karlsruhe.de.

0: Guten Morgen hier bei Schwarzwaldradio und wir schicken liebe Grüße zum Max.
1: Servus, liebes Schwarzwaldradio-Team. Ich stehe hier gerade auf der Baustelle und ich merke jetzt schon, es wird ein langer, langer Tag. Deswegen würde ich mir als Motivation gern Down Under von Man at Work wünschen. An euch einen schönen Tag und auch an alle Zuhörer. Servus.
0: Halt durch, Max. Auch der Tag wird vorbeigehen.

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Die Backstreet Boys, gerade super erfolgreich. Heute letztes Konzert in Düsseldorf übrigens. Letztes Konzert der Reihe und es war alles ausverkauft, glaube ich. Und eine mega Stimmung haben die Jungs gemacht. Herrlich. Ich habe es leider verpasst, beziehungsweise mich nicht rechtzeitig um Tickets gekümmert. Schade. Everybody haben wir hier gehört bei Schwarzwaldradio. Ich wünsche einen schönen guten Morgen. Und die Jungs können ja singen. Im Gegensatz zu den Kandidaten, die da teilweise bei The Masked Singer auftreten. Das läuft heute Abend wieder im Fernsehen. Letzte Woche war es, glaube ich, Evelyn Burdecki oder so, die aufgedeckt worden ist. Und sie kann vieles, sie hat viele Talente und ist sehr lustig. Ich mag die sehr gerne, aber singen kann sie nicht. Und woran sie merken, dass sie eventuell auch recht unmusikalisch sind und nicht singen können, darüber sprechen wir gleich. Unser Andi hat das nämlich mal in einer Top 5 für sie sehr lustig zusammengefasst.

0: Das fühlt sich heute das letzte Mal an wie Summer Holiday, das sage ich Ihnen. Cliff Richard hier bei Schwarzwaldradio. Ich wünsche einen schönen Mittwoch. Ab morgen geht's mit den Temperaturen nach unten. So, wir haben was Schönes für Sie, wenn Sie heute Abend eine Runde kuscheln wollen, passend zum Herbst. Dann gibt's natürlich zwischen 19 und 21 Uhr, wie Sie es gewöhnt sind hier, Bennys beste Balladen. 2 Stunden lang nur wunderschöne Schmachtfetzen hat der Benny wieder für Sie zusammengesucht. Und falls Sie doch mal den Fernseher anmachen sollten, dann läuft heute Abend wieder The Masked Singer. Finde ich immer noch, auch nach so vielen Staffeln, sehr, sehr spannend zu gucken, wer da unter der Maske steckt und wer da in Wahrheit überhaupt nicht singen kann. Und falls Sie überlegen, ob Sie musikalisch sind oder nicht, unser Andi hat mal die 5 sichersten Anzeichen dafür, dass Sie nicht singen können.
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2: Dieter Bohlen sagt, du hättest echt Potenzial.
3: Ich finde dich einfach geil.
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3: Lecker.
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2: Immer wenn du unter der Dusche zum Singen ansetzt, dreht irgendjemand den Haupthahn zu.
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2: Wenn du deinem Kind ein Gute-Nacht-Lied vorsingen willst, dann fällt es direkt freiwillig ins taktische Koma.
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2: Nicole aus Wittenberg in Sachsen-Anhalt meldet uns auch strahlend, schönen Sonnenschein und sie freut sich auf die Gartenarbeit. Ja, das ist auch so ziemlich der letzte Tag, wo es so richtig schön wird, also mit richtig viel Sonne. 27 Grad heute Höchsttemperatur im Südwesten, ansonsten so 18 bis 25 und im Norden hängen ein paar dickere Wolken, die auch ab und zu mal ein paar Tröpfchen fallen lassen. Morgen dann geht's schon runter am Thermometer, 22 Grad, nur für den Donnerstag und für den Freitag dann nur noch 17.
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3: Ich bin Helen Martin. Guten Morgen. Heute ist es genau 3 Jahre her, dass die Hamas Israel überfallen und mehr als 1200 Menschen getötet haben. Weltweit wird heute der Opfer gedacht. Am Morgen ist eine Gedenkveranstaltung auf dem Gelände des Nova-Festivals. Dort hatten Hamas-Terroristen über 360 Menschen ermordet und viele weitere als Geiseln verschleppt. Die zentrale Gedenkfeier findet dann am Abend in Tel Aviv statt. Und auch Deutschland gedenkt der Opfer. Das Brandenburger Tor in Berlin wird heute Abend in den Farben der israelischen Flagge beleuchtet. Bundeswirtschaftsministerin Reiches sieht in diesem Winter keinen Gasmangel in Deutschland, obwohl die Speicherstände vergleichsweise niedrig sind. Das hat die CDU-Politikerin der Süddeutschen Zeitung gesagt. Mehr dazu von Dirk Zeitler.
4: Die Wirtschaftsministerin wurde mit Vorwürfen konfrontiert, zu wenig für die kalte Jahreszeit vorzusorgen. Und Reiche reagierte. Ende September wies sie das bundeseigene Energieunternehmen SEFA an, vermehrt Erdgas einzuspeichern. Außerdem kündigte sie an, eine strategische Gasreserve aufzubauen.
3: Die SPD-Bundestagsfraktion hat gestern Abend einen Protestmarsch durch Berlin gemacht. Der Grund? Gestern wurde mit Tobias Rausch zum ersten Mal ein AfD-Politiker zum Landtagspräsidenten gewählt, und zwar in Sachsen-Anhalt. Die SPDler sind vom Reichstagsgebäude zum Bebelplatz gelaufen. Da hatten die Nationalsozialisten 1933 Bücher verbrannt. Mehrere Sozialdemokraten hatten bei dem Protestmarsch das Grundgesetz in der Hand. Wenn es ums Geld geht, dann fühlen sich junge Frauen oft unsicherer als Männer im selben Alter. Das ist bei einer Umfrage des Ratgebers Finanztipp rausgekommen. Da haben 37% der 18- bis 29-jährigen Frauen gesagt, dass sie sich finanziell sicher fühlen. Bei den Männern war es über die Hälfte. Außerdem hat fast jede zweite Frau gesagt, dass sie sich Sorgen um ihre Altersvorsorge macht. Die Gründe? Steigende Lebenshaltungskosten oder auch ein zu geringes Einkommen.
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2: Und da starten wir hier in den Mittwochvormittag mit dem Song, den Dolly Parton mit ihren Fingernägeln geschrieben hat. Ja, indem sie die so aneinander rafelte. Kann ich auch mit meinen falschen Nägeln. 9 to 5, Dolly Parton. Ich wünsche einen schönen Mittwoch.

0: Der 7. Oktober 2026 hier Schwarzwaldradio und es war ein denkwürdiges Konzert, das Queen heute vor genau 40 Jahren in Budapest gegeben haben. Und ab heute, ab dem 7. Oktober, können wir das Ganze im Kino sehen. Es gibt einen Konzertfilm, der heißt Queen Budapest. Gitarrist Brian May kriegt heute noch Gänsehaut, wenn er an diesen Abend zurückdenkt. Die Fans haben die Band euphorisch gefeiert, obwohl die Platten von Queen damals offiziell ja gar nicht verkauft werden durften. Und er und Freddie Mercury hatten extra ein ungarisches Volkslied einstudiert.
1: They weren't even allowed to listen to our music. It's hard to imagine this, you know. You probably know we learned one of their songs. We learned a little folk song, me and Freddie.

0: That was a nice moment.
1: Zum Glück ist das Konzert damals für die Nachwelt festgehalten worden. Ton und Bild sind jetzt richtig aufpoliert worden und ab heute, wie gesagt, in den Kinos und IMAX-Sälen zu sehen. Ab Ende des Monats, ab dem 30. Oktober, gibt's den Mitschnitt auch auf CD und DVD bzw. Blu-ray zu kaufen. Lohnt sich vielleicht. Wir sind Queen.

0: San Francisco wäre jetzt ein bisschen weit, aber nach Hause gehen ist eine gute Idee. Zumindest für mich. Ich habe nämlich jetzt Feierabend und übergebe an Helmer Litzke. Der übernimmt hier gleich. Mittwochs ist ja immer alles ein bisschen anders hier. Ab 14.30 Uhr Fritz und Hitz mit unserem Fritz Egner. Und wie gesagt, jetzt gleich Helmer Litzke. Ich würde mich freuen, wenn wir uns morgen früh wieder hören. Um 6 mache ich hier das Mikrofon an und dann sind Sie hoffentlich wieder mit dabei. Bis dahin, passen Sie auf sich auf.
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2: Guten Morgen und weiter geht's. Ein schöner goldener Herbsttag wartet auf uns. Also, 1, 2, 1, 2, 3, 4.

0: Da waren sie wieder, die Fleetwood Macs mit einem ihrer großen Kracher. Die haben ja einige gemacht, aber Secondhand News gehört da unbedingt mit dazu. Aber heute könnt ihr jetzt noch weitere 5 oder 10 Titel aufzählen von dem. Ist ja alles drin in der Jukebox hier bei Schwarzwald Radio. Schön, dass ihr bei uns sind an diesem, es wird ein richtig schöner goldener Herbsttag. Also für die allermeisten. Ich habe die Wettermeldung von Ihnen jetzt noch nicht alle gecheckt. Aber wohin mein Auge schaut, meine graublauen Augen, Sonne, Sonne, Sonne, leicht bewölkt sehe ich manchmal, bedeckt in Mecklenburg-Vorpommern bei Susanne zumindest. Aber das macht noch auf. Auch da wird es Sonne geben und ich hoffe, dass das ihrer Laune beiträgt, also der guten Laune. Ich weiß, es gibt ja Tage, da wacht man auf und dann läuft was quer, hat man keine gute Laune. Dann muss man so kleine Tricks anwenden. Entweder Sie trinken jetzt sofort das, was Sie am liebsten trinken, zumindest einen Schluck, bei mir ist das Kaffee, oder Sie sagen einfach mal wieder Roadrunner, wie der Vogel.
1: Miep, miep.
0: Genau, miep, miep soll auch helfen. Oder Sie sagen Dong, Dong, Dicke, Dicke, Dicke, Dong, Dong, Dong. Das macht gute Laune. Und außerdem war das die erste Nummer 1 von einer niederländischen Band. Golden Earring.

Don Don, Dicke Dicke Dicke, Don Don Don und House of Fun, das passt ja wunderbar zusammen. Madness, der Robert. Robert in der Nähe von Augsburg hat er geschrieben, keinen Ort in der Nähe von Augsburg, sondern auf einem kleinen Dorf in Klammern. Der hat geschrieben, Mensch, ich als großer Golden Earring-Fan habe nicht gewusst, dass das die erste Nummer 1. Das stimmt, das, was wir gehört haben, dieses lustige Lied, was wirklich, das ist ja ein Kinderlied, glaube ich, in Holland, in den Niederlanden, das haben die damals 68, ich habe extra nochmal gecheckt, ob das auch stimmt, 68 veröffentlicht und Golden Earring, der erste Nummer 1 Titel, war eine Single seinerzeit in den Niederlanden. Vielleicht hat die noch irgendjemand im Schrank und es soll wohl helfen, also wenn es ein Kinderlied ist, dann hilft das auf jeden Fall. Es gibt nichts Schöneres als Kinderlachen und wenn man so schlechte Laune hat, kann ja mal vorkommen, ne? Oder wenn man Stress abbauen will, wäre ein bisschen früh, jetzt um 10:45 hat man da keinen Stress, heute Nachmittag vielleicht, aber dann kann man ein bisschen ding ding dong digge digge ding ding dong dong dong oder sie machen es eben wie der Vogel und machen einfach mal so miep miep, das wär's vielleicht. Schöner goldener Herbsttag mit ein bisschen musikalischen Regen. Tina Turner.

Das sind Sly and the Family Stone, die den Sommer abfeiern, der eigentlich ja schon vorbei ist. Also ich traue es mir ja gar nicht so zu sagen, aber Sommer ist vorbei, ne? Und der goldene Herbst.

wir heute noch mal erleben. Wird sich auch ein bisschen verändern die kommenden Tage. Aber Trübsalblasen will ich jetzt auch nicht, weil wettertechnisch gesehen gehört nun mal alles dazu. Sommer, Frühling, Herbst und Winter, wobei mir der Frühling ja immer am allerliebsten ist, seit vielen Jahren schon. Das nur so nebenbei. Aber das war mal ein musikalisches Teil, was irgendwie

0: neu bearbeiten. Jetzt kommt das Ding ins Kino. Konzert war im Juli 86, muss man sich mal vorstellen. Budapest.
1: Ja.
0: Was man ganz, ganz früher Buda und Pest nannte. Wussten Sie das eigentlich? Und noch früherer haben die Leute dort, die da gelebt haben, nicht Budapest gesagt, sondern umgekehrt. Pest-Buda. Das hat man dann rumgedreht. Darum geht es in dem Queen-Konzert nicht. Aber die Liane hat mir erzählt, da gibt es irgendwie einen Film, den sie im Fernsehen gesehen hat, über Neil Diamond, weil sie sagte, Holy Holly oder Holly Holly oder umgekehrt. So bin ich auf Budapest gekommen. Holy Holly. Neil Diamond.

Aus. So, 4 Minuten noch, dann wird es 11. Ein kurzer Oldie. Oldies sind ja meistens nicht länger als 3 Minuten. Der hier auch nicht. Eric Burdon und die Animals wünschen uns Good Times.

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2: In Dresden eine stärkere Bewölkung, 15 Grad, schreibt Nadine. Martin schreibt aus Paris, 14 Grad. Bon, bonjour, merci beaucoup, Martin. Und hab einen schönen Tag da. Ich weiß nicht, ob Urlaub oder wie auch immer. Paris, Stadt der Liebe. Caroline schreibt aus Würzburg, 17 Grad und sonniges Wetter. 17 Grad sind es auch in Hamburg-Eppendorf. Oh, Anne, danke schön, Anne. Was schreibt sie? Ob ich immer noch von Hamburg träume, weil ich so schön... Ja, ich fand, ja, das ist ja schön, über eine Woche her. Eine Woche Hamburg und mein ganzes Leben, mein inneres Leben hat sich um. Hamburg ist so schön, meine Perle. Also gut, danke schön, Anne. Und Thomas schreibt aus Ilmenau in Thüringen, auch 17 Grad. Das haben die mit den Hamburgern gemeinsam. Sonniges Wetter um 11 Uhr und 2 Minuten.
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3: Ich bin Helen Martin, guten Morgen. Heute ist es genau 3 Jahre her, dass die Hamas Israel überfallen und mehr als 1200 Menschen getötet haben. Weltweit wird heute der Opfer gedacht. Am Morgen ist eine Gedenkveranstaltung auf dem Gelände des Nova-Festivals. Dort hatten Hamas-Terroristen über 360 Menschen ermordet und viele weitere als Geiseln verschleppt. Die zentrale Gedenkfeier findet dann am Abend in Tel Aviv statt. Und auch Deutschland gedenkt der Opfer. Das Brandenburger Tor in Berlin wird heute Abend in den Farben der israelischen Flagge beleuchtet. Bundeswirtschaftsministerin Reiches sieht in diesem Winter keinen Gasmangel in Deutschland, obwohl die Speicherstände vergleichsweise niedrig sind. Das hat die CDU-Politikerin der Süddeutschen Zeitung gesagt. Mehr dazu von Dirk Zeitler.
4: Die Wirtschaftsministerin wurde mit Vorwürfen konfrontiert, zu wenig für die kalte Jahreszeit vorzusorgen. Und Reiche reagierte. Ende September wies sie das bundeseigene Energieunternehmen SEFA an, vermehrt Erdgas einzuspeichern. Außerdem kündigte sie an, eine strategische Gasreserve aufzubauen.
3: Die SPD-Bundestagsfraktion hat gestern Abend einen Protestmarsch durch Berlin gemacht. Der Grund? Gestern wurde mit Tobias Rausch zum ersten Mal ein AfD-Politiker zum Landtagspräsidenten gewählt, und zwar in Sachsen-Anhalt. Die SPDler sind vom Reichstagsgebäude zum Bebelplatz gelaufen. Da hatten die Nationalsozialisten 1933 Bücher verbrannt. Mehrere Sozialdemokraten hatten bei dem Protestmarsch das Grundgesetz in der Hand. Wenn es ums Geld geht, dann fühlen sich junge Frauen oft unsicherer als Männer im selben Alter. Das ist bei einer Umfrage des Ratgebers Finanztipp rausgekommen. Da haben 37% der 18- bis 29-jährigen Frauen gesagt, dass sie sich finanziell sicher fühlen. Bei den Männern war es über die Hälfte. Außerdem hat fast jede zweite Frau gesagt, dass sie sich Sorgen um ihre Altersvorsorge macht. Die Gründe? Steigende Lebenshaltungskosten oder auch ein zu geringes Einkommen.
2: Ja, da hast du recht. Kurz nach 11 an diesem Mittwoch, heute haben wir ein Datum, 7. Oktober. Sollten Sie Grund zum Feiern haben, Grüße aus dem Studio in Offenburg. Alles Gute zu Ihrem Geburtstag oder zum Namenstag oder ich weiß nicht, was Sie heute feiern, vielleicht auch Silberhochzeit, wie auch immer. Sie wären geburtstagstechnisch in guter Umgebung, finde ich. Victor Laszlo, eine französisch-belgische Popsängerin mit einer wunderbaren Stimme. Victor feiert heute 66. Sam Brown kennen wir auch als Sängerin, sie wird 62. Und Toni Braxton wird 59. Und John Cougar Mellencamp, den werden wir musikalisch auch noch feiern. John Cougar wird heute 75 Jahre jung. Ich sage das mal mit Absicht. So, liebe Talersammler, ich hätte einen kleinen Hinweis für euch. Wir werden gleich aber hören mit The Winner Takes It All. Der Gewinner bekommt alles. Jawohl. Und der Gewinner bekommt von mir 111 Schwarzwaldtaler. Warum, wofür und weshalb und was Sie tun können, ich verrate es Ihnen gleich.

0: Da schlagen doch die Aberherzen wieder höher. Also ich im Speziellen habe jetzt kein großes Aberherz, aber ich finde, die haben gute Musik gemacht. Schöne Musik, schönes Wetter. Da musste ich lachen vorhin. Schönes Wetter. Wo ist sie hin? Jetzt ist sie weg hier. Moment. Silke aus Erfurt. Das liegt in Thüringen. Sie schreibt, lieber Helmer, wenn du Dienst hast, ist immer schönes Wetter. Nee, ich kann da nichts fürs Wetter, aber immer wenn ich Dienst habe. Vorhin hat Katharina geschrieben aus Hamburg, weil sie hat einen Wetterbericht gehört vorhin. Da hatte eine Anne, weil immer wenn du Sendung hast, schreibt sie, erwähnst du Hamburg. Das ist so schön. Und ich bin nicht die Anne, schreibt sie, ich bin die Katharina aus Niendorf. Das ist Eimsbüttel, glaube ich. Ne? Heißt, da war ich doch, in der Nähe war mein Hotel in Altona. Ja, genau. Meine Güte. Also ja, Hamburg ist schön, aber wenn mir Menschen aus Hamburg schreiben, dann antworte ich genauso wie wenn Hörer aus Thüringen oder aus Neubrandenburg oder aus Weinstadt Schneid, Baden-Württemberg. Der Norbert hat geschrieben. Gut, the winner takes it all. Der Gewinner bekommt alles. Wir spielen jetzt ein kleines Spielchen und in Aussicht stelle ich mal 111 Schwarzwaldtaler. Entweder Sie wissen es oder...
1: Weiß der Kuckuck.
2: Weiß der Kuckuck.
0: Oder weiß der Kuckuck, wer es weiß. Mir wären Sie lieber, denn ich überweise Ihnen gerne 111 Schwarzwaldtaler, wenn Sie mir die richtige Antwort liefern. Für alle, die unsere WhatsApp-Nummer nicht so im Kopf haben, 0173 104 33 33.

Da rein bitte die richtige Lösung. Entweder geschrieben oder gesprochen. Es geht um Folgendes. Ich spiele jetzt ein Lied aus den 90er Jahren, 95, 96. Was habe ich das gehört? Rauf und runter seinerzeit, ganz im Ernst. Und Sie werden es kennen, Sie werden es wiedererkennen. Aber, und jetzt kommt Ihre Aufgabe, in diesem Lied benutzt die Band einen sogenannten Drum Loop. Also der Schlagzeuger hat da was benutzt, was es vorher, früher schon mal gegeben hat von einer anderen Band, die wir auch kennen. Und das wäre Ihre Aufgabe. Von welcher Band, von welchem Titel, würde mir auch reichen, ist der Drum Loop bei diesem Stück Musik von Garbage. Stupid Girl.

0: Tony Giles und Stop Your Fussing, 3:03 am Mittwoch. Vormittag könnte man immer sagen, ne? So ab 12 ist dann die Mittagszeit. Ja, ich habe ja vorhin dieses Lied gespielt aus den 90er Jahren. Oh, was habe ich das wirklich sehr oft gehört? Stupid Girl von Garbage. 96 als Single veröffentlicht, die Sängerin Shirley Manson. Wunderbare Stimme. 90er Jahre Musik war nie so mein Fall, aber Garbage auf jeden Fall. Und dann hat man da so einen Drum Loop benutzt und ich wollte ja von Ihnen wissen, von welchem Lied, von welcher Band. Was sagt der Nico?
1: Hi, Schwarz-Wald-Radio. Das könnte Give Me All Your Lovin' von ZZ Top sein.
0: Grüße, Nico. Nee, ZZ Top sind's nicht.
2: Hallo Helmer, ich denke mal, das ist New Order eventuell.
0: Ah, nee. New Order ist es auch nicht. Michael Jackson habe ich gelesen. Dann war noch irgendwas dabei. New Genesis. Nein, von Genesis war es auch nicht. Gehen wir mal zu Nancy Königsee. Was sagt sie?
3: Hallo, hier ist die Nancy aus Königsee. Die Lösung könnte sein Train in Pain von The Clash.
0: Jawohl! Train in Pain von The Clash. Ein Stück Musik im Jahre 1980 veröffentlicht. Und das hat der Garbage-Schlagzeuger Butch Vig, wenn er so ausgesprochen wird, genommen und hat den Song, diesen markanten Drum-Loop ausgebaut, weil ihm das so gefallen hat. Und der Drum-Loop als solcher bei The Clash, der Drummer hieß Topper Heaton, der sich das hat einfallen lassen. Und ich weiß nicht, ob die sich persönlich gekannt haben, aber Garbage und der Butch haben Train in Vain von The Clash benutzt, um ihren Song Stupid Girl zu verbessern. Sagen wir es mal so. Ne? Man könnte jetzt sagen, sie haben es weggeklaut, aber nee, das nennt man Drum-Loop. Sample. Völlig legitim, hat man damals gemacht, macht man heute auch noch. Und hier ist er, der Originalsong mit dem Drummer. Train in Wayne, The Clash.

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12: Am Mittwochvormittag um kurz nach 11:30. Wir hatten es ja heute mal wegen Neil Diamond mit Holly Holly oder Holy. Da gibt's einen Film, ne? Und ich wusste das jetzt nicht, aber der Jörg hat mich aufgeklärt. Und Sie jetzt auch, wenn Sie es auch nicht wussten.
13: Hallo Helmer, der Neil Diamond Film heißt Song Song Blue, läuft leider nur bei Prime. Hm. Vielleicht kommt er irgendwann mal im Fernsehen, das wäre schön.
12: Das finde ich auch, damit ihn alle sehen. Alle hören, zumindest.

0: Leben die 80er. Real Life nannte sich die Band seinerzeit. Send me an Angel. Angel kann ich nicht schicken, aber Genesungswünsche würde ich jetzt mal schicken. Und zwar zur Silke nach Erfurt, die vorhin mit dem schönen Wetter gesprochen hat. Mein Mann, schreibt sie, mein Mann Sven, ist leider erkältet. Oh, und das wissen wir, das ist schwer für einen Mann. Deswegen stehe ich schon am Herd jetzt und mache ihm eine kräftige Suppe und lasse mir den Vormittag etwas aufhellen mit Musik. Ich würde mir gerne, passend zu unserem Namen, Silke, die heißt nämlich Sommer mit Nachnamen, passend zu unserem Nachnamen natürlich, Genesungswünsche, auch für mich, für uns hier, sei lieb gegrüßt, eine schöne Sendung, vielen Dank. Und für Ihren Mann gibt es nicht nur die Suppe, sondern auch Musik.
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0: Playa Hitti heißen die.

Da kann man schon ein bisschen emotional werden, da hat sie völlig recht. Erinnerungen an Whitney Houston, auch die haben wir fest verankert in unserer Jukebox von den 60s bis ran an die 2000er. Ein bisschen älter, ein bisschen lustig, aber auch in Erinnerung geblieben, zumindest bei mir, eine Band mit einem langen Namen. Long Tall Ernie und The Shakers. All right.

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2: Michael hat sich gemeldet aus Siegburg mit 18 Grad, vor ein paar Minuten sonniges Wetter. Goldener Herbsttag heute. Dankeschön, Michael. Helmut schreibt aus Reutlingen-Betzingen in Baden-Württemberg 20 Grad. Auch da ist es locker bewölkt. In Mainz beim Carsten sind es 12 Grad, aber auch da scheint die Sonne. Böblingen meldet 20. Dankeschön, Dennis. Andreas aus Minden 18 Grad und Alexandra aus Kissing 19 Grad und Sonne. Wir haben es 12 Uhr.
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3: Ich bin Helen Martin. Guten Morgen. Heute ist es genau 3 Jahre her, dass die Hamas Israel überfallen und mehr als 1200 Menschen getötet haben. Weltweit wird heute der Opfer gedacht. Am Morgen ist eine Gedenkveranstaltung auf dem Gelände des Nova-Festivals. Dort hatten Hamas-Terroristen über 360 Menschen ermordet und viele weitere als Geiseln verschleppt. Die zentrale Gedenkfeier findet dann am Abend in Tel Aviv statt. Und auch Deutschland gedenkt der Opfer. Das Brandenburger Tor in Berlin wird heute Abend in den Farben der israelischen Flagge beleuchtet. Bundeswirtschaftsministerin Reiche sieht in diesem Winter keinen Gasmangel in Deutschland, obwohl die Speicherstände vergleichsweise niedrig sind. Das hat die CDU-Politikerin der Süddeutschen Zeitung gesagt. Mehr dazu von Dirk Zeitler.
4: Die Wirtschaftsministerin wurde mit Vorwürfen konfrontiert, zu wenig für die kalte Jahreszeit vorzusorgen. Und Reiche reagierte. Ende September wies sie das bundeseigene Energieunternehmen CEFA an, vermehrt Erdgas einzuspeichern. Außerdem kündigte sie an, eine strategische Gasreserve aufzubauen.
3: Die SPD-Bundestagsfraktion hat gestern

0: Abend einen Protestmarsch durch Berlin gemacht. Der Grund? Gestern wurde mit Tobias Rausch zum ersten Mal ein AfD-Politiker zum Landtagspräsidenten gewählt, und zwar in Sachsen-Anhalt. Die SPDler sind vom Reichstagsgebäude zum Bebelplatz gelaufen. Da hatten die Nationalsozialisten 1933 Bücher verbrannt. Mehrere Sozialdemokraten hatten bei dem Protestmarsch das Grundgesetz in der Hand. Wenn es ums Geld geht, dann fühlen sich junge Frauen oft unsicherer als Männer im selben Alter. Das ist bei einer Umfrage des Ratgebers Finanztipp rausgekommen. Da haben 37% der 18- bis 29-jährigen Frauen gesagt, dass sie sich finanziell sicher fühlen. Bei den Männern war es über die Hälfte. Außerdem hat fast jede zweite Frau gesagt, dass sie sich Sorgen um ihre Altersvorsorge macht. Die Gründe? Steigende Lebenshaltungskosten oder auch ein zu geringes Einkommen.
1: Am Mittwochmittag, wir haben es kurz nach 12, Mahlzeit, wenn der eine oder andere beim Essen ist. So, wegen der Vorfreude, Take Me to the Matador, den habe ich mal in die Playlist geschoben. Wir werden ein bisschen was über die Beatles hören. Neues Album, Neuauflage könnte man sagen. Nee, 1965 haben ja die Beatles Rubber Soul veröffentlicht. Und der Sohn von Produzentenlegende George Martin, der Giles Martin, hat das Teil, wie schon früher auch, neu bearbeitet. Neuer Glanz. Aus Mono wird Stereo. Für alle Beatles-Fans, die das noch nicht wussten, in ein paar Minuten erzähle ich ein wenig mehr darüber. Und dann habe ich noch einen Musikwunsch von Menschen, die meint, das ist ein richtiger Banger. Während der Arbeit läuft bei ihnen Schwarzwaldradio. Das ist sehr schön. Und sie wünschen sich diesen Banger, und zwar Madonna. Ich bin Helmer Litzger.

0: bis zur letzten Sekunde. Wir spielen sie aus, die Songs aus der Jukebox. Das versteht sich von selbst. So, 12.12 Uhr haben wir es gleich in einer halben Minute. Wenn Schnapszahl-Uhrzeiten sind, dann erinnere ich mich persönlich daran, oh, ich muss mal wieder einen Schluck trinken. Ein Schluck Wasser und danach ein Schluck Kaffee. So, aber jetzt zu Ihnen, zu Kai aus Gerold. Das liegt in Bayern.
1: Servus Helmer, der Kai hier aus Garmisch-Partenkirchen oder aus dem Landkreis Garmisch-Partenkirchen. Viktor Laszlo hat Geburtstag heute. Wäre doch schön, wenn man auch mal was von der hören würde. Antje Dat wäre
0: ja,
1: ein
0: stimmt,
1: toller
0: stimmt.
1: Titel. Mhm. Übrigens, der Name ist ja nicht ihr wirklicher, ist ein Künstlername. Ist benannt nach dem fiktiven Widerstandskämpfer aus dem Film Casablanca.
0: Oh. Also,
1: spiel's nochmal, Helmer.
0: Was du alles weißt, da bekommst du einen Applaus von mir. Sehr, sehr gut informiert. Und erstens stimmt, Viktor Laszlo hat heute Geburtstag. 66 wird die französische und belgische Popsängerin, so kann man ja sagen, sie hat zwei Staatsbürgerschaften. Und spiele es noch einmal. Das, ich komme mir vor wie Ingrid Bergmann. Ja.
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0: Play it once, Sam.
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0: Ja.
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0: Play it, Sam. Play also nicht As Time Goes By, sondern ein Viktor Laszlo-Titel, der auch nicht so häufig im Radio läuft heutzutage. Ich weiß gar nicht, warum. Wunderschöne Musik hat sie gemacht. Nicht nur Sweet, Soft and Lazy, sondern auch diesen hier. Hot and Soul. Happy Birthday, Viktor.

0: Ist auch so ein Silvesterknaller oder so ein Feuerwerkskörper. Da muss man aufpassen wegen der Explosionsgefahr. Happy Birthday, John Cougar, der Amerikaner, der Folk- und Rocksänger, wird heute an diesem 7. Oktober 75. Sollten Sie Kunst und Feiern haben, bitte fühlen Sie sich mit angesprochen. Alles Gute. Happy Birthday zum Beispiel. Ich hatte Beatles versprochen. Die Beatles-Fans wissen vielleicht Bescheid, aber die Meldung ist relativ neu. Dieser Giles Martin, den ich vorhin schon angesprochen habe, Sohn vom Produzentenlegende Sir George Martin, der hat wieder mal rumgebastelt und der hat ja schon vorher einige Klassiker der Beatles zu neuem Glanz verholfen. Jetzt ist Rubber Soul fertig. 65 veröffentlicht dieses Stück Musik und der hat da nicht mit KI gearbeitet. Nein, Birk, der hat keine KI. Er hat so ein, wie nennt sich das offiziell, ich bin kein Fachmann, ein Day-Mixing-Verfahren benutzt, ein sogenannter MAL-Technik, und zwar ausgeliehen vom Regisseur Peter Jackson, das ist der Regisseur von Herr der Ringe. Die haben super moderne Technik und da kann man Stimmen und Instrumente voneinander trennen, isolieren und räumlich neu einordnen. Und das klingt dann tatsächlich so, ich habe das Ding jetzt nicht hier, aber da wird aus Mono wird Stereo. Bei Nowhere Man ist ja drauf auf Rubber Soul, da hört man das ganz besonders gut. Bei Norwegian Wood auch oder bei Drive My Car. Also Beatles-Fans wissen sicherlich schon Bescheid, andere werden da vielleicht angefixt. Wenn ihr Rubber Soul noch nicht im Plattenladen gekauft habt und bei euch zu Hause, das wäre eine gute Gelegenheit. Allerdings hat das alles seinen Preis. Die Special Edition, da sind auch Demo-Versionen drauf, die kostet auf CD rund 130 Euro, auf LP sogar 220 Euro. Mit drauf auf dieser Platte, also für Fans, ist natürlich ein bisschen teuer, aber das kann man schon machen. Mit drauf ist auch so ein Stück Michelle. Und da fiel mir ein, schon ein paar Jährchen her, als ich mit Frank Elstner gesprochen habe, das ist bis heute eines seiner wirklichen Lieblingslieder. Michel, stimmt's?
1: Also, damals gab es zwei Gruppen, die Fans von den Stones und die Fans von den Beatles. Mhm. Und bei den Beatles hat man immer gesagt, die sind ein bisschen zu harmonisch. Und ich habe damals gesagt, aber hört doch mal genau hin, das müssen nicht nur sentimentale Menschen sein, sondern Menschen mit sehr viel Musikgefühl, mit sehr viel Romantik, mit sehr viel Fantasie. Und als sie dann dieses wunderschöne Lied Michelle aufgenommen haben, was völlig aus dem Rahmen fiel, im Gegensatz zu den heißen, lauten Titeln, die sie aufgenommen haben, da habe ich gesagt, ach Mensch, das könnte mal eins deiner Lieblingslieder werden. Und das ist bis heute so geblieben.
0: Und das ist drauf auf Rubber Soul. Neu abgemischt. Hier das Original von damals.

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7: Wir entdecken gleich mal ein Stück von Jefferson Starship. Erinnert sich noch jemand an Jane? Werden wir in wenigen Minuten hören. Vorher kommen die Schotten. Della Mitri. 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

Für alle, die handgemachte Musik am liebsten hören, um welche eine Band Jefferson Starship. So eine Psychedelic-Rockband. Jefferson Airplane hießen sie in den 60ern. Mitte der 70er haben sie sich dann in Jefferson Starship umbenannt und seit Mitte der 80er, so alle 10 Jahre, einen neuen Namen, immer was weggelassen. Seit 85 heißen sie nur noch Starship. Aber das war eine schöne Erinnerung. Jane, finde ich. Auch eine schöne Erinnerung, wenn man die klassische Fünferbesetzung wieder mal zusammenholen kann, so wie im Jahre 1999. In wenigen Minuten kommen Peter Gabriel, Phil Collins, Tony Banks, Mike Rutherford und Steve Hackett und bringen Carpet Crawlers zur Aufführung. Die Version 1999. Ja, vorher, wo ist die E-Mail? Wir sind ja auf allen Kanälen erreichbar. Hallo Helmer, eine E-Mail aus Südspanien mit einem Riesenfoto. Da sieht man unsere GBL-Box, Schwarzwaldradio. Da kommt der gute Sound raus und dann schreibt er, bin gerade in Womo unterwegs. Im Moment kann

Tanja am Strand. Das Wetter ist super, so sieht's aus, das Mittelmeer. Alles strahlend blau, auch das Wasser. 25 Grad, man muss auch jene können. Ne? Und einen Musikwunsch hat er auch. Grüße in den Schwarzwald, schickt er der Jörn. Er wünscht sich ein Stück aus dem Jahr 76. Da war Mr. Bon Scott noch am Gesangsmikrofon. Das sind AC/DC mit Ride On. Yeah.

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Das gehört dazu. Man traut sich gar nicht auszublenden. Dieses wunderschöne Stück produziert übrigens diese Version von Trevor Horn. Da gab es so mal ein Kompilitationsalbum. Turn It On Again. Die Hits. Genesis, The Carpet Crawler. So, wir haben es kurz vor eins. In 7 Minuten wird es 13 Uhr, kurz nach eins, auch heute. Mittags mache ich das immer ein bisschen früher als nachmittags. Das sogenannte deutsche Eck, zwei deutsch gesungene hintereinander. Und ich verrate mal, der eine heißt Veronika und der andere heißt Udo, die wir heute hören werden. Jetzt gibt es ein Stück aus den 90er Jahren, 60s bis ran an die 2000er. Das ist die Jukebox bei Schwarzwaldradio. Und das ist jetzt so ein, wie kann man das bezeichnen, so ein Mix aus Acid Jazz, sagte man damals noch. Ende der 80er, Anfang 90er gab es so eine Musikrichtung Acid Jazz, ein bisschen Funk, ein bisschen Soul. Die Band, die ich jetzt spiele, wurde 94 gegründet von Norman Cook. Norman Cook ist später mit einem anderen Namen berühmter geworden, nämlich als Fatboy Slim. Und er hat diese Band Freak Power ins Leben gerufen und von denen Turn On, Tune In.

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9: Ein Wetterchen wie im Bilderbuch, wenn man die Seite Goldener Oktober aufschlägt. Isabel in Hösbach in Bayern. 18 Grad und Sonnenschein. Genauso viel, 18 gibt es in Gernhausen-Kirchheim in Hessen. Sonnige 18 hat Angelika geschrieben. Helga aus Bochum schreibt 19,9, auch da scheint die Sonne. 21 Grad in Herne, Dankeschön, Gudrun. Ralf schreibt aus Elsfleth 19 Grad, locker bewölkt in Zweibrücken in Rheinland-Pfalz. 20 Grad bei Simone und Edith meldet sich aus Ilsede in Niedersachsen. 19 Grad und Sonne um 13 Uhr.
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10: Ich bin Helen Martin. Guten Morgen. Heute ist es genau 3 Jahre her, dass die Hamas Israel überfallen und mehr als 1200 Menschen getötet haben. Weltweit wird heute der Opfer gedacht. Am Morgen ist eine Gedenkveranstaltung auf dem Gelände des Nova-Festivals. Dort hatten Hamas-Terroristen über 360 Menschen ermordet und viele weitere als Geiseln verschleppt. Die zentrale Gedenkfeier findet dann am Abend in Tel Aviv statt. Und auch Deutschland gedenkt der Opfer. Das Brandenburger Tor in Berlin wird heute Abend in den Farben der israelischen Flagge beleuchtet. Bundeswirtschaftsministerin Reiche sieht in diesem Winter keinen Gasmangel in Deutschland, obwohl die Speicherstände vergleichsweise niedrig sind. Das hat die CDU-Politikerin der Süddeutschen Zeitung gesagt. Mehr dazu von Dirk Zeitler.
11: Die Wirtschaftsministerin wurde mit Vorwürfen konfrontiert, zu wenig für die kalte Jahreszeit vorzusorgen. Und Reiche reagierte. Ende September wies sie das bundeseigene Energieunternehmen SEFA an, vermehrt Erdgas einzuspeichern. Außerdem kündigte sie an, eine strategische Gasreserve aufzubauen.
10: Die SPD-Bundestagsfraktion hat gestern Abend einen Protestmarsch durch Berlin gemacht. Der Grund? Gestern wurde mit Tobias Rausch zum ersten Mal ein AfD-Politiker zum Landtagspräsidenten gewählt, und zwar in Sachsen-Anhalt. Die SPDler sind vom Reichstagsgebäude zum Bebelplatz gelaufen. Da hatten die Nationalsozialisten

0: Sozialisten 1933 Bücher verbrannt. Mehrere Sozialdemokraten hatten bei dem Protestmarsch das Grundgesetz in der Hand. Wenn es ums Geld geht, dann fühlen sich junge Frauen oft unsicherer als Männer im selben Alter. Das ist bei einer Umfrage des Ratgebers Finanztipp rausgekommen. Da haben 37% der 18- bis 29-jährigen Frauen gesagt, dass sie sich finanziell sicher fühlen. Bei den Männern war es über die Hälfte. Außerdem hat fast jede zweite Frau gesagt, dass sie sich Sorgen um ihre Altersvorsorge macht. Die Gründe: steigende Lebenshaltungskosten oder auch ein zu geringes Einkommen.
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3: Und in den nächsten Minuten sind wir mal in Irland unterwegs, oder speziell auch in Nordirland. Klingt zwar gar nicht so, aber ich möchte gerne einen Oldie neu entdecken. Wer erinnert sich noch an die Horse Lips? Eine Band, eine Folk-Rock-Band in den 70er Jahren in Irland. Ich habe Sword of Light mal in die Playliste geschoben. Vorher ein Nordire, der auch Karriere gemacht hat. Erst mit den Undertones und dann als Solist. Fergal Sharkey.

0: Naja, so ein bisschen Pub-Atmosphäre kommt auf so Pub in Dublin. A little bit zumindest. Word of Light, schöne Erinnerung. Ich hoffe, dem einen oder anderen ist jetzt auch so ein Lichtaufgang. Oh, ja, den gab es ja auch mal. Genau dafür ziehen wir sie ja raus aus der Jukebox hier bei Schwarzwaldradio. Und jetzt
1: das deutsche Eck bei Schwarzwaldradio. Jetzt kommen zwei Songs aus Deutschland zusammen.
0: Veronika und Udo, habe ich verraten. Veronika Fischer lebt in Berlin, genießt hoffentlich das Leben. Sie hat ja vor einigen Jahren leider aus gesundheitlichen Gründen aufhören müssen mit Singen, so stimmbandmäßig gesehen. Ich habe mal ein Stück aus dem Jahr 74 herausgekramt. Komposition Franz Bartsch, den Text hat Kurt Demmler beigefügt. Und diese beiden, das war ein kongeniales Duo. Was haben die für sogenannte DDR-Hits produziert und komponiert? Kurt Demmler und Franz Bartsch. Die Band von Veronika Fischer ist auch mit dabei beim Blues von der letzten Gelegenheit. Und danach Udo Jürgens, Ich weiß, was ich will. Eines der musikalischen Meisterwerke, die der Österreicher komponiert hat. Und der hat viel komponiert. Über 50 Alben veröffentlicht. Da sprechen wir von rund 1000 Liedern. Und da gibt's zeitlose Klassiker. Also der Herr Bockelmann, wie er ja richtig heißt, hat mit seinem Lebenswerk Musikgeschichte geschrieben. Und das Stück, das wir gleich hören, das stammt aus dem Jahr 1979. Das, was er dazwischen sagt, das hat er mir in den 90ern erzählt. Das war in Kempten, das weiß ich noch, im Allgäu. Aber erstmal Veronika.

Liebe Hörerinnen und Hörer, hier spricht Udo Jürgens. Machen Sie die Musik ein bisschen lauter im Radio jetzt gleich. Und ich bin ganz sicher, dann wird es ein guter Tag werden. Ciao, Ihr Udo.

Zum letzten Ton. Ich würde da nie vorher reingehen. Das ist ein wahnsinniges Stück Musik. Und Udo Jürgens ist einer, für mich persönlich, einer der vielseitigsten Künstler ever. Was er, also das ist ja nicht nur ein Schlager, das, nein, das sind musikalische Werke, deutsch gesungen. Und wir holen sie ja raus immer wieder mal, damit wir die gut gemachte deutsch gesungene Musik nicht vergessen. Lieber Helmer, schreibt die Bianca hier, schön, dass ihr die DDR-Künstler nicht vergesst. Veronika Fischer. Nein, warum sollten wir die vergessen? Die gehören ja zur deutschen Musikgeschichte. Ne? Wir haben immer nur Westradio gehört, früher schreibt sie da noch. Aber heutzutage spielt ja kaum noch einer DDR-Künstler. Dafür kann ich jetzt nichts. Also was andere Sender machen, dafür kann ich jetzt wirklich nichts. Wir machen das gerne, aber nicht nur die DDR. Aber ich hab's ja gerade erlebt. Ne? Veronika Fischer. Manfred Krug war dabei, Ralf Bursi kann ich mich erinnern, Rockhaus, Pankow, natürlich Karat, Pudis, Lift und so weiter. Ich habe irgendwann mal, das ist eine Weile her, auch mal Panterei gespielt oder Omega, die Perle im Haar. Wir vergessen es nicht, weil es zur deutschen Musikgeschichte gehört. Ja, so einfach ist das. Jetzt ein Stück Musik, wo der ein oder andere vielleicht denkt, ey, wer ist das denn? Ich sag mal, The Tarney Spencer Band. Und dann gibt's wieder welche, also bestimmt 5 von 10 Leuten, die sagen, Tarney Spencer, was ist das denn? Das war eine Band, die sich aus Australiern und Engländern zusammengeschlossen hat. In London gegründet, Mitte der 70er Jahre. Die hatten jetzt nicht so den großen Erfolg, aber mit diesem Stück hier hat man amerikanische Radiostationen gewinnen können. Die haben den Sound geliebt und in den 70ern das Ding rauf und runter genudelt. No Time to Lose, The Tarney Spencer Band.

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17: Am Mittwochmittag, wir haben es kurz nach 14:30. Ich weiß nicht, was Sie jetzt gerade machen. Arbeiten, nebenbei Radio hören, essen, kochen, Waschmaschine, bügeln. Vielleicht allein spazieren gehen. Das hat mir vorhin jemand per Video geschickt. Er ist mit seinen Hunden draußen und sieht dann wilde Pferde rennen und möchte gerne A Horse with No Name. Das würde ich machen. Allein spazieren. Walking by myself, würde der Engländer sagen. Also zumindest mal Gary Moore wegen der Vorfreude in den

Ein paar Minuten gibt es Walking by Myself. Jetzt erstmal einen Vorgeschmack auf Honig und Honig, Musik Honig, das sind für mich zum Beispiel die Commodores. Spiele ich gleich mit Janet. Aber Vorgeschmack auf Honig, so haben sie sich genannt. A Taste of Honey. Boogie, Oogie, Oogie. Mahlzeit und einen angenehmen Mittag.

0: Kam doch glatt ein anderes Musikstück dazwischen. Wenn man den falschen Regler drückt, kann das passieren. Eigentlich wollte ich den Ralf aus Bad Freienwalde mal einfahren.
1: Ach, hier der Ralf aus Bad Freienwalde. Die Tani Spencer Band. Die Stimme klingt ja wie John Anderson von Yes.
0: Cool. Oh, echt jetzt? Habe ich so nicht festgestellt. Ja, John Anderson, das war so der Hauptsänger bei der Band Yes. Nee, bei der Tani Spencer Band singt der Alan Tani. Vielleicht hat er so ein Timbre in der Stimme, das bei dir so geklungen hat. Aber schön, dass du die Tani Spencer Band erkannt hast. Nicht viele haben sich an diese Band erinnert. Schön, dass mir die mal wieder eingefallen sind. Und weil wir bei den Hauptsängern sind, dieses Stück hier, das ist für mich wirklich wie Honig. Also ganz ehrlich, die Commodores, da haben verschiedene Leute gesungen, aber hauptsächlich Walter Orange.

Music and Lights in Tausenden von Diskotheken rauf und runter gelaufen in den 80er Jahren zum Beispiel. Und auch das gehört in die Jukebox von Schwarzwaldradio. Stefan in der Nähe von Schweinfurt ist ja mit seinen Hunden alleine spazieren sozusagen, walking by myself. Er wünscht sich ja Horse with No Name. Das spiele ich dir kurz nach den 14 Uhr Nachrichten in wenigen Minuten, jetzt versprochen. Aber Walking by Myself war ja auch so ein Stichwort, ne? Pferd ohne Namen muss noch ein bisschen warten. Wobei Pferde heißen bei mir generell Fury. Ganz ruhig. Fury, ganz ruhig. Gary Moore.

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5: Mein Schwupps, habe ich Appetit auf den Whopper. Nein, Marco in Spitz-Kunersdorf. Hallo, 20 Grad schreibt er, der Himmel allerdings bewölkt bei euch. Karin schreibt aus St. Thomas in Ontario. Na, gucke an, du, Kanada. Wolkiger Himmel, 16 Grad, das ist ja fast wie bei uns, Karin. Habt ihr noch eine gute Zeit. Manfred schreibt aus Neuhaus am Rennweg. 15 Grad, Sonnenschein über ihn. Hamburg, Sven meldet sich mit 19 Grad und Sonnenschein. 19 sind es auch Mülheim an der Ruhr, schreibt Dagmar. Und wenn ich weiter runtergehe, Bernau, brandenburgisch, da in der Nähe von Berlin, Frank, hat 19 bei lockerer Bewölkung. Und in Düsseldorf, schreibt Michaela, 21 Grad und Sonne um 14 Uhr.
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6: Ich bin Helen Martin. Guten Morgen. Heute ist es genau 3 Jahre her, dass die Hamas Israel überfallen und mehr als 1200 Menschen getötet haben. Weltweit wird heute der Opfer gedacht. Am Morgen ist eine Gedenkveranstaltung auf dem Gelände des Nova-Festivals. Dort hatten Hamas-Terroristen über 360 Menschen ermordet und viele weitere als Geiseln verschleppt. Die zentrale Gedenkfeier findet dann am Abend in Tel Aviv statt. Und auch Deutschland gedenkt der Opfer. Das Brandenburger Tor in Berlin wird heute Abend in den Farben der israelischen Flagge beleuchtet. Bundeswirtschaftsministerin Reiche sieht in diesem Winter keinen Gasmangel in Deutschland, obwohl die Speicherstände vergleichsweise niedrig sind. Das hat die CDU-Politikerin der Süddeutschen Zeitung gesagt. Mehr dazu von Dirk Zeitler.
7: Die Wirtschaftsministerin wurde mit Vorwürfen konfrontiert, zu wenig für die kalte Jahreszeit vorzusorgen. Und Reiche reagierte. Ende September wies sie das bundeseigene Energieunternehmen SEFA an, vermehrt Erdgas einzuspeichern. Außerdem kündigte sie an, eine strategische Gasreserve aufzubauen.
6: Die SPD-Bundestagsfraktion hat gestern Abend einen Protestmarsch durch Berlin gemacht. Der Grund? Gestern wurde mit Tobias Rausch zum ersten Mal ein AfD-Politiker zum Landtagspräsidenten gewählt, und zwar in Sachsen-Anhalt. Die SPDler sind vom Reichstagsgebäude zum Bebelplatz gelaufen. Da hatten die Nationalsozialisten 1933 Bücher verbrannt. Mehrere Sozialdemokraten hatten bei dem Protestmarsch das Grundgesetz in der Hand. Wenn es ums Geld geht, dann fühlen sich junge Frauen oft unsicherer als Männer im selben Alter. Das ist bei einer Umfrage des Ratgebers Finanztipp rausgekommen. Da haben 37% der 18- bis 29-jährigen Frauen gesagt, dass sie sich finanziell sicher fühlen. Bei den Männern war es über die Hälfte. Außerdem hat fast jede zweite Frau gesagt, dass sie sich Sorgen um ihre Altersvorsorge macht. Die Gründe? Steigende Lebenshaltungskosten oder auch ein zu geringes Einkommen.
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5: Gute Mittagszeit wünsche ich.

für eine Band, die ich leider nie live erleben konnte. Es gibt so Coverbands, die durch die Gegend touren, aber die richtigen Eagles, ich glaube, das werde ich nicht mehr schaffen. Ne? Heartache Tonight, übrigens mitgeschrieben bei dem Stück, was wir gerade gehört haben, Bob Seger. Mhm. Don Henley, Glenn Frey und Bob Seger haben das gemeinsam geschrieben und Glenn Frey haben sie erkannt. Ne? Eagles-Fans wissen Bescheid, wer da wann singt. Haben ja mal gewechselt, so sangestechnisch gesehen. Jetzt wird's falsettiger, also so eine hohe Stimme. Nennt man Falsettstimme. Mhm. Gutes Beispiel, Bronski Beat.

0: Ups, excuse me. Also wenn ich jetzt so eine MAL-Technik hätte, dann würde ich das jetzt Ganze isolieren und dann würde ich meinetwegen links rauskommen und Fritz rechts. Aber so eine Technik habe ich nicht. Fritz Egner in der Haus. Hallo Fritz,
1: ja, hallo, Helmer, grüß dich.
0: Ich wollte nochmal darauf zurück, dass Giles Martin, den du ja persönlich kennst, schon wieder mal ein Werk abgeliefert hat. Aha. Ich hätte in Anführungsstriche ein neues Album der Beatles ist erschienen, Rubber Soul.
1: Ja, der Giles Martin hat natürlich von seinem Vater wahrscheinlich auch die ganze Fähigkeit, die Musik einfach ganz neu aufzufassen und geerbt, könnte ich mir gut vorstellen. Er war ja auch als Kind immer im Abbey Road Studio mal dabei. Mhm. Und ich war mit ihm im Abbey Road Studio, da hat er das Album Abbey Road auch nochmal erklärt, weil er das ja auch neu gemischt hat. Und er sagt natürlich, die Originale sind schon so gut, dass man gar nicht so richtig weiß und sich fast nicht traut, da irgendwas zu manipulieren. Und manipuliert hat er es ja auch nicht, sondern er hat einfach noch ein bisschen mehr kompressiert das Ganze.
0: Einen neuen Glanz verliehen.
1: Einen neuen Glanz verliehen.

0: Ja.
1: Und das MAL, was ich angesprochen habe, das ist ja eine Technik, die hat er sich ausgeliehen von Peter Jackson. Das ist der Regisseur von Herr der Ringe. Mhm. Und das ist so eine Technik, auch für Laien verständlich. Man kann Stimmen, auch Instrumente, einzeln isolieren und dann räumlich neu anordnen, sodass man das Gefühl hat, aus Mono wird Stereo.
0: Ja, ja, und die Beatles haben das ja gemacht mit Now and Then, diese Single, die da nochmal vor einem Jahr oder so rausgekommen ist. Das war ja auch nur ein Demo. Und da haben sie auch die Stimme von John Lennon, der das im Schlafzimmer aufgenommen hat, isoliert und dann neu instrumentiert. Also das ist schon eine gespenstische Technik.
1: Also ein Stück weit schon. Er legt Wert darauf, keine KI hat er benutzt.
0: Ja, nein, der geht da sehr sorgfältig vor und sehr vorsichtig, behutsam und verändert das Original nicht in keinster Weise, sondern, du hast es richtig gesagt, der lässt es noch mehr glänzen.
1: Special Edition, ab sofort für einen stolzen Preis, wie ich finde, zu haben. CD kostet 130 Euro und der LP sogar 220.
0: Mhm. Hab sie schon bestellt.
1: Die LP oder die CD?
0: Die CD. Einfach aus praktischen Gründen.
1: Aus praktischen Gründen. Und jetzt spontan Rubber Soul. Welcher Titel wird dir spontan einfallen, weil er dir gefällt?
0: Nowhere Man. Das wäre mein Ding.
1: Damit werde ich mich verabschieden, also fast verabschieden. Einen Gruß schicke ich noch nach München, deiner Heimatstadt. Ich grüße mal den Jürgen Herrmann ganz herzlich. Und ich weiß, der Jürgen hat seit vielen Jahren viele Lieblingslieder, aber eines davon ist von Carole King.
0: Und er hatte vergangene Woche Geburtstag.
1: Hey, nachträglich, Jürgen, alles Gute, beste Gesundheit. Ja. Und vielleicht schaffen wir es noch in diesem Leben, mal gemeinsam Kaffee zu trinken. Das wäre mir das Liebste. Also für ihn Carole King, Going Back, aber vorher die Beatles. Ich bin Helmer Litzke, Fritz Egner, gleich den ganzen Nachmittag. Viel Spaß und wir hören uns morgen wieder. Diese

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Zur Abwechslung mal nicht Englisch, Deutsch, Italienisch, Französisch oder was sonst noch so üblich ist, sondern mal Außergewöhnliches, Arabisch. Das war Mariam Mursal und Sodevo. Sie stammt ja aus Somalia, lebte dann in Djibouti und ging schließlich nach England, nach Großbritannien, traf dort Peter Gabriel und der hat mit ihr das Album The Journey 1998 aufgenommen und das war gerade ein Song daraus. Sodevo, welcome. Und da schließe ich mich an. Willkommen und natürlich ganz herzlich willkommen zu 4,5 Stunden Fritz und Hits hier an diesem 7. Oktober live aus unseren Studios in der wunderschönen Ortenau in Offenburg. Zu Wort kommt heute, wenn die Zeit reicht, ich habe mir wieder viel vorgenommen, Glenn Frey von den Eagles, Angus Young von AC/DC, Robert Cool Bell von Cool and the Gang, Elton John, Cher, Paul McCartney, Neil Diamond, Janis Joplin, naja, also schauen wir mal, was wir unterbringen. Und diese Woche ist es 68 Jahre her, da hatte Eddie Cochran einen Top-10-Hit. In den britischen Charts. Er war dort ja auch auf Tournee mit Gene Vincent und ein legendärer Song. Come on, everybody. Let's go. Let's rock and roll.

0: Deformation Change. Das war eine Studioformation, die, wenn mich meine Erinnerung richtig bedient, in Italien produziert wurde. Allerdings natürlich mit Sängerinnen und Sängern aus den USA. Da war auch eine ganz bekannte dabei. Der Name ist mir jetzt aber leider verrutscht. Ich weiß nicht mehr, wer das war. Aber das war eine ganz bekannte Disco-Sängerin. Ja, vielleicht komme ich noch drauf im Laufe der Zeit. Dann spiele ich halt noch mal was von Change. So, wir kommen gleich zu den Gewinnern der Schwarzwaldtaler, die mitgespielt haben vergangene Woche bei Quiz mit Fritz, Hits und mehr. Und da war diesmal die Anke aus Ludwigsburg dabei. Die hat 100 Schwarzwaldtaler eingesammelt und der Johannes aus Hof immerhin 200 und der Alexander aus Dessau knapp vor allen anderen mit 300 Schwarzwaldtalern. Ich gratuliere und weiter mitspielen, was man mit den Schwarzwaldtalern anfangen kann, gegen was man sie eintauschen kann. Das erfahren Sie auf unserer Website natürlich schwarzwaldradio.com. Und da geht es natürlich auch zu erfahren, wie man sich in das Spiel einloggt. Man kann es downloaden. Auf allen gängigen Plattformen ist es zu haben und natürlich kostenlos. So, wir kommen zu einem Gewinner. Lucky Man heißt sein Song und der Gewinner ist Leslie Sebastian Charles. Aber unter diesem Namen kennt ihn keiner. Aber dort in der Karibikinsel Trinidad Tobago, da ist er unter diesem Namen nach wie vor registriert und bekannt. Aber er ging dann schon sehr früh nach England, wahrscheinlich, weil er eine Musikerkarriere einschlagen wollte.
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0: Dankeschön. Genau um ihn geht es.
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Lucky Man, Billy Ocean. Und diese Woche, vor 53 Jahren, da veröffentlichte Elton John sein hervorragendes Album Goodbye Yellow Brick Road. Und das hier ist der Titelsong aus diesem wunderschönen Album bei Schwarzwaldradio.

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10: Ich bin Gregor Jose Moser. Die Bundesregierung will härter gegen digitale Gewalt vorgehen. Das Kabinett hat einen Gesetzentwurf von Justizministerin Hubich beschlossen. Geplant sind neue Straftatbestände für zum Beispiel sexualisierte Deepfakes, Cyberstalking und bestimmten Identitätsmissbrauch, etwa über Fake-Profile auf Social Media. Außerdem sollen Betroffene leichter Auskunft über die Identität von Tätern verlangen und bei schweren Persönlichkeitsverletzungen zeitweise Accountsperren beantragen können. Rund 1.200 Tote, viele Verletzte und lange Zeit Verschleppte. Mit Gedenkveranstaltungen wird heute weltweit an den Terrorangriff der islamistischen Hamas auf Israel vor 3 Jahren erinnert. Ronny Thorau berichtet.
11: Früh morgens um kurz vor 6.30 Uhr Ortszeit begann vor 3 Jahren in Israel der Terror der Hamas-Angreifer. Zur selben Zeit entzündeten heute israelische Politiker Kerzen. Auch bei uns in Deutschland gibt es Gedenkfeiern und Gottesdienste. Politiker mahnen, solche Gräueltaten dürfen sich nicht wiederholen. Die deutschen Kirchen versichern allen Juden ihre Solidarität, weisen aber auch auf die israelische Militäraktion hin, die im Gazastreifen über 70.000 Menschen tötete.
10: Gutverdiener müssen bald mehr in die Sozialkassen einzahlen. Wer über 5.812,50 € brutto im Monat verdient und gesetzlich versichert ist, muss im kommenden Jahr mehr in die Krankenversicherung einzahlen. Das hat die Bundesregierung per Verordnung beschlossen. Ab einem Verdienst von 8.450 € brutto steigt auch der Beitrag für die Rentenversicherung.

0: Der Chemie-Nobelpreis geht an den Franzosen Henri Cargon und den Japaner Kenzo Sohai. Das hat die Königlich-Schwedische Akademie der Wissenschaften mitgeteilt. Die beiden haben chemische Effekte entdeckt, die für die Herstellung von Arzneimitteln wichtig sind.
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Kenny, Babyface Edmonds und Eric Clapton zusammen 1997 bei den MTV Unplugged Sessions in New York City. Ah, ja genau, hier ist er gleich nochmal mit Change the World, ein bisschen ein Nachklapp sozusagen. Nach dem Applaus.

Ja, der Applaus wollte nicht nachlassen. Das war natürlich ein großer Auftritt. Jetzt ein bisschen ja, Hitparaden-Biografie oder Hitparaden-Buchhaltung, lassen wir es so nennen. Heute vor 37 Jahren stieg die Choreografin und Sängerin Paula Abdul auf die Nummer 1-Position der amerikanischen Albumcharts. Nachdem das Album 64 Wochen in den Charts einfach so rumtaumelte, mal nach oben, mal ein bisschen wieder nach unten und irgendwann schaffte es tatsächlich den Sprung auf Platz 1. Und es wurde damit das Album, das am längsten brauchte vom Einstieg in die Charts bis auf die Nummer 1 Position. 1989 war das. Und hier ist Paula Abdul aus diesem Album. Hier ist Knocked Out, hier in Fritz und Hits.

0: Neil Diamond und Cracklin' Rosie. Ja, das war 1970 Nummer 1, sein erster Nummer 1 Hit als Sänger in den amerikanischen Charts. Und als Songschreiber war er natürlich immer weit oben. Hat auch für die Monkees damals geschrieben, war ja im Brill Building von New York tätig. Da wurden Hits sozusagen am Laufband geschrieben und unter ihnen war auch Neil Diamond. Wenn man, wie ich, das Glück hat, zweimal ihm gegenüber zu sitzen, dann sitzt einem da ein tiefenentspannter Neil Diamond gegenüber. Auf der Bühne, wenn Sie ihn vielleicht mal live erlebt haben, dann haben Sie es auch gesehen, da ist der Mann unter Vollspannung. Da ist bei ihm irgendwie ein Schalter umgelegt und er ist voll drin. Ich habe ihn mal danach befragt, was da mit ihm passiert. Here's Neil Diamond.
1: It's an escape valve, for sure. It's an emotional escape valve. And when I'm singing, it's kind of an explosive thing. I do use it to release pressure. And I can't say that I relax very much with it because I'm pretty focused in on what I do. So I relax, I think, when I listen to other people's music. But when I listen to mine, I concentrate pretty much on what I'm doing and what the music is all about.
0: Neil Diamond sagt, es ist eine Art Druckventil, ein emotionales Druckventil, das da aufgeht, wenn ich singe. Dann ist das eine Art Explosion, die in mir ausgelöst wird. Ich kann nicht behaupten, dass ich mich da entspannt fühle. Ich bin da zu sehr fokussiert auf das, was ich gerade mache. Und Neil Diamond sagt dann weiter, ich denke, entspannen kann ich, wenn ich anderen zuhöre. Wenn ich selbst singe, dann geht's nur um die Musik und das, was sie bedeutet. Soweit Neil Diamond. Diese Woche vor 56 Jahren war an der Chartspitze in den USA. Und da haben wir auch gleich einen Musikwunsch, der perfekt natürlich auch auf den September passt, aber der ist ja vorbei. Neil Diamond.
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2: Ja, das war jetzt natürlich ein bisschen daneben, aber es ist auch natürlich stimmt das, was da gerade gesagt wurde. Kann ich gar nicht besser selber sagen. Hat mir jemand geholfen. Naja. So ist es manchmal mit der Technik. Aber jetzt kommen wir zu Glenn Campbell, den wir ja gerade gehört haben. By the time I get to Phoenix. Einer seiner ganz großen Erfolge als Songschreiber und als Interpret. Das waren andere Zeiten. Angefangen hat er da viel kleiner. Als Session-Musiker für Sammy Davis Jr., für Frank Sinatra, Dean Martin. Er spielte mit bei den Beach Boys, bei Good Vibrations zum Beispiel. Und bei den Beach Boys war er auch immer wieder mal im Studio. Er war nämlich Mitglied der Wrecking Crew. Das waren die 40, 50 Leute, die regelmäßig in den Studios waren und für die ganz Großen den Musikteppich gemacht haben. Grandiose Musiker, die meisten kamen vom Jazz und hatten natürlich alles drauf, was man da so braucht. Und bei diesem Song der Beach Boys, da war Glenn Campbell auch im Studio. Aber wie gesagt, im Hintergrund. Dance, Dance, Dance. 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

U2 und Desire, 1988, die 12. Single, die sie auf den Markt legten damals und Nummer 1 in den britischen Hitparaden, Desire. Ich habe da mal einen unglaublich blamablen Auftritt gehabt bei Andy Gibb. Der hat auch mal einen Song gemacht, Desire, und wenn man nicht genau hinhört oder das wird genauso geschrieben wie Desiree. Ich fragte dann, welches Mädchen meint er damit, und er war völlig ratlos. Desire ist nicht Desiree, also musste ich jetzt loswerden. Morgen ist es 38 Jahre her, da waren die Jungs von U2 mit Bono Platz 1 in Großbritannien. Wir kommen zu einer großen Session-Sängerin aus Queens, Long Island. Und das ist Tata Vee.

Liga. Sie hatte allerdings auch einmal Gelegenheit, meines Wissens war es nur ein Album, das sie dann selber auf den Markt bringen durfte, mit dem Titel Try My Love. Das war 1978. Und heute hat sie Geburtstag und da möchten wir natürlich unbedingt mal an sie erinnern. Sie wird heute 75. Happy Birthday, Tata Vega! Und Get It Up for Love. Ein Song von Ned Doheny, auch ein Hit von Benny King mit der Average White Band, glaube ich. Aber hier ist die Version von Tata Vega.

0: Jackson Browne und Running on Empty, eine Live-Version. Übermorgen wird der großartige Singer-Songwriter 78. Und es gibt eine lustige Geschichte, die Eagles-Mitglied Glenn Frey mal erzählte. Denn er wohnte eine Zeit lang mal in einer Wohnung unter Jackson Browne. Das war natürlich irgendwann Ende der 60er Jahre, denn da konnten sie sich noch keine Luxuswohnungen leisten. Da war noch nicht der wirkliche Geldbeutel geöffnet, der dann später für die Songs natürlich alles möglich machte. Und Glenn Frey lernte sozusagen das Songschreiben, indem er einfach hörte, was da durch die Decke kam. Aber lassen wir ihn selbst erklären und erzählen.
1: I learned through the Jackson ceiling and my floor exactly how to write songs, because Jackson would get up and he'd play the first verse and first chorus and he'd play it 20 times until he had it just the way he wanted. And then there'd be silence. And then I'd hear the teapot go off again. Then be quiet for 10 or 20 minutes. Then I'd hear him start to play again and there was a second verse. I'm up there going, so that's how you do it. Elbow grease, you know, time, thought, persistence.
0: Ja, Glenn Frey sagt da, ich lernte, was durch die Decke meiner Wohnung zu hören war, wie man Songs schreibt. Über ihm wohnte nämlich, ich sagte es gerade auch, Jackson Browne. Und Glenn Frey musste unfreiwillig mithören, was in der Wohnung über ihm abging. Er sagt, morgens stand jemand auf da oben, ich hörte zunächst das Pfeifen des Wasserkochers, dann die ersten Akkorde am Klavier und er spielte die dann 20 Mal, bis er so was drauf hatte oder dass es halt so klang, wie er es wollte. Und dann war wieder Ruhe zunächst. Jetzt ging der Teekocher wieder an. Es blieb dann circa eine Viertelstunde lang ruhig, aber dann hörte ich ihm zu, wie er wieder zu spielen begann. Da war nun die zweite Strophe, der zweite Abschnitt eines Songs zu hören.

Ich dachte mir, aha, so geht das also mit dem Songschreiben. Ellbogenschmalz nennt das Glenn Frey in diesem Gespräch. Was er da lernte, das machte ihn selbst ja zum Komponisten. Er schrieb ja mit den Beatles-Kollegen Desperado zum Beispiel und New Kid in Town zusammen mit Don Henley oder Life in the Fast Lane mit Joe Walsh. Also er hatte da schon natürlich dann den entsprechenden Input und das Talent für sich entdeckt und konnte es hervorragend einsetzen. Glenn Frey machte allerdings auch einige Soloplatten. Und weil er aus Detroit war, war er sehr stark auch vom Soul der Stadt Detroit beeinflusst und beeindruckt. Und deshalb kommt auch immer wieder ein jazziges Feeling durch bei ihm. Wie zum Beispiel hier: You Belong to the City.

You belong to the city, Glenn Frey. Am kommenden Wochenende hat er Geburtstag und wird 72. Ich sagte es vorhin schon, er ist ja in Detroit geboren und hat da natürlich jede Menge Soul-Musik um die Ohren gehabt. Und das merkt man auch bei seiner Art zu komponieren. Auch für die Eagles hat er den souligen Anteil beigetragen. Und Glenn Frey ist einer, der nicht so wahnsinnig viel Glück hatte mit eigenen Alben, aber es gibt ein Doppelalbum, eine Doppel-CD mit seinen besten Leistungen. Above the Clouds heißt es, und daraus habe ich mir gerade eben You Belong to the City rausgezogen. Noch ein Geburtstagskind, auch am Samstag wird David Lee Roth 72. Ich habe da jetzt gerade was durcheinander gebracht. Ich habe jetzt Glenn Frey auf Samstag. Nein, falls ich das gemacht habe, muss ich richtig stellen. David Lee Roth, zeitlang auch Sänger bei Van Halen. Und er wird am Samstag 72 und sonst keiner. Naja, vielleicht schon einer, aber den lassen wir weg. David Lee Roth und Tobacco Road hier bei Schwarzwaldradio.

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7: Ich bin Gregor Jose Moser. Genau 3 Jahre nach dem Massaker der Terrororganisation Hamas im Süden Israels hat Bundestagspräsidentin Klöckner zum Kampf gegen Antisemitismus aufgerufen. Jüdinnen und Juden müssen in unserem Land frei und sicher leben können, sagte Klöckner wörtlich zu Beginn einer Bundestagssitzung. Auch die Kirchen in Deutschland zeigen sich solidarisch. Unter anderem die evangelische Kirche erinnert aber auch an das Leid der Palästinenser im Gazastreifen durch das israelische Militär. Das Erstellen von Deepfake-Pornos, Cyberstalking oder auch Identitätsmissbrauch. All das und noch weitere Taten sollen in Zukunft strafbar sein. Das Bundeskabinett hat dazu einen Gesetzentwurf gegen digitale Gewalt beschlossen. Der sieht auch eine Strafe vor, wenn man zum Beispiel heimlich Fotos von anderen in der Sauna macht. Außerdem sollen Betroffene in Zukunft leichter die Identität von Tätern erfahren können. Jahrelang soll er geheime Dokumente von einem Ex-Mitarbeiter des Bundesnachrichtendienstes bekommen und für seine private Beratertätigkeit genutzt haben. Jetzt steht fest, der ehemalige BND-Präsident Hanning muss in Untersuchungshaft. Das hat ein Ermittlungsrichter des Bundesgerichtshofs entschieden. Es besteht der Verdacht der Spionage und des versuchten Landesverrats. Haustiere bleiben für Besitzer teuer. Die Einnahmen aus der Hundesteuer lagen im vergangenen Jahr mit knapp 430 Millionen Euro fast auf Rekordniveau. Auch Hunde- und Katzenfutter ist langfristig deutlich teurer geworden. Seit 2020 stiegen die Preise um fast 36%. Zuletzt wurde Tierfutter aber nur minimal teurer.
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Bob Geldof und Room 19, kurz nach 16 Uhr hier bei Schwarzwaldradio. Sie hören Fritz und Hitz und ich bin Fritz Ziegner. Bob Geldof wurde vorgestern 75. Ich finde, er sieht ein bisschen älter aus, aber vielleicht ist es auch nur Neid von mir, weil er 2 Jahre jünger ist. Aber gut, man ist ja auch ein bisschen eitel. Bob Geldof war ja der Initiator zusammen mit Mitch Ure von Live Aid 1985 im Juli. War das, ist auch über 41 Jahre ist es schon wieder her. Und damals wollte man der Hungersnot in Äthiopien Einhalt gebieten und helfen. Und es wurde daraus eine großartige Veranstaltung. Da hat man zusammengearbeitet, die einen im Wembley Stadion in London und der zweite Aufmarsch war dann in Philadelphia. Ja, und da war natürlich auch ein absolut unvergleichbarer Moment. Können Sie sich erinnern, als Freddie Mercury mit Queen auf die Bühne kam und

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0: Meteor und ein warmherziger Song, Cold, Cold Heart. Am kommenden Samstag hat er Geburtstag, er feiert da seinen 73. Und Meteor, ich habe es ja vorhin schon gesagt, war ja neben Geldof Mitinitiator von Live Aid 1985. Als ich ihn vor einem Jahr im Aufgebot von Night of the Proms traf, da wollte ich von ihm wissen, ob er sich vorstellen könnte, beziehungsweise seine Einschätzung zu dem Thema große Hilfe aus der Musikindustrie, aus dem Bereich der Musiker in dieser Größenordnung, wäre das nochmal realisierbar? Hier ist Meteor.
1: Nobody had mobile phones. Nobody had 24-hour news. Nobody had internet. Nobody had, you know, 24-hour everything. All these distractions. Everything at that moment in time was about music. And music was the big common denominator. You know, you could make a record, you could tell people what it was about, and it could bounce around the world. Mm-hmm. Now, trying to get people to focus on one thing for more than 30 seconds is very, very difficult.
0: Ja, Meteor sagt damals, als er 85 mit Bob Geldof natürlich nicht Night of the Proms, sondern Live Aid organisierte, da sagte er damals, gab es natürlich kaum Ablenkungen. Es gab keine Mobiltelefone, die ständig irgendwas reinbrachten oder irgendwelche Nachrichten, die ständig uns hätten ablenken können. Nein, es gab da keine Ablenkung damals und ich glaube nicht, sagt er weiter, dass man heute die Leute nochmal so fokussieren könnte, dass sie eventuell auch wieder sich für so eine Sache einsetzen könnten. Also er hat da seine Zweifel, ob das nochmal zu machen wäre. Meteor. 1985 ist der Nummer 1 mit If I Was, damals gerade noch Mitglied bei Ultravox. Und hier ist dieser Song. Diese Woche, vor 41 Jahren, Spitzenreiter der britischen Charts, Meteor.

Macho City, Steve Miller und seine Band aus Texas. Und ich kann mir gut vorstellen, dass er vorgestern also Geburtstag gefeiert hat. Vielleicht die fast 15-minütige Version aus seinem Album Circle of Love nochmal aufgelegt hat. 1981. Ist aber wirklich hörenswert, weil da passiert unheimlich viel musikalisch und groovt auch ziemlich. Steve Miller, vorgestern also, Geburtstag 83. Und wenn es Macho City wirklich gegeben hätte, dann wären die Rolling Stones da sicher mal übers Wochenende hingefahren. Aber das ist jetzt nur so eine Überleitungsmoderation, die mir gerade spontan eingefallen ist. Denn wir müssen ja irgendwie von Steve Miller zu den Rolling Stones kommen. Wir kommen zu den Stones des Jahres 1963. Da wurde ja die große Rivalität zwischen den Stones und den Beatles aufgebaut. Da wollte man polarisieren und das hat ja auch ganz gut funktioniert. Die einen wollten von den anderen nichts wissen und dabei waren sie aber eigentlich um ein paar Ecken wenigstens befreundet. Es war nämlich auch ein Song von Paul McCartney, der den Song in erster Linie geschrieben hat, und John Lennon, der ihn dann fertig gemacht hat, den die Rolling Stones 63 aufgenommen haben. I Wanna Be Your Man im Delane Lille Studio in London. Und das Ganze ist irgendwie zusammengekommen, weil Mick Jagger und Keith Richards in irgendeiner Ecke standen und mithörten, wie Paul und John sich über diesen Titel unterhalten haben. I Wanna Be Your Man. Und sie wollten ihn dann unbedingt aufnehmen. Der Song kam immerhin bis Platz 12. der britischen Charts. Keiner hat von Rivalität dann gesprochen. Heute vor 63 Jahren war es soweit. The Rolling Stones mit einem Beatles-Klassiker. I Wanna Be Your Man.

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Die Formation America und Sister Golden Hair. Eine Frau mit goldenen Haaren und einer Apfelsine im Haar. Für den kleinen Hunger zwischendurch. Hier ist France Gall. Sie wäre übermorgen 79 geworden, ist aber leider seit 2018 nicht mehr unter uns. Hier mit ihrer Hommage an eine der größten Jazzsängerinnen aller Zeiten, Ella Fitzgerald. Ella, Ella.

Was für eine Kombination. Meatloaf und Cher und Dead Ringer for Love. Cher, ja, die Frau musste schon sehr viel Häme auch aushalten im Laufe ihrer Karriere, denn Cher hat schon ein bisschen von

0: Seiten vom Schönheitschirurgen nachhelfen lassen. Da hat sie aber kein Problem gehabt, damit auch dazu zu stehen. Und andererseits sagte sie auch, sie hat gute Gene geerbt, mütterlicher wie väterlicherseits. Sie ist Cher.
1: I come from really good genes. On both sides too. On my mother's side, because there's lots of Indian blood in us. On my mother's side, both my grandfather's mother and my grandmother's mother, they had enough Indian in them to be paid by the government. And on the Armenian side, all those women lived to be forever too.
0: Ja, also Cher sagt er, ich erbte einfach gute Gene. Mütterlicherseits, die Großeltern, aber auch väterlicherseits hatten genug indigenes Blut in sich, in den Adern, um staatliche Unterstützung zu bekommen. Sie meint damit sowas wie Wiedergutmachung für die Gräueltaten, die man den indigenen Völkern Amerikas damals angetan hatten. Da haben sich die Behörden dann doch schuldig gefühlt und haben da ein bisschen Geld zur Unterstützung rausgerückt. Und auf der armenischen Seite sagt dann Cher weiter, meine Vorfahren, da erbte ich auch gute Gene. Ja, also soweit die Cher-Antwort auf das Image, das sie wie eine Hostie vor sich herträgt. Sie hatte allerdings auch das Image der Squaw, also der weiblichen indigenen Frau, zum Beginn ihrer Solokarriere durchblicken lassen. Da war sie schon ohne Sonny unterwegs. Und dazu passte ganz gut ein Song von Mary Dean und Al Capps, der ihr sozusagen auf den Leib geschrieben wurde. Half-Breed. Heutzutage ein negativ besetzter Begriff. Halbblut. Es Cher. Gestern war es 53 Jahre her, da war sie damit Nummer 1.

REO, Speedwagon und ja, Take Me. Sänger der Band Kevin Cronin, der wurde gestern 75. Jetzt gehen wir aber noch mal ein bisschen weiter zurück in die Zeit. In das Jahr 1962. Die Beatles fingen an, von sich reden zu machen. 1962 traf ein gewisser Delbert McClinton, ein amerikanischer Country-Rock-Sänger, in London mit den Beatles zusammen und unterhielt sich besonders gerne mit John Lennon. Und dieser Delbert McClinton war auch ein versierter Mundharmonikaspieler. Er gab damals John Lennon Tipps, wie man besonders cool mit diesem Instrument umgehen kann. Und Lennon setzte das gleich um bei Please Please Me und bei Love Me Do. Diese Woche ist das 64 Jahre her. Die Beatles veränderten die Welt.

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10: Ich bin Gregor Jose Moser. Die Bundesregierung hat einen Gesetzentwurf gegen digitale Gewalt beschlossen. Vorgesehen sind neue Straftatbestände, etwa für sexualisierte Deepfakes, digitalen Voyeurismus, Cyberstalking und bestimmten Identitätsmissbrauch. Lea Matschulat berichtet aus Berlin.
11: Wer eine nackte Frau ungefragt am Strand fotografiert oder einen nackten Mann ohne Erlaubnis in der Sauna filmt, macht sich künftig strafbar, wenn das Gesetz dann in Kraft tritt. Und wer sich Bilder einer realen Vergewaltigung ansieht oder auf dem Laptop oder in der Cloud hat, das alles wird zur Straftat. Bestraft wird künftig auch, wer unter dem Namen eines anderen Dinge im Netz verbreitet, die dem Ansehen dieses Menschen schaden können.
10: Weltweit und auch in Berlin erinnern Spitzenpolitiker an den Terrorangriff der Hamas vor 3 Jahren in Israel. Im Bundestag hat Parlamentspräsidentin Klöckner zum Kampf gegen Antisemitismus aufgerufen. Es liege an jedem, dies im eigenen Alltag zu tun, vor der Haustür, am Arbeitsplatz, in der Freizeit. Auch Bundespräsident Steinmeier kritisierte den wachsenden Antisemitismus, erinnerte aber auch an die Toten und das Leid im Gazastreifen infolge des israelischen Krieges. Der Anwalt von Ex-BND-Präsident Hanning weist die Spionagevorwürfe gegen seinen Mandanten zurück. Hanning sei zwar im Besitz vertraulicher Unterlagen gewesen, habe die Informationen aber nicht zum Nachteil Deutschlands weitergegeben, schon gar nicht gegen Bezahlung, so der Anwalt. Die Bundesanwaltschaft wirft dem 80-Jährigen unter anderem geheimdienstliche Agententätigkeit und versuchten Landesverrat vor. Er sitzt in Untersuchungshaft. Der Chemie-Nobelpreis geht an den Franzosen Henri Cargon und den Japaner Kenzo Sohai. Das hat die Königlich Schwedische Akademie der Wissenschaften mitgeteilt. Die beiden haben chemische Effekte entdeckt, die für die Herstellung von Arzneimitteln wichtig sind.
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Das war eine großartige Eröffnung jetzt hier bei Schwarzwald Radio. Beinahe hätte ich das Ende verpasst, aber das war so dramatisch, dass ich dann doch hingerissen wurde. In dieser halben Stunde wird keine geringere als Janis Joplin hier zu Wort kommen. Aber vorher eine Musik von Creedence Clearwater Revival und ein Song, der im Grunde genommen das Leben des Musikers John Fogerty, ich möchte sagen, auszeichnet. I wrote a song for everyone, und er hat das tatsächlich auch gemacht. Wer alles John Fogerty Musikideen aufgenommen hat, ist unglaublich. Welche Bandbreite, von Bonnie M. über James Last bis Elvis Presley und Little Richard. Ja, wer gute Ideen hat, hat natürlich auch gute Freunde und Abnehmer. Hier ist John Fogerty mit Creedence Clearwater Revival.

0: Big Brother and the Holding Company und Peace of My Heart. Die Sängerin, ganz klar, Janis Joplin. Kommenden Sonntag ist es 56 Jahre her, da verließ uns Janis Joplin im zarten Alter von 27 Jahren für immer. Drogen, Alkohol, alles zusammen war einfach zu viel für den Körper der Sängerin aus Texas. In der Talkshow von Dick Cavett kam zur Sprache, warum sie eigentlich beim Singen die Augen stets geschlossen hielt und auch nicht selten mit dem Rücken zum Publikum stand. Janis Joplin erklärte das.
1: It's just about letting yourself feel all those things that you have already on the inside of you, but you're all the time trying to push them aside because they don't make for polite conversation or something. But if you just get up there, and that's the only reason I can sing is because I just close my eyes and let all those things that are inside just come out.
0: Janis Joplin sagte damals, es geht eigentlich darum, alle Gefühle, die du in dir hast, einfach zu spüren, sie zu leben. Gefühle, die du nicht in Worte fassen kannst, weil sie vielleicht nicht in eine höfliche Konversation fallen würden oder taugen würden. Ich schließe dann eben die Augen und lass das alles raus, was in mir steckt. Soweit Janis Joplin. Und hier ist sie nochmal mit Cosmic Blues bei Schwarzwaldradio.

R.E.M. und Night Swimming. 1992, diese Woche, also vor 34 Jahren, steht das Album von R.E.M. auf Platz 1 der britischen Album-Hitparade. Automatic for the People. Mit Songs wie Drive, Everybody Hurts, Man on the Moon und The Sidewinder Sleeps Tonight. Und diese Woche ist es 51 Jahre her, da steht Pink Floyd auf Platz 1 der britischen Albumcharts mit Wish You Were Here. Ein Song auf dem Album ist eine Hommage an das ehemalige Bandmitglied Syd Barrett, Shine On You Crazy Diamond. Und das Album schießt auch auf Platz 1 der amerikanischen Charts. Auf dem Cover zwei Stuntmen, Danny Rogers und Ronnie Rondell, mit einem feuerabweisenden Businessanzug, der brennt. Und bei den Aufnahmen wäre es beinahe schiefgelaufen, denn der Wind drehte sich und hat die Flammen direkt in Rondells Gesicht geweht und der hat sich dabei seinen Schnurrbart verbrannt. Aber man hat dann die Positionen schnell wieder geändert und so ist dann am Ende doch nichts Schlimmeres passiert. Diese Woche, vor 51 Jahren, überall in der Welt, eine Sensation. Wish You Were Here, Pink Floyd.

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Schwarzwaldradio, kurz nach 17.30 Uhr, genau gesagt 17.38 Uhr gerade im Moment. Und das war David Bowie natürlich mit seinem sechsten Nummer 1 Erfolg. Ein Album, das da Tonight heißt und hieß. Und es war das Folgealbum nach dem kommerziell höchst erfolgreichen Album Let's Dance, das er mit Nile Rodgers gemacht hat. Und da waren ja Sachen drauf wie Blue Jean, Tonight und Lovin' the Alien. Und es war Bowies 16. Album. Und da hat er sich natürlich auch einen großen Herzenswunsch erfüllen können. Er lud Tina Turner ein mit ins Studio und da entstand dann dieses Duett Tonight. Auf dem Album übrigens auch der Beach Boys Song und Klassiker God Only Knows. 42 Jahre ist das her. Heute wird Kevin Godley 81. Tennessee, Sie, wissen Sie ja, aber Godley und Cream, die beiden hatten auch ihre Besonderheiten und auch

Erfolg damit. Englishman in New York zum Beispiel. Und danach dann tatsächlich ein Englishman in New York damals. John Lennon, The Working Class Hero. Aber hier ist erstmal Godley and Cream, hier in Fritz und Hits.

John Lennon und Working Class Hero, ein Klassiker mittlerweile geworden. Elton John, der hatte ein Abkommen mit John Lennon. Und zwar war es so, dass sie einen Song aufgenommen haben, eine Single, Whatever Gets You Through the Night. Ja, und da hatte Elton John

0: die Idee zu sagen, wenn diese Single Nummer 1 wird, was John Lennon zunächst mal nicht glauben wollte, dann kommst du bei einem meiner Shows auf die Bühne. So ausgemacht und so sollte es dann auch geschehen. Aber was ist daraus geworden? Elton John erinnerte sich daran.
1: I had a deal with him. I appeared on one of his records, which was Whatever Gets You Through the Night. I sang on it and it came out as a single. And I said, listen, if it gets to number one, you have to come on stage. And he said, okay. And it did get to number one. And so, you know, he lived up to his part of the bargain. So he came on and did 3 songs. And I'll never forget the ovation he received. I mean, for 10 minutes, just people stood up and cried and clapped and cheered. And I'll never forget that night.
0: Ja, Elton John sagte, ich hatte da einen Deal mit ihm. Da war die Platte Whatever Gets You Through the Night. Da habe ich drauf gesungen, eine Single. Und ich bot eine Wette an. Wenn es die Single auf Platz 1 der US-Charts schafft, dann kommst du bei einem meiner Shows auf die Bühne. Und so geschehen. Das Stück war tatsächlich dann Platz 1 und John kam seinem Versprechen nach. Löste die Wette ein. Wir spielten 3 Songs und es bleibt unvergessen, welche Ovationen er vom Publikum damals erhielt. 10 Minuten lang standen die Leute auf, machten, klatschten, heulten und feierten ihn. Diese Nacht werde ich nie vergessen, sagt Elton John, bei diesem Event im New Yorker Madison Square Garden, als John Lennon zu ihm auf die Bühne kam und die beiden den John Lennon Song Whatever Gets You Through the Night zum Besten gab. Es gibt davon natürlich einen Live-Mitschnitt und den möchte ich natürlich hier und heute mit Ihnen teilen.
2: Seeing as Thanksgiving and Thanksgivings are joyous occasions, we thought we'd make tonight a little bit of a joyous occasion by inviting someone up with us onto stage. And I'm sure it would be no stranger to anybody in the audience, but I say it's our great privilege and your great privilege to see and hear Mr. John Lennon.

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7: Ich bin Gregor Jose Moser. Mit Gedenkveranstaltungen wird heute weltweit an den Terrorangriff der islamistischen Hamas auf Israel vor 3 Jahren erinnert. Auch in Deutschland, unter anderem im Bundestag in Berlin. Mehr von Ronny Thorau.
8: Vor einer Parlamentssitzung ergriff Bundestagspräsidentin Julia Klöckner das Wort, erinnerte an das Leid, das der Hamas-Terror vor 3 Jahren ausgelöst habe.
9: Der 7. Oktober, der hat sich tief in das Leben der Überlebenden und der Angehörigen eingegraben.
8: In Israel wurde heute den ganzen Tag an den Terror vor 3 Jahren erinnert. Es gab aber auch Demonstrationen, bei denen Menschen eine staatliche Untersuchungskommission forderten, etwa zu Versäumnissen von Politik und Sicherheitsbehörden vor dem Hamas-Angriff.
7: Wir sind gedanklich noch einmal in Berlin. Da trifft sich jetzt am Abend der Koalitionsausschuss, um sich über die anstehenden Reformen auszutauschen. Unter anderem wollen Union und SPD über einen Zeitplan für Beschlüsse zu Rente und Steuern sprechen. Auch die Wahl des Landtagspräsidenten in Sachsen-Anhalt gestern wird ein Thema sein. Es gibt den Verdacht, dass auch CDU-Abgeordnete für den AfD-Politiker Rausch gestimmt haben. Das Erstellen von Deepfake-Pornos, Cyberstalking oder auch Identitätsmissbrauch. All das und noch weitere Taten sollen in Zukunft strafbar sein. Das Bundeskabinett hat dazu einen Gesetzentwurf gegen digitale Gewalt beschlossen. Der sieht auch eine Strafe vor, wenn man zum Beispiel heimlich Fotos von anderen in der Sauna macht. Mehr Geld für die deutschen Autobahnen stellt die Bundesregierung bereit. Die bundeseigene Autobahngesellschaft soll mehr Spielraum bekommen, um mehr und schneller in Sanierung sowie Aus- und Neubau zu investieren. Ab 2027 soll die Autobahn GmbH Kredite aufnehmen können. Ab 2028 soll sie zudem über einen Anteil aus den Einnahmen der Lkw-Maut zurückgreifen können.
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AC/DC und Back in Black, kurz nach 18 Uhr hier bei Schwarzwald Radio Fritz und Hits live aus unseren Studios in der schönen Ortenau. Und das war ein Wendepunktalbum für die Band zur Gitarren-Supergroup. Und Sänger Brian Johnson hat ja Bon Scott abgelöst, der tragisch ums Leben kam. Und am Montag wurde Brian Johnson 79. AC/DC, exemplarische Band aus Australien, und deshalb bleiben wir noch mal ein bisschen in Australien, allerdings mit sanfteren Tönen. Hier ist The Little River Band und Lonesome Loser.

0: Produzierte ja auch mal ein Album für Mitch Ryder, dem R&B-Rockmeister, der damals seine Band hatte, The Detroit Wheels, und ja, der es richtig krachen ließ. Aber was dabei rauskam, klingt eigentlich überhaupt nicht nach Mitch Ryder. Und ich fragte John Cougar Mellencamp, der ja Produzent war in diesem Fall, woran das wohl gelegen hat.
1: The reason it sounded so much like me is that when I got with Mitch in Detroit, he really didn't have a band, right? And yeah, it was a John Cougar record with Mitch Ryder singing on it, you know. And the only thing was that I didn't write the songs on the record, but we did everything else for him. And I don't think that's, I mean, it could have been worse. He could have sounded like Duran Duran.
0: Ja, der Grund, warum das Album so nach mir klingt, liegt daran, dass Mitch Ryder, als er damals nach Detroit kam, keine eigene Band hatte. Und deshalb kann man sagen, es ist ein John Mellencamp-Album, auf dem Mitch Ryder singt. Und außerdem mochte ich auch die Songs nicht besonders, die da angeboten wurden. Es hätte schlimmer kommen können. Stell dir vor, sagt John Mellencamp, es hätte geklungen wie Duran Duran, lacht John Cougar Mellencamp über seinen eigenen Humor. Heute wird John Cougar Mellencamp 75. Da gratulieren wir natürlich hier vom Schwarzwaldradio. Und hier ist einer der Titel aus diesem besagten Album. Hier ist Big Time, Mitch Ryder, produziert von John Cougar Mellencamp.

You Better Stop, das war die Engländerin Sam Brown. Sie wird heute 62. Happy Birthday, Sam! 1992 hatte die Behörde zuständig für den Postbetrieb in den USA, the US Postal Service, die Idee, einige neue Briefmarken auf den Markt zu bringen, ein Set, das mit den Counterfeits großer Popmusiklegenden ausgestattet werden soll. Und da war mit dabei Elvis Presley natürlich, Bill.

Haley, Buddy Holly, Otis Redding, Richie Valens, die Jazzsängerin Dinah Washington und Clyde McFeather. Verglichen mit den anderen Namen war der allerdings eher unbekannt. Wahrscheinlich hatte er einen großen Fan in der US Postal Service Behörde von USA, dass ihm diese Ehre zuteil wurde. Ja, er war mal kurze Zeit Sänger bei den Drifters, aber ja, ansonsten war er eigentlich nicht so breit bekannt. Das ist morgen 34 Jahre her, aber man gönnt es ihm, denn ein Sänger, ein großartiger, war er ohnehin. Hier ist Clyde McFeather und I Can't Stand Up Alone, hier bei Schwarzwaldradio.

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George Benson und Give Me the Night, ein Song geschrieben von Rod Temperton. Er wäre am Freitag 77 geworden. Der Mann konnte jahrelang sehr entspannt zur Bank gehen, denn er hat auch Songs beigetragen zum erfolgreichsten Album aller Zeiten, zu Thriller. Nummer 1 in den britischen Charts 1971, eine Single von Rod Stewart, der uns ja nächstes Jahr angekündigt hat, seine letzte Tour zu absolvieren. Hier ist Maggie May, vor 55 Jahren Nummer 1 in Großbritannien.

0: Nona Hendrix war das mit Sweat Going Through the Motions. Sie war ja mit Sarah Dash und Patti LaBelle bei der Formation LaBelle, Lady Marmalade. Sie erinnern sich, Mitte der 70er Jahre. Nona Hendrix traf ich mal und wollte von ihr wissen, woher kommt eigentlich die Energie der Musik aus den 60er Jahren? Das muss doch etwas ganz Besonderes gewesen sein, was man damals im Studio so erlebt hat. Und sie sagte mir Folgendes.
1: It had to do with the spirit. And I think it's the same thing for young people today. The energy of what's put into the music. For them it's something new. They have the feeling that goes with discovering something new. And it wasn't as technical then as it is today. You had to have live musicians. You had to have the singers. You didn't have all kinds of computerized digital equipment. So I think that really was what makes the feeling last from music of the 60s and early 70s.
0: Es musste was mit dem Zeitgeist der 60er Jahre zu tun haben, sagt Nona Hendrix da. Junge Leute begeistern sich für diese Energie, die man in dieser Musik dann einfach auch durchhört. Und sie hören und vermuten. Sie entdecken auch gerade was Neues damit. Es war damals nicht so technisch lastig als heute. Du musstest damals Live-Musiker haben. Es musste auch live eingespielt werden. Es gab keine digitalisierten Technik-Equipments und so weiter. Deshalb hat die Musik der späten 60er Jahre und der frühen 70er Jahre diese andere und starke Energie. Soweit Nona Hendrix. Und hier ist Nona Hendrix nochmal mit Rock This House. Am Freitag wird sie 82.

Serge Gainsbourg und die Schauspielerin Jane Birkin mit Je t'aime, dem Skandaltitel der späten 60er Jahre. Und es war das erste Mal, dass die BBC in der wichtigen TV-Pop-Sendung Top of the Pops einen Nummer-1-Hit nicht ins Programm genommen hat. Das war sonst eigentlich üblich. Bei uns passt der Titel aber perfekt, vor allem wenn man an Benny Schnier und seine Balladen denkt. Da ist sicher auch der eine oder andere Titel dabei, der etwas zum Kuscheln animiert. Der ist ab 19 Uhr hier bei Schwarzwaldradio zu hören, also unbedingt dabei bleiben. Mir bleibt nur noch ganz persönlich ein passender Titel am Schluss, mit dem ich ein Goodbye verbinde. Bis nächsten Mittwoch dann wieder hier bei Schwarzwaldradio Fritz und Hits ab 14.30 Uhr. Hier ist Mary Hopkin. Schönen Abend, Ihr Fritz Siegner.

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7: Ich bin Gregor Jose Moser. Sicherheitsbehörden haben nach Angaben der nordrhein-westfälischen Landesregierung im Ausland ein Mitglied der russischen Hackergruppe Chilin festgenommen. Dabei handelt es sich um eines der bekanntesten und aggressivsten Hackernetzwerke weltweit. Ronny Thorau berichtet.
8: Der festgenommene 28-jährige Russe sei einer der führenden Köpfe der Hackergruppe Chilin, so NRW-Innenminister Reul. Ermittler des Landeskriminalamtes hätten die Hackergruppe infiltriert und monatelang überwacht. Schließlich habe der 28-Jährige im Mai in Japan Urlaub machen wollen. Dort sei er in Tokio festgenommen und inzwischen nach Deutschland ausgeliefert worden. Die Hackergruppe habe weltweit tausende Unternehmen erpresst, in Deutschland 150 und Milliarden an Lösegeldforderungen gestellt.
7: Änderungen im Strafrecht hat die Bundesregierung auf den Weg gebracht, zum Beispiel um die Herstellung sexualisierter Deepfakes zu verbieten, also durch KI produzierte Darstellungen. Auch soll das heimliche Filmen anderer in der Sauna oder am Strand künftig mit einer Freiheitsstrafe von bis zu 2 Jahren oder einer Geldstrafe geahndet werden. Genau 3 Jahre nach dem Massaker der Terrororganisation Hamas im Süden Israels hat Bundestagspräsidentin Klöckner zum Kampf gegen Antisemitismus aufgerufen. Auch die Kirchen in Deutschland zeigen sich solidarisch. Unter anderem die evangelische Kirche erinnert aber auch an das Leid der Palästinenser im Gazastreifen durch das israelische Militär. Der Anwalt von Ex-BND-Präsident Hanning weist die Spionagevorwürfe gegen seinen Mandanten zurück. Hanning sei zwar im Besitz vertraulicher Unterlagen gewesen, habe die Informationen aber nicht zum Nachteil Deutschlands weitergegeben, schon gar nicht gegen Bezahlung, so der Anwalt. Die Bundesanwaltschaft wirft dem 80-Jährigen unter anderem geheimdienstliche Agententätigkeit und versuchten Landesverrat vor, er sitzt in Untersuchungshaft.
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10: Herzlich willkommen bei Bennys besten Balladen. Vielen Dank, lieber Fritz. Mal ganz ehrlich, wer hätte in den 90ern geglaubt, dass es die Backstreet Boys bis heute geben würde? Also ich nicht, Fritz vielleicht auch nicht. Na gut, es gab Höhen und Tiefen, längere Pausen, hartnäckige Trennungsgerüchte oder den Aus- und Wiedereinstieg von Kevin Richardson. Aber heute Abend stehen die Jungs tatsächlich nochmal in Düsseldorf in der Merkur-Spielarena auf der Bühne. Das letzte von insgesamt 10 Konzerten mit über 400.000 verkauften Tickets und einer überwältigenden Nachfrage von Fans aus aller Welt. Und dass die einzigen Shows in Europa in Deutschland stattfanden, hat natürlich seine Gründe, denn hier bei uns ist der gigantische Erfolg damals ins Rollen gekommen. Es ist also eine Art Dankeschön an die deutschen Fans.

bisschen smoother Southern Rock von der Atlanta Rhythm Section aus Doraville, Georgia, 1970 aus ehemaligen Musikern der Begleitband von Roy Orbison und der Popgruppe Classic Four entstanden. John Mellencamp gilt als einer der wichtigsten Vertreter des sogenannten Heartland Rock, einer Musikrichtung, die traditionellen Rock mit Folk- und Country-Elementen verbindet und oft das tägliche Leben der Arbeiterklasse

im ländlichen Amerika thematisiert. Im Laufe seiner jahrzehntelangen Karriere änderte er mehrfach seinen Künstlernamen. Bekannt wurde er zunächst als Johnny Cugar oder John Cugar, bevor er den Übergang zu John Cugar Mellencamp und schließlich zu seinem Geburtsnamen John Mellencamp vollzog. Heute wird der Rocksänger, Gitarrist und Songwriter aus Seymour, Indiana, 75 Jahre alt. Happy Birthday!

Piano in the Dark, der wohl bekannteste Song von Brenda Russell. Insgesamt wurde sie in ihrer Karriere 5-mal für den Grammy nominiert. Viele ihrer Kompositionen wurden durch andere Künstler berühmt. Ihr Song Get Here zum Beispiel wurde 1990 in der Version von Olita Adams weltberühmt.

Zusammen mit Ali Willis und Stephen Bray schrieb sie die Musik und die Songtexte für das Broadway-Musical The Color Purple. Für das zugehörige Cast-Album gewann sie 2016 einen Grammy Award in der Kategorie Best Musical Theater Album. Schwarzwald-Radio-Hörer Martin ist seit seiner Jugendzeit ein Neil Diamond-Fan, was ich gut verstehen kann. Er hat mir geschrieben, zum Glück konnte ich 9 Konzerte mit ihm erleben, von 1984 auf der Waldbühne Berlin bis 2017, sein letztes Deutschlandkonzert in Hamburg. Zum 50-jährigen Tourjubiläum kam es gerade noch, bevor er an Parkinson erkrankte. Den Musikwunsch von Martin mag ich auch sehr. Brooklyn Roads.

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Love Song. Eine Ballade von AC/DC, eigentlich kaum vorstellbar. Aber die damalige Plattenfirma war wohl der Meinung, dass sowas gerade, also 1975, total angesagt im Radio wäre. Bon Scott schrieb den Text der Nummer und ist gesanglich kaum zu erkennen. Wahrscheinlich hat ihn Angus Young deshalb später mal als den peinlichsten Song der Band bezeichnet. Also ganz so schlimm finde ich es nicht, ist halt schon irgendwie interessant, anders. Auf jeden Fall wollte Jens das Lied unbedingt in der Sendung hören. Sam Brown gehört auch zu den heutigen Geburtstagskindern. Ihren 62. feiert sie heute. Wahrscheinlich kennen die meisten sie durch ihren Welthit Stop. Aber ich dachte mir, man könnte ja auch mal was anderes von ihr spielen. Pride and Joy zum Beispiel.

die Pudis mit einem Lied über Perlenfischer. Eine harte und lebensgefährliche Arbeit. Man muss morgens aufs Meer hinausfahren, obwohl man eigentlich lieber zu Hause bleiben würde. Trotz der ständigen Angst unter Wasser tauchen sie nach den Perlen. Und das lässt sich so ein wenig als Parallele zur Arbeiterklasse oder ganz allgemein zu Menschen interpretieren, die unter hohem persönlichen Einsatz Werte und Reichtümer für andere oder den Staat erschaffen, ohne selbst den Ertrag davon zu ernten. Ursprünglich wurde die Gruppe Radiohead unter dem Namen On a Friday gestartet. Erst nach der Umbenennung kam mit der Debütsingle Creep der weltweite Erfolg. Heute zählt die britische Band aus Abingdon zu den erfolgreichsten und einflussreichsten Formationen der modernen Musikgeschichte. Sänger, Gitarrist und Keyboarder Tom York wird heute 58. Happy Birthday!

Hold On Kansas aus ihrem 80er-Album Audio Visions. Dranbleiben lohnt sich in dieser Sendung, denn in der nächsten Stunde warten Künstler wie Godley & Cream, Vinegar Joe,

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7: Die zweite Stunde Bennys beste Balladen startet mal wieder mit einem prominenten Geburtstagskind des Tages, Kevin Godley. Er feiert heute seinen 81. Geburtstag. Bekannt wurde er vor allem in den 70er und 80er Jahren als Schlagzeuger und Sänger der Art-Rock-Band 10cc sowie als Teil des innovativen Duos Godley & Cream. Zusammen mit Lowell Cream revolutionierte er in den 80er Jahren das Musikfernsehen. Das markante Musikvideo zu ihrem eigenen Song Cry setzte durch frühe digitale Face-Morphing-Techniken völlig neue Maßstäbe. Als Regisseur prägte er die visuelle Identität zahlreicher internationaler Megastars und drehte Musikvideos unter anderem für U2, The Police, Blur, Phil Collins, Paul McCartney oder Bryan Adams.

Can't Live Without You, David and the Giants. Drei Brüder geben bei dieser Gruppe aus Laurel, Mississippi den Ton an. David, Clayton und Rayburn Huff. In den 60er Jahren tourte die Formation als klassische Rock- und Blue-Eyed Soul-Band durch den Südosten der USA. Im Jahr 1977 wechselte die Musikgruppe zum Christian Rock und entwickelte sich zu einem Pionier der zeitgenössischen christlichen Popmusik und veröffentlichte bis zur Auflösung über 17 Alben. Guter Tipp von Schwarzwald-Radiohörer Alexander. Die britische Gruppe Vinegar Joe spielte sich Anfang der 70er den Ruf ein.

hervorragenden Liveband, was ohne Frage auch mit den beiden Leadsängern zusammenhing. Die hießen nämlich Elkie Brooks und Robert Palmer und die machten nach Auflösung der Truppe beide eine erfolgreiche Solokarriere. Hier sind Vinegar Joe mit dem Titelsong ihres Albums Rock'n'Roll Gypsies.

aus dem Jahr 1952, I Cried Myself to Sleep, inklusive der noch hörbaren Kratzer auf der Single von El Martino. Ist ja auch schon eine Weile her, ne? Ich glaube, fast jeder kennt von ihm den von Burt Kempfert komponierten Evergreen Spanish Eyes. Einem Millionenpublikum wurde er 1972 auch als Schauspieler in Francis Ford Coppolas Filmklassiker Der Pate, The Godfather, bekannt. Darin spielte er an der Seite von Marlon Brando und Al Pacino die Rolle des Mafioso-Patensohns und Sängers Johnny Fontaine, einer Figur, von der viele annehmen, sie sei lose an Frank Sinatra angelehnt gewesen. Al Martino blieb der Bühne bis kurz vor seinem plötzlichen Tod im Jahr 2009 treu und gab bis zuletzt Konzerte. Heute wäre er 99 Jahre alt geworden. Toni Braxton feiert dagegen hoffentlich ausgiebig ihren heutigen 59. Geburtstag.

Der weltweit erfolgreiche Schweizer Musiker, Komponist und Multi-Instrumentalist Andreas Vollenweider mit Moondance. Der besondere Sound seiner elektroakustischen Harfe bezaubert Musikfans auf der ganzen Welt. Er wurde im Laufe seiner Karriere mit zahlreichen Gold- und Platin-Auszeichnungen in den USA und Europa geehrt. Für den Herbst 2027 ist eine große europäische Konzerttournee unter dem Namen The Journey angekündigt. Termine und Karten sind bereits über offizielle Kanäle für Städte wie Wien, Stuttgart, Hamburg, Berlin und Essen verfügbar. Dirk aus Schleswig-Holstein hat mir eine E-Mail an benny.schnier@schwarzwaldradio.com geschickt. Ich habe in deiner Sendung zuletzt einen holländischen Titel gehört und dachte mir, dass André Hazes mit seiner tollen Ballade Ga auch passen würde.

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60 Jahre wird sie heute, die französisch-belgische Pop- und Jazzsängerin Victor Laszlo. Ihren Künstlernamen wählte sie ja in Anlehnung an den fiktiven Widerstandskämpfer Victor Laszlo aus dem Kultfilm Casablanca. Große Bekanntheit erlangte sie in Deutschland durch ihre erfolgreichen Duette mit Stefan Waggershausen. Neben der Musik spielte sie auch in französischen Fernsehserien und Kinofilmen mit. In den letzten Jahren machte sie sich zudem einen Namen als Romanautorin in Frankreich. Kurz vor Schluss noch ein Musikwunsch von Dirk Nummer 2. Michael W. Smith gehört sicher zu den erfolgreichsten Vertretern der christlichen Musikszene in Amerika. Er hat mehr als 18 Millionen Alben verkauft, gewann 3 Grammy Awards, erlangte 45 Dove Awards und platzierte 31 Hits auf Platz 1 der christlichen Charts. Heute wird er 69, Grund genug, mal Musik von ihm zu spielen.

I Want to Believe. Live war sie eine unnachahmliche Naturgewalt. Seth Jordan. Leider ist die begnadete Sängerin aus Kanada am vergangenen Freitag im Alter von 65 Jahren gestorben. Das waren wieder Bennys beste Balladen für heute. Danke fürs Zuhören.

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5: Ich bin Gregor Jose Moser. Bundeskanzler Merz hat die Wahl des AfD-Politikers Rausch zum Landtagspräsidenten von Sachsen-Anhalt gestern verurteilt. Bei einer Veranstaltung des Handelsblatts in Berlin sprach er von einem historischen Einschnitt. Weil es eine geheime Wahl war, wisse niemand, ob auch CDU-Abgeordnete für Rausch gestimmt haben, so Merz. Rausch behauptet jedoch, es habe Absprachen mit 4 CDU-Leuten gegeben. Fest steht, dass Rausch gestern 4 Stimmen mehr bekommen hat, als AfD und BSW zusammen haben. Die Bundesregierung hat einen Gesetzentwurf gegen digitale Gewalt beschlossen. Lea Matschulat berichtet aus Berlin.
6: Wer eine nackte Frau ungefragt am Strand fotografiert oder einen nackten Mann ohne Erlaubnis in der Sauna filmt, macht sich künftig strafbar, wenn das Gesetz dann in Kraft tritt. Und wer sich Bilder einer realen Vergewaltigung ansieht oder auf dem Laptop oder in der Cloud hat, das alles wird zur Straftat. Bestraft wird künftig auch, wer unter dem Namen eines anderen Dinge im Netz verbreitet, die dem Ansehen dieses Menschen schaden können.
5: Weltweit ist an den Terrorangriff der Hamas vor 3 Jahren in Israel erinnert worden. Im Bundestag hat Parlamentspräsidentin Klöckner zum Kampf gegen Antisemitismus aufgerufen. Auch Bundespräsident Steinmeier kritisierte den wachsenden Antisemitismus, erinnerte aber auch an die Toten und das Leid im Gazastreifen infolge des israelischen Krieges. Gutverdiener müssen bald mehr in die Sozialkassen einzahlen. Wer über 5.812,50 € brutto im Monat verdient und gesetzlich versichert ist, muss im kommenden Jahr einen höheren Beitrag an die Krankenversicherung zahlen, wie die Bundesregierung per Verordnung beschlossen hat. Ab einem Verdienst von 8.450 € brutto steigt auch der Beitrag für die Rentenversicherung.
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7: Ich bin Moritz Einzel. Zuckersteuer, Rente oder auch AfD. Zwischen Union und SPD gibt es Redebedarf. Seit dem späten Nachmittag sitzen deren Spitzen im Koalitionsausschuss zusammen. Noch vor Rente und Steuern dürfte die Wahl des AfD-Politikers Rausch zum Landtagspräsidenten in Sachsen-Anhalt gestern das beherrschende Thema sein. Rausch behauptet, die 4 Stimmen außerhalb von AfD und BSW kämen aus der CDU. Es habe hier Absprachen gegeben. Die Bundes-CDU weist das zurück. Die SPD fordert Aufklärung. Mit Gedenkveranstaltungen weltweit ist heute an den Terrorangriff der islamistischen Hamas auf Israel vor 3 Jahren erinnert worden. Auch im Bundestag. Mehr von Ronny Thorau.
8: Vor einer Parlamentssitzung ergriff Bundestagspräsidentin Julia Klöckner das Wort, erinnerte an das Leid, das der Hamas-Terror vor 3 Jahren ausgelöst habe.
9: Der 7. Oktober, der hat sich tief in das Leben der Überlebenden und der Angehörigen eingegraben.
8: In Israel wurde heute den ganzen Tag an den Terror vor 3 Jahren erinnert. Es gab aber auch Demonstrationen, bei denen Menschen eine staatliche Untersuchungskommission forderten, etwa zu Versäumnissen von Politik- und Sicherheitsbehörden vor dem Hamas-Angriff.
7: Änderungen im Strafrecht hat die Bundesregierung auf den Weg gebracht, zum Beispiel um die Herstellung sexualisierter Deepfakes zu verbieten. Außerdem soll das

Filmen anderer in der Sauna oder am Strand künftig mit einer Freiheitsstrafe von bis zu 2 Jahren oder einer Geldstrafe geahndet werden. Die Pläne der Regierung gegen digitale Gewalt sehen auch vor, dass Betroffene von beispielsweise Identitätsdiebstahl einfacher gegen Täter vorgehen können. Die deutsche Fußballnationalmannschaft rutscht in der FIFA-Weltrangliste weiter ab. Die DFB-Auswahl liegt jetzt auf Platz 13, einen Rang schlechter als nach dem WM-Aus im 16. Finale. Unter dem neuen Bundestrainer Jürgen Klopp hat Deutschland in 4 Nations-League-Spielen nur einen Sieg geholt. Allerdings hatte Klopp auch einen XXL-Kader berufen, um erst einmal Orientierung für die Zukunft zu gewinnen.

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1: 7. Oktober 1995. Simply Red steigen mit Fairground in die Charts ein. 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

Produzent Andy Wright ist beim Zahnarzt. Auch wenn die Wurzelbehandlung ewig dauert und schmerzhaft ist, hat sie doch was Gutes. Er kommt mal raus aus dem Studio und kann sich Gedanken machen. Aktuell arbeitet er nämlich mit Simply Red an einer neuen Nummer. Sie soll wie brasilianischer Karneval klingen, aber irgendwie funktioniert das alles nicht. Und auf dem Zahnarztstuhl kommt ihm dann die rettende Idee. Wieso etwas Neues erschaffen, wenn es schon längst etwas Gutes gibt? Zurück im Studio findet er die fehlende Zutat. Ein Sample. Fanfara von dem brasilianischen Musiker Sergio Mendes. Dann noch schnell einen Text dazu geschrieben und fertig ist das Ding. Damit gehen Simply Red schließlich auf Platz 1 in Großbritannien.

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2: Ich bin Moritz Einzel. Bundeskanzler Merz hat die Wahl des AfD-Politikers Rausch zum Landtagspräsidenten von Sachsen-Anhalt verurteilt. Bei einer Veranstaltung des Handelsplatz in Berlin sprach Merz von einem historischen Einschnitt. Ob auch CDU-Leute für Rausch gestimmt hätten, wisse niemand, so der Kanzler.
3: Wie und ob die Aufklärung dieser geheimen Wahl jemals gelingen wird, das wird dort zu klären sein. Aber gleichzeitig gilt, jedenfalls für mich, wer einen Abgeordneten einer rechtsextremen Partei zum Landtagspräsidenten wählt, muss das mit seinem Gewissen vereinbaren.
2: Am frühen Abend kam der Koalitionsausschuss von Union und SPD zusammen, um unter anderem über die Vorgänge in Sachsen-Anhalt zu sprechen. Es ist der dritte Jahrestag des Terrorangriffs der islamistischen Hamas auf Israel. Weltweit wurde heute der Opfer des 7. Oktober gedacht, auch in Berlin. Bundestagspräsidentin Klöckner hat zu Beginn einer Parlamentssitzung zum Kampf gegen Antisemitismus aufgerufen.
4: Jüdinnen und Juden müssen in unserem Land frei und sicher leben können. Das ist selbstverständlich, sollte selbstverständlich sein.
2: Auf dem Bebelplatz in Berlin kamen hunderte Menschen zu einer Gedenkfeier zusammen. Die Bundesregierung hat den Verkauf von Anteilen des Hamburger Logistikunternehmens Zippel an die chinesische Staatsreederei Cosco verboten. Dies wurde mit Sicherheitsbedenken begründet. Ein Sprecher sagte, ein Verkauf von Zippel hätte Abhängigkeiten vertieft und die Stabilität der Lieferketten Deutschlands und der EU gefährdet. Gutverdiener müssen bald mehr in die Sozialkassen einzahlen. Wer über 5.812,50 Euro brutto im Monat verdient und gesetzlich versichert ist, muss im kommenden Jahr einen höheren Beitrag an die Krankenversicherung zahlen, wie die Bundesregierung per Verordnung beschlossen hat. Ab einem Verdienst von 8.450 Euro brutto steigt auch der Beitrag für die Rentenversicherung.
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5: Ich bin Moritz Einzel. Gedenken an die Opfer des Angriffs der palästinensischen Terrororganisation Hamas auf Israel vor 3 Jahren. Auch in Berlin gab es Gedenkveranstaltungen. Auf dem Bebelplatz verurteilte Bundesinnenminister Dobrindt in einer Rede den wachsenden Antisemitismus.
6: Schaut auf den 7. Oktober. Hier geht es nicht darum, dass etwas befreit werden soll. Hier geht es darum, dass etwas vernichtet werden sollen. Hier sollen Menschen vernichtet werden. Hier soll ein Volk vernichtet werden. Hier soll ein jüdisches Volk vernichtet werden. Das steht hinter diesen Parolen.
5: Das Brandenburger Tor in Berlin wurde in den Farben der israelischen Flagge beleuchtet. Der frühere Chef des Bundesnachrichtendienstes Hanning muss unter anderem wegen Spionageverdachts in Untersuchungshaft. Das hat ein Ermittlungsrichter des Bundesgerichtshofs entschieden. Der 80-jährige Hanning und sein früherer Büroleiter beim BND waren am Dienstag festgenommen worden. Die 87-jährige Spanierin Mari Carmen Abascal ist 2 Wochen nach der Zwangsräumung ihrer Wohnung in einem Krankenhaus gestorben. Das hat der Mieterbund mitgeteilt, der der Frau schon beigestanden hatte, bevor sie am 23. September nach jahrelangem Kampf mit dem Vermieter von der Polizei aus der Wohnung geholt wurde. Sie hatte dort 70 Jahre lang gelebt. Der Vorfall löste eine massive Protestwelle in Spanien aus. Der linke Regierungschef Sanchez setzte Neuwahlen Ende November an, nachdem Dekrete für besseren Mieterschutz im Parlament abgelehnt worden waren. Der Franzose Henri Cargan und der Japaner Kenzo Suai erhalten in diesem Jahr den Nobelpreis für Chemie. Sie bekommen die Auszeichnung für Entdeckungen bei der organischen Synthese. Es geht um Aminosäuren, die es in 2 spiegelbildlichen Varianten gibt. Aber nur eine davon lässt zum Beispiel Medikamente richtig wirken. Die Erkenntnisse der Nobelpreisträger sind daher für die Arzneimittelherstellung wichtig.
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1: Ich bin Moritz Einzel. Die Spitzen von Union und SPD haben ihre Beratungen im Koalitionsausschuss am Abend nach etwa 4 Stunden beendet. Ergebnisse sollen am Morgen bekannt werden. Neben dem Reformkurs dürfte es auch um die Ereignisse in Sachsen-Anhalt gegangen sein. Es steht im Raum, dass auch CDU-Abgeordnete den AfD-Landtagspräsidenten Rausch mitgewählt haben könnten. Bundeskanzler Merz fand dazu bei einer Veranstaltung des Handelsblatts in Berlin klare Worte.
2: Wer seine Stimme der AfD gibt, der spielt das Spiel der Extremisten. Und er zerstört Glaubwürdigkeit. Mit den Werten meiner Partei, der CDU, verträgt sich das jedenfalls nicht.
1: Umgekehrt gibt es in der Union Verärgerung darüber, dass die SPD möglicherweise mit der Linken in Berlin ein Regierungsbündnis eingeht. Weltweit ist gestern der Opfer des Terrorangriffs der Hamas auf Israel vor 3 Jahren gedacht worden, auch in Berlin. Auf der zentralen Gedenkveranstaltung wandte sich Bundesinnenminister Dobrindt gegen den wachsenden Antisemitismus.
3: Jüdinnen und Juden und das Existenzrecht Israels, sie sind Teil Deutschlands. Und diejenigen, die das in Frage stellen, sie dürfen nicht Teil Deutschlands werden und sie sind nicht Teil Deutschlands, meine Damen und Herren.
1: Israels Botschafter Prosor sagte, man dürfe nicht nur Reden über tote Juden halten, es brauche eine Offensive für lebendige Juden. Seit Tagen protestieren in Frankreich Schülerinnen und Schüler für mehr Lehrer und bessere Infrastruktur in der Bildung. Dabei kommt es auch immer wieder zu Ausschreitungen. Premierminister Le Cornu hat jetzt versprochen, die Lernbedingungen an den Schulen zu verbessern. Mehr Geld werde es aber nicht geben. Das Bundeskabinett hat die Pläne aus dem Justizministerium zum Schutz vor digitaler Gewalt auf den Weg gebracht. Der Gesetzentwurf sieht Änderungen im Strafrecht vor, um härter gegen Identitätsmissbrauch vorzugehen. So soll zum Beispiel verboten werden, dass sexualisierte Deepfakes erstellt und verbreitet werden.
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1: Hallo aus Deutschlands schönster Genießerecke und größtem Mittelgebirge, dem Schwarzwald. Mein Name ist Zara Roth. Ich lebe da, wo andere Urlaub machen und nehme euch mit auf meine Touren. Visit Black Forest ist der Podcast für alle, die den Schwarzwald kennen oder ihn kennenlernen wollen. Alle, die zu Vino Nino sagen.
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1: Alle durstigen Weinwanderer und ungekrönten Weinprinzessinnen da draußen. Das hier ist eure Reiseinspiration in 20 Minuten. Heute geht's um Wein, genauer um Maiwein. Denn im schönen Monat Mai startet das Weinjahr an der Badischen Weinstraße. Winzerinnen und Winzer laden zu Weinproben, Wanderungen und vor allem zu Festen ein. In dieser Folge fahren wir von Bickensohl am Kaiserstuhl ganz im Süden nach Durbach am Westrand des Schwarzwalds in der Ortenau und weiter ins wunderschöne Fachwerkstädtchen Gengenbach im vorderen Kinzigtal. Los geht's!
3: Bickensohler Weinvogtei. Da bin ich jetzt ganz, ganz im Süden am Kaiserstuhl. Hier steht beim Weinverkauf hier in der Vinothek beste Winzergenossenschaft Deutschlands und beste Burgunder Winzergenossenschaft. Da bin ich ja jetzt mal gespannt, was der Geschäftsführer dazu sagt. Ich wusste das persönlich nicht, aber bin erstaunt, denn also hier ist eine Dichte an Winzergenossenschaften und Weingütern auf dem Weg hierher, dass es einem ganz schwindelig wird. Also Haus an Haus wird hier guter Wein gemacht. Und wie man sich dann doch durchsetzt als Bester, das möchte ich dann doch nochmal wissen. Also gehen wir mal rein. Hallo.
4: Hallo.
3: Roth ist mein Name. Ich habe eine Verabredung, bin aber ein bisschen zu früh mit dem Geschäftsführer. Genau.
5: Ja, Patrick.
3: Zara.
5: Ja, sehr gut.
3: Freut mich.
5: Sehr gut.
3: So kenne ich Sie.
5: Ja.
3: Die südbadische Freundlichkeit. Ich war gerade total verwundert. Auf dem Weg hierher ist ja eine Dichte an Weingütern und Winzergenossenschaften. Ja. Was jetzt gar nicht vergleichbar ist mit ein bisschen nördlicher, ne? So Ortenaukreis, da ist auch viel.
5: Ja.
3: Aber hier ist ja wirklich
5: Man
3: viel.
5: Man muss halt sagen, also Vogtsburg ist die größte Weinbaugemeinde Deutschlands. Also wir haben hier die Dichte an Winzergenossenschaft und Weingüter und der bewirtschaftete Fläche gibt es nirgendwo als Gemeinde größer wie jetzt hier am Kaiserstuhl.
1: Trotz der Dichte hat Bickensohl 2025 Platz 1 unter den Erzeugern gemacht. Bei gutem Wein kommt viel zusammen, aber ein bisschen ist es wie bei Immobilien. Location, Location, Location, auf die Lage kommt's an.
5: Also wir sind ganz im Süden, im Dreiländereck, ne? Das heißt, wir sind 10 Kilometer vom Elsass weg, eine halbe Stunde von der Schweiz und direkt auf der Höhe von Freiburg. Direkt mittendrin ein kleines Mini-Terroir vom alten Vulkan, der Kaiserstuhl, sieht man immer schön charakteristisch einen Totenkopf, der Berg. Also da ist ein Fernsehturm auf dem Berg und wenn du den siehst, dann weißt du eigentlich, das Herz geht auf, der Kaiserstuhl ist da. Wein, gutes Essen, nette Leute.
3: Und mit denen trifft man sich dann auch gern, um zu feiern und deswegen bin ich ja heute hier.
5: Genau, wir sind hier in unserem Garten. Das ist wirklich speziell für uns, dass wir hier noch dieses schöne Fleckchen Grün haben bei uns, direkt neben unserer Abfüllung quasi. Also man kann durchs Fenster durch die Abfüllung durchgucken. Ja, und hier haben wir schon alles vorbereitet. Traditionell haben wir immer am Pfingstwochenende unsere Sekt- und Gartenparty. Da geht alles um Sekt.
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5: Sehr gutes Essen und der ganze Tag von abends bis spät, von morgens bis spät gibt es Live-Musik, das ist uns auch immer ganz wichtig. Das kann man sich ganz einfach in den Kalender eintragen. Bickensohl, Pfingst, ist immer gesetzt. Und dann haben wir auch unsere Midsommer-Party. Ne? Ein bisschen auch mit Publikum, was jetzt nicht Live-Musik, sondern da haben wir einen guten DJ am Start, Rick van Haus, der schöne Beats macht. Und das ist hier im Garten natürlich bei der längsten Nacht des Jahres. Ist das mit Wein, Weincocktails, tolle alkoholfreie Alternative gibt es auch mittlerweile bei uns. Und deswegen, man glaubt ja immer, dass die Weinfeste eher immer im Herbst oder im Spätjahr anfangen. Ja, genau. Man sollte ab März immer wieder alles abchecken, weil hier passiert so viel.

0: Kleine Weingüter, Winzergenossenschaften, jeder hat immer wieder Events, aber so ab Ostern geht es eigentlich so richtig los.
1: Ja, sehr gut. Und dann geführte Weinwanderungen, dann kann man sich Rucksäckchen packen lassen und durch die Reben wandern. Es gibt die Partys wie bei euch. Also ja, deswegen mache ich ja die Folge, um die Highlights sozusagen mal ein bisschen zusammenzufassen. Aber ja, dann schauen wir uns doch mal das Produkt an, oder? Du hattest gerade gesagt, ihr habt noch richtig alte Fässer im Keller rumstehen?
0: Genau, ja. Wir haben 2024 unser 100-jähriges Bestehen gefeiert. Mhm. Und seit dieser Zeit haben wir unseren Holzfasskeller. Mhm. Und das gucken wir uns jetzt mal an. Wir wurden 1924 gegründet. Hier siehst du Fasskeller 1935, also wenn man es genau nimmt, 11 Jahre später. Und hier sind wir jetzt im Herzstück, ne? Der Weinvogtei. Ne? Du siehst hier verschiedenste Fässer. Da haben wir hier auch noch ein paar neue zum 100-jährigen Jubiläum. Das sind unsere Einzellage drin. Wir haben natürlich auch noch kleine Barrique-Fässer, 225 Liter, die sind woanders
1: gelagert. Erzähl mal so Einzellagen. Also wir haben hier wirklich ein, wie hoch ist das? 1,20 oder
0: was? Ja, genau. Genau, das sind unsere Stückfässer, 1250 Liter, badisches Stückfass nennt man das. Wir haben aber noch Fässer, die runtergehen bis zum 25-jährigen Jubiläum. Also wir haben hier Fässer aus der 50er Jahre bis zu den 70er Jahre eigentlich.
1: Wow.
0: Du hörst hier ist immer ein bisschen Wasser am Plätschern. So einen Keller könnte ich heute nicht mehr bauen, weil hier haben wir eine Luftfeuchtigkeit. Direkt hinter der Wand ist ein Bach. Das bedeutet, wir haben hier so ein besonderes Mikroklima. Das kannst du dir heute so eigentlich gar nicht mehr bauen. Wenn du natürlich heute einen Keller baust, dann hast du Klimaanlage, die das ganze Klima im Endeffekt künstlich herstellt, aber das soll gar nicht schaffen. Und diese Fässer, die sehe keine Fassmacher oder Ähnliches. Das Wichtige ist einfach, wenn Grauburgunder drin war, kommt Grauburgunder wieder rein.
1: Ich habe das gesehen, hier hängt so ein Plakat rum. Der sieht ja ein bisschen aus wie der kleine Bruder von Herbert Grönemeyer, aber es hat was mit Krimi zu tun und einer Weinprobe. Was passiert da?
0: Genau, ja, wir machen nicht nur tolle Feste, wo man tanzen kann, sondern wir machen auch spezielle Events, um den Wein in den Fokus zu rücken, aber in einer etwas ruhigen Atmosphäre. Und hier haben wir jetzt Wine and Crime. Und da kommt ein Krimi-Buchautor, und der aber nur Kurzgeschichte, also Kurzkrimis hat, die nur um Wein gehen.
1: Der setzt sich wirklich hin für euch und schreibt dann Kurzkrimis?
0: Genau, der schreibt Kurzkrimis. Da geht es dann auch immer, eine Rebsorte ist im Fokus. Schwer zu erklären, aber man muss es mal erlebt haben an dem Abend. Da erlebst du alles, das ist super.
1: Versteht man wahrscheinlich auch nur mit ein, zwei Gläschen Intus.
0: Ja, so macht es am meisten Spaß.
2: Gut, ich muss noch Auto fahren, daher machen wir ein alkoholfreies Tasting.
0: Und hier, ich muss ja noch was arbeiten, du musst noch Auto fahren. Haben wir gesagt, wir probieren ein bisschen was alkoholfreies. Und das ist jetzt Müller-Thurgau. Riecht man ins Glas und ich finde, der hat fast schon Muscatella-Anklänge. Riecht wahnsinnig fruchtig, frisch.
1: Dieses Ölige von der Muscatella, ne?
0: Ja, also, oder ja, ich würde sagen, es geht schon in so Blüte, in ja, Blüte genau. Rein, genau. Und wie gesagt, komplett entalkoholisiert. Probier es mal. Und hier haben wir probiert, ein trockenes Geschmacksbild zu Der lebt jetzt von der frischen Säure, weil wie gesagt, wenig Zucker. Macht mir persönlich auch Spaß. Wir waren im E-Trinolin damit drin, in Rust, im Europa-Park, als alkoholfreie Begleitung. Ich denke.
1: Dann habe ich den schon getrunken, wusste es wahrscheinlich gar nicht.
0: Genau.
2: Hallöle, ich bin's, Neueinsteiger in der Podcast. Nur kleiner Hinweis, ihr könntet nach der Folge zurückscrollen zur Folge 5, E-Trinolin, eine Reise um die Welt in mehreren Gängen mit Spitzenklasse-Cuisine im Europa-Park. Das war's schon, gell? Tschüssle.
1: Das ist schon einer der besten alkoholfreien Weißweine, die ich getrunken habe, weil der hatte, ich merke das immer bei mir an der Innenseite der Wangen, wenn ich dann so spucke, wenn mir die Spucke im Mund zusammenläuft, dann macht es mir Spaß.
0: Ja, ja, aber das ist auch der sogenannte Zug. Mhm. Wenn du Bock hast aufs nächste Glas, dann macht es Spaß.
2: Auch der Secco Zero ist eine Wucht bei Bickensohl. Ob mit oder ohne, probieren geht über studieren. Wer es nicht zu Pfingsten schafft, kann auch jederzeit eine Kellerführung buchen. Meine Empfehlung an einem heißen Sommertag. Weiter geht's zu den Mendles nach Durbach. Rund 4000 Einwohner hat das Blumen- und Weindorf in der Vorbergzone des Schwarzwalds. In der schicken neuen Vinothek treffe ich Papa Mendle und eine der drei Töchter. Alle arbeiten im Betrieb mit.
3: Die DWI, also das Deutsche Weininstitut, macht eine Ausschreibung zu den schönsten Vinotheken. Komm, man bewerbe uns da drauf. Und die haben die 10 schönsten eigentlich raushuchen wollen. Da kamen aber so viele tolle Bewerbungen zusammen, dass wir einfach zu den schönsten Deutschlands zählen. Und in Baden, beziehungsweise in der Ortenau waren wir die einzigsten bis dato. Und dann haben wir gesagt, dann sind wir die schönste Winothek der Ortenau.
2: Wegen der Winothek bin ich aber gar nicht da. Die Männles schmeißen im Mai seit Jahren eine Party in ihrer riesigen Kälterhalle, die weit über die 12 Seitentäler von Durbach hinausgeht.

0: hinaus bekannt ist.
1: Aktuell wird hier fleißig gearbeitet.
0: Ja, was hört man da im Hintergrund? Was ist das?
2: Druckluftkompressor. Das heißt, wir brauchen aktuell zur Abfüllung, brauchen wir natürlich auch etwas Druckluft, um die Deckelchen aufzusetzen etc. Und da wird jetzt gerade der Kompressor wieder frisch gefüllt mit frischer Luft.
0: Ich sehe da Spätburgunder Rosé auf den Paletten. Ist das gerade aktuell?
2: Ja, hat gefüllt.
1: Rosé, natürlich das Sommergetränk schlechthin. Also, Entschuldigung, aber Aperol, Hugo, Ade, lieber ein Rosé im Glas. Und wenn er dann natürlich noch aus dem Hause Mendle kommt, warum nicht?
0: Why not? Also, genau. Also, hier in der Halle ist die Party, dann wird die Druckluft abgestellt und die Boxen angestellt, nehme ich mal an. Was habt ihr da so an Musik? Ist das immer, habt ihr so Leute, auf die ihr euch verlassen könnt, die gute Party machen? Oder guckt ihr, dass da auch ein Wechsel drin ist? Was wird denn da geboten?
1: Also wir haben so einen Haus- und Hof-DJ, der kommt immer. Also wir können uns auf den David, also DJ D1 heißt er, immer verlassen. Er spielt von 80er, 90er, 2000er, 2010er. Also über viele Genres hinweg richtig, richtig gute Musik. Und das Schöne ist, dass wir hier damit einfach eine ganz große Zielgruppe erreichen. Also bei uns auf dem Event, da finden sich die Anfang 20-Jährigen, aber auch die Ü-60-Jährigen. Und genau das macht es eigentlich bei uns ja auf dem Hof aus, dass jeder hier was findet, was ihm Spaß macht.
0: Ja, sehr gut. Alles ab 18, Leute.
1: Ja, definitiv.
0: Okay, also die
1: Also in der Kältehalle würde ich sagen, sind wir so bei 800 Leute, die sich hier durchaus in den Hochzeiten tummeln. Aber bei gutem Wetter kommt ja der Hof auch noch dazu. Der ist ja auch riesig. Also ich würde sagen, letztes Jahr, da waren wir schon so bei 1800, 2000 Menschen, die hier sich so versammelt haben und die alle ganz viel Spaß hatten. Wir hatten aber auch Bombenwetter. Also wenn wir dieses Jahr wieder dasselbe Wetter haben, hoffen wir, dass wir dasselbe wieder erreichen. Es kommen 3 Foodtrucks. Also dieses Jahr auch neu. Die letzten Jahre haben wir mit einem gearbeitet. Da haben wir letztes Jahr gemerkt, der kam ein bisschen an seine Kapazitätsgrenzen und das haben wir jetzt ein bisschen erweitert mit 3 Foodtrucks und auch kulinarisch quasi für jeden was geboten.
0: Vom Parkplatz an der Ecke sieht man so 2 kleine Holzhütchen. Darauf wollte ich euch noch ansprechen, weil da gibt es im Internet die schönsten Berichte, wenn man so die Bewertungen liest auf eurer Webseite von "Ah, danke, das war so gemütlich in eurem Hockerle." Und ich dachte, was zum Geier ist ein Hockerle?
2: Während Corona, die Abstandsregeln waren da ganz, ganz strikt und stringent. Und da hat sich tatsächlich auch ein Kollege von uns die Idee gehabt, solche Häuschen zu bauen. Die kann man in alle Richtungen drehen. Aktuell Blickrichtung auf unseren Weinberg und Schloss Stauffenberg, direkt vor uns liegend.
0: Ach so, die sind unten, haben die so ein
2: Scharnier zum Drehen.
0: So ein Scharnier zum Drehen.
2: Genau.
0: Ach, sehr witzig.
2: Und dann kann man sich tatsächlich auch der Sonne hin drehen, wenn man es ein bisschen wärmer haben möchte.
0: Ja.
2: Und
0: wenn man die Nachbarn sehen mag, dann dreht man sich zu den Nachbarn oder auch nicht, weil es sind also 2 Hütchen nebeneinander und wenn man sich, also es ist wie eigentlich eine Bank, aber ein Häuschen. Also Moment, jetzt muss ich gerade überlegen. Jetzt weiß ich's. Das ist die Schwarzwälder Version von einem Strandkorb.
2: Absolut. Absolut,
0: oder?
2: Genau.
0: Oh, es ist goldig mit den Fensterchen und den Gardinchen. Da habt ihr euch aber echt Mühe gegeben.
1: Und dann kommt der Tisch von oben.
0: Und dann kommt der Tisch von der Decke nach unten. Und dann habe ich hier ein Tischchen. Und dann habe ich hier mein Weinchen. Das ist ja so romantisch. Wie viele Heiratsanträge gab es hier schon?
1: Bisher haben wir noch keinen mitbekommen. Echt? Aber hier ist natürlich auch sehr privat. Also ja. Oft auch am Wochenende natürlich gebucht.
0: Da hupt der Nachbar beim Vorbeifahren.
1: Paare, Familien, Freunde, die herkommen. Ja, alles haben wir ja schon gehabt.
0: Auf was wächst denn hier direkt um euer Weingut rum? Was sehe ich hier gerade auf den Hügeln?
2: Unser komplettes Sortiment. Also wir haben alle unsere Rebsorten sind hier im Durbacher Bienengarten, unserer Monopol- und Einzellage. Alles im Steilhang bei uns angebaut. Und vom Riesling, Spätburgunder, Grauburgunder, Weißburgunder, Chardonnay, Gewürztraminer, Scheurebe, alles da.
0: Die Mendles sind zwar kein Biobetrieb, aber die Familie engagiert sich ständig, ökologischer und nachhaltiger zu werden.
2: Wir sind ja ein konventionell arbeitender Betrieb, sind aber angeschlossen beim LTZ Augustenberg, das Landwirtschaftliche Technologiezentrum. Und dort wird im Endeffekt geforscht, wie konventionelle Betriebe einfach weniger Pflanzenschutz ausbringen, das Ganze ökologischer gestalten können. Wichtig ist, man darf kein Biobetrieb sein, um dort mitzumachen. Man möchte ja letztendlich den konventionellen Betrieb dazu bringen, wie kann ich das Ganze einsparen. Und das versuche ich da mit letztendlich zu kombinieren. Wir bringen keinen Dünger mehr im klassischen Sinne aus, sondern arbeiten mit Pferdemist, mit Kompost, mit Pflanzenkohle und Triester.

0: Und dadurch stärken wir unsere Pflanzen, stärken unseren Boden. Und da, wo es dem Boden gut geht, geht es auch der Pflanze gut und die ist deutlich gesünder.
1: So, Zeit, die Früchte der männlichen Arbeit mal zu verkosten.
2: Was kommt hier ins Glas rein?
3: Wir haben jetzt unseren alkoholfreien Wein im Glas. Wir nennen den liebevoll Blanc de Blanc, weil wir selber immer ein bisschen noch am Rumprobieren sind, welche Sorten sich denn hier ideal anbieten. In dem Fall haben wir 100% Gewürztraminer, frisch entalkoholisiert und auch mit der Aromarückgewinnung gearbeitet, sodass wir im Endeffekt maximalen Geschmack haben im Glas und dementsprechend einen sehr frischen, eleganten Weißwein, den man ja als Weintrinker vielleicht sogar als einfach nur einen leichten Weißwein abtun würde. Zum Wohl.
2: Tschüss.
4: Mmh. Ui.
2: Boah, der hat so viel Aroma.
4: Echt Wahnsinn. Und das ohne Alkohol, das glaubt man ja gar nicht. Also es ist nicht 0%, muss man dazu sagen. Es ist alkoholfrei. Das heißt unter 0,5. Aber wow.
3: Wir sind auch bei diesem Wine in Moderation, in diesem Verband mit dabei.
2: Ah ja.
3: Genau. Und stehen auch dafür ein, dass man eben bewusster Konsum eher fördern sollte und ich dann lieber darauf achte, wenn ich mal eine gute Flasche Wein kaufe, dass sie dann vielleicht auch regional erzeugt wurde und dann auch gute Qualität hat, wie dass ich natürlich diese 1,99 Pullen mir da irgendwo kaufe. Ne?
0: Genau. Und wichtig tatsächlich, und da stehe ich auch dazu, weil ich selber ein Wassersäufer bin. Ich bin kein Trinker, ich bin Säufer, was Wasser angeht. Und wenn ich tatsächlich ein Gläschen Wein trinke, nebenan steht ein Gläschen Wasser, um einfach auch hier das Refreshing zu bringen.
4: Tipps vom Profi. Also entweder gleich eine Schorle oder wenigstens hintereinander. Auf jeden Fall.
0: Schorle habe ich nicht gesagt.
4: Nein?
1: Ich verabschiede mich, bevor ich mich hier noch unbeliebt mache. Aber Spaß beiseite. Gegen eine gute Schorle ist im Sommer nichts einzuwenden, versichert mir Andreas Mendle. Wer feiert und trinkt, muss auch irgendwann schlafen. Und das bringt uns zum nächsten Tipp in Sachen Maiwein. Pfeffer und Salz. Und alle so, hä? Ja, Pfeffer und Salz. Das Weinhotel am Rand der wunderschönen romantischen kleinen Fachwerkstadt Gengenbach. Eine Stadt, die so idyllisch ist, dass man eine große Käseglocke drüber machen und Eintritt nehmen könnte. Ist so. Zum Weinhotel gehört auch ein Weingut. Julia Huber betreibt es und ihr Mann Simon. Aber wer macht jetzt den Wein und wer das Hotel und was gab's zuerst? Ich frage mal die Chefin.
5: Erst gab es das Hotel und dann kam das Weingut dazu, wo ich meinen Mann dann eigentlich so nach 5 Jahren Selbstständigkeit ihn kennengelernt habe und er eigentlich dann auch sich selbstständig gemacht hat bei uns im Haus. Und somit wurde aus einem normalen Hotel ein Weinhotel, genau.
1: Welchen trinkt die Chefin am liebsten?
5: Also wenn ich ehrlich bin, trinke ich wirklich gerne den Riesling. Also der Riesling finde ich so eine wirklich tolle Traube, wo man wirklich viel draus machen kann. Ich trinke ihn gerne trocken, so eher filigran, was eigentlich so ein bisschen uns ausmacht, weil wir eigentlich so eine filigrane Stilistik von der Weine haben. Aber wir haben unseren Riesling im Sortiment auch feinfruchtig, was ich eigentlich jetzt auch so für den Frühling und für den Mai ein richtig toller, spritziger Wein finde. Ja. Mhm. Jetzt auch unsere neue Zimmer ausmacht und einfach das Neue, da holen wir auch wirklich junge Leute her, auch junge Familien, wir haben auch Familienzimmer. Dann haben wir natürlich auch die Geschäftsleute, die unter der Woche da sind, die trinken gerne mal ein Gläschen Wein, nehmen wir mal einen Karton mit von ihrer Geschäftsreise. Muss ja auch nicht immer alles Arbeit sein, kann ja auch mal ein bisschen was mit Urlaub verbunden werden. Und dann haben wir auch wirklich so ein bisschen die ältere Leute oder auch so das mittlere Semester, wo eigentlich wirklich auch gerne mal Fahrrad fahren geht und einfach auch die Gegend beim Wandern erkundet. Also ich meine, der Schwarzwald hat wirklich alles, was man braucht, was man will. Und ich denke, hier findet jeder ein schönes Plätzle, wo er was machen kann, genau.
1: Gibt es denn so Touren, die direkt von eurem Haus aus starten oder so hier in der Gegend sind? Schöne Wandertouren, was du den Gästen gerne mal empfiehlst, wenn sie dann hier zu Besuch sind und einen Tagesausflug machen wollen?
5: Also direkt hier vor der Tür fängt schon mal an. Da sind wir direkt hier am Waldgebiet. Da kommen sie, können sie über den Wald, über die Täler laufen. Dann können sie Richtung Stadtmitte laufen. Dann können sie vom Blick von unserer Kapelle in Gengenbach auf Gengenbach schauen. Teilweise sogar bis nach Straßburg rüber zum Münster. Mir selber bieten Weinwanderungen an, wo auch die Leute animiert, hier auch die Weinregion kennenzulernen. Also wir haben ja wirklich alles vor der Tür und auch noch gar nicht weit von unserem Hotel entfernt. Also das wird schön in Anspruch genommen, ja.
1: Sind das geführte Weinwanderungen oder packt ihr den Leuten so einen Rucksack? Das ist ja inzwischen auch ein total beliebtes Angebot.
5: Nee, wir machen wirklich geführte Weinwanderungen. Also wir haben 4 bis 5 Termine im Jahr. Die starten dann einfach hier vor unserem Weingut und Hotel, genau, und laufen dann auf unseren Nollenköpfle. Dann werden

0: Sie da schon mal zwei Weine verköstigen, werden dann auch ein bisschen einfach was, wie man sieht, die Rebe vor Ort, ein bisschen erklärt, wie und was, in welchem Stadium wir gerade auch sind. Das ist natürlich jetzt auch von Monat zu Monat anders. Sehr interessant. Und dann läuft man gemütlich zurück zu uns im Weingut und dann kann man hier einfach die Weinverkostung beenden, genau.
1: Tolles Angebot. Also einfach mal auf die Webseite gucken bei Pfeffer und Salz und schauen. 4 Termine im Jahr. Die sind gesetzt, wahrscheinlich auch schnell ausgebucht, also mal rechtzeitig immer mal reingucken.
2: 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Fazit. Der schönste Monat im Jahr ist der Mai und das Beste, was Wasser werden kann, ist Wein. Zumindest, wenn man die Badener fragt. Man muss sich Winzerinnen und Winzer als glückliche Menschen vorstellen, die ihr Glück einfach gerne teilen. Wenn euch der Podcast gefällt, sagt es weiter oder noch besser, kommt hierher, auch gern im Mai. Bis bald, eure Zara.
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